genau so und nicht anders geht's durch die Dienstagnacht hier auf Ö3. Mega, dass ihr dabei seid. Und vor allem super, dass ihr ausgerechnet jetzt zuhört. Weil... Muss ich dir überhaupt noch was sagen? Na, gell?

Hier ist die Ö3-Hitnacht. Ich bin die Vero. Hi. Frage an euch. Wie schafft ihr das? Und zwar wirklich bis jetzt, jede einzelne Person, die ich kennengelernt habe, auch von euch, kann das. Wie packt ihr es im richtigen Moment, das Luftschlagzeug zu spielen? Oh, es ist so schön. Ich weiß nicht warum. Ich würde sagen, ich bin eine musikalische Person, aber das kriege ich nicht hin. Neuer Versuch, würde ich vorschlagen. Könnt sehr gerne mitmachen. Das Luftschlagzeug schon ein bisschen vorbereiten. Sich konzentrieren oder es kommt natürlich. Aber auf jeden Fall gemeinsam. Phil Collins, auf die drei.

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2: Ö3 ist hier um 2:30 mit dem schnellsten Verkehrsservice Österreichs. In Niederösterreich, da ist nach wie vor die B2, die Waldviertler Straße, in beiden Richtungen im Gemeindegebiet von Göpfritz an der Wild wegen eines Erdrutsches gesperrt. Ausweichen könnt ihr über Merkenbrecht und Allensteig. Und es wird gearbeitet auf Österreichs Straßen, deshalb sind bis 5 Uhr früh gesperrt bei Graz der Blaubutsch-Tunnel auf der A9 in beiden Richtungen und bei Bregenz der Pfänder-Tunnel auf der A14 Richtung Innsbruck bei Hörbranz. Die Umleitung findet jeweils über das Stadtgebiet statt.

Hallo, ihr hört die Nacht hier auf Ö3. Jetzt mit einer Frau, der man eigentlich auch gleich den Titel WM-Song-Queen verleihen könnte, weil warum kann Shakira das so gut? Ja, ihr redet euch auch an diesen hier. Und auch der aktuelle von der WM 2026 ist ein absoluter Banger mit 5 Sprachen, die im Refrain vorkommen. Dai Dai Italienisch, Iko Japanisch, Allez Französisch, was war da noch? Let's Go Englisch und Dale Spanisch. So, haben wir alle gemerkt, es ist einfach so cool. Und wenn man das weiß, dann singt man den Refrain auch anders mit. Jetzt auf E3.

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0: Und es ist kurz vor drei. Heißt bei uns hier auf B3, dass gleich eine Stunde lang ein ganz bestimmtes Jahrzehnt gefeiert wird. Schau mal, ob ihr erkennt, welches. Achtung!
1: 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Blond, blonder als der Sonnenschein.
0: Okay, noch ein Tipp.

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1: Im Studio Daniel Theissl. Es ist 3 Uhr. Die EU und China wollen ihren Handelsstreit beruhigen. China dürfte zu Zugeständnissen an die EU bereit sein, berichtet aus Brüssel Tim Kupal.
2: Jährlich exportiert China um 350 Milliarden Euro mehr in die EU als umgekehrt. Dieser Trend sei nicht aufrechtzuerhalten, sagt EU-Handelskommissar Maroš Šefčovič. Beide Seiten, die EU und China, betonen, man wolle einen Handelskrieg verhindern. Um den Austausch relevanter Handelsdaten zu ermöglichen und Handelsströme zu beobachten, habe man einen gemeinsamen Handelsüberwachungsmechanismus vereinbart, als Werkzeug, um den Handel zwischen der EU und China auszugleichen.
3: As a tool to help balance our trade.
2: Bis Oktober soll dieser Überwachungsmechanismus erste Ergebnisse liefern.
3: By October.
2: Im Streit um Exportkontrollen für seltene Erden und Permanentmagnete ist China offensichtlich zu Bewegung bereit. Der chinesische Handelsminister Wang Wentao habe versichert, die chinesischen Exportkontrollen würden europäische Lieferketten nicht beeinträchtigen.
1: Nach der Hitzewelle kündigen sich in ganz Österreich in den nächsten Tagen vermehrt Gewitter an. Für Heuschnupfen geplagte Menschen erneut eine Gesundheitsbelastung, denn es steigt dadurch die Allergenbelastung, was unter Umständen Asthmaanfälle auslösen kann, berichtet Christine Linduska.
4: Plötzlich einsetzende Atembeschwerden kurz nach einem heftigen Gewitter wurden erstmals vor knapp 10 Jahren bei tausenden Menschen in Australien beschrieben. Mittlerweile kennt man dieses Phänomen auch in Europa, sagt Markus Berger vom österreichischen Polleninformationsdienst.
5: In Deutschland-Umgebung, also nicht weit weg, es ist auf jeden Fall realistisch, dass es in Österreich auftreten könnte.
4: In der energiegeladenen Gewitterluft platzen die Pollenkörner auf. Winzige Allergene können dadurch tiefer als sonst in die Lunge eindringen. Auch bei Allergikern, die bisher kein Asthma haben. Betroffene sollten sich bei starken Gewittern deshalb in Innenräumen aufhalten und ihre Medikamente immer griffbereit haben. Auch eine FFP2-Maske schützt, wenn man von einem Unwetter überrascht wird.
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1: Frankreich steht nach einem 3:0-Sieg gegen Schweden wie erwartet im Achtelfinale. Jetzt sollten eigentlich Mexiko und Ecuador um den Aufstieg spielen. Der Anpfiff verzögert sich aber um eine Stunde aufgrund von Gewitter und starkem Regen. Jetzt zum Wetter und zu Michael Mattern.
7: Der Mittwoch bringt im Osten und Süden zunächst noch einmal einige Sonnenstunden und heiße 30 bis 37 Grad. Von Vorarlberg bis Oberösterreich hat es heute dagegen nur noch um oder etwas über 20 Grad und hier ziehen schon am Vormittag Regenschauer und Gewitter auf. Die breiten sich am Nachmittag auf ganz Österreich aus und beenden die Hitzewelle. Dabei besteht Unwettergefahr, Murenüberflutungen, Hagel und Sturmböen sind möglich. Morgen Donnerstag zunächst noch Wolken und Regenschauer, tagsüber bald trocken und zunehmend sonnig, bei nur noch 20 bis 28 Grad.
8: Hallo, ihr hört Ö3 mit dem schnellsten Verkehrsservice Österreichs. In Niederösterreich, da ist die B2, die Waldviertler Straße, in beiden Richtungen im Gemeindegebiet von Göpfritz an der Wild wegen eines Erdrutsches gesperrt. Ausweichen könnt ihr da über Merkenbrecht und Allensteig. Und wegen Nacharbeiten gesperrt sind bei Graz der Blaubutschtunnel auf der A9 in beiden Richtungen und bei Bregenz der Pfändertunnel auf der A14 Richtung Innsbruck bei Hörbrands. Ihr werdet da jeweils über das Stadtgebiet umgeleitet.
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8: Das wird so eine Gaude. Reinhard Fendrich mit Blond ist zum Beispiel dabei. Black Velvet von Elena Miles, die Backstreet Boys, Cher, Eric Clapton, Go West und auch the one and only Christina Aguilera. Die startet jetzt mit Genie in a Bottle.

0: Ihr hört D3 um kurz nach 3:30 mit dem schnellsten Verkehrsservice Österreichs. In Niederösterreich, da ist die B2 die Waldviertler Straße. In beiden Richtungen im Gemeindegebiet von Göpfritz an der Wild wegen eines Erdrutsches gesperrt. Ausweichen könnt ihr über Merkenbrecht und Allensteig. Und wegen Nachtarbeiten gesperrt sind einmal bei Graz der Blaubutschtunnel auf der A9 in beiden Richtungen, bei Bregenz der Pfändertunnel auf der A14 Richtung Innsbruck bei Hörbrands. Ihr werdet da jeweils über das Stadtgebiet umgeleitet und die Sperren gehen noch bis 5 Uhr früh. Gute Fahrt wünsche ich.
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0: Aha, und das wird spicy. Salt and Pepper mit Let's Talk About Sex gibt's gleich dazu. Take That mit How Deep Is Your Love. Die Ärzte, Shaggy, Whitney Houston auch dabei. Und okay, weg vom spicy hin zum melancholischen, romantischen, schönen Elton John mit Circle of Life.

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1: Im Studio Daniel Theissl. Es ist 4 Uhr. Nach 13 Stunden Verhandeln haben sich Bund, Länder und Gemeinden auf Grundzüge einer Staatsreform geeinigt. Viele Details sind noch offen. Unter anderem soll es bundesweit einheitliche Standards für die Elementarpädagogik geben und Fachärztezentren sollen in Zukunft aus einer Hand finanziert werden. Wer sich einen Hund, Reptilien oder Amphibien anschafft, muss ab sofort einen Sachkundenachweis vorlegen. Seit heute gilt in allen Bundesländern eine einheitliche Regelung. Christine Baumgartner berichtet.
2: Wer sich einen Papagei, eine Schlange oder eine Echse zulegen will, muss ab sofort einen 4-stündigen Theoriekurs zu Umgang und Haltung absolvieren. Bei Hunden ist zusätzlich eine 2-stündige Praxiseinheit im ersten Jahr vorgeschrieben, so Niklas Hintermeier, Tierschutzrechtler im Sozialministerium.
3: Bestehende Halter dieser Tiere sind ausgenommen. Es geht wirklich für die Neuanschaffung eines Hundes oder eines Reptils. Da muss ich jetzt also vor der Anschaffung schon den Sachkundennachweis gemacht haben.
2: Allerdings gibt es offenbar noch Nachholbedarf. So werden manche Kurse etwa in Vorarlberg noch gar nicht angeboten. Je nach Länge und Dauer kosten die Kurse für den Sachkundennachweis zwischen 40 und 80 Euro.
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1: Mexiko und Ecuador kämpfen jetzt um den Aufstieg ins WM-Achtelfinale. Das Spiel beginnt gerade mit einer Stunde Verspätung. Martin Lang.
5: Es war Gewitter rund ums Aztekenstadion und bei Ciudad de Mexico. Und da gibt es die FIFA-Regel, dass man eben das Spiel gar nicht anpfeift. Man hat die Menschen eher auch auf die höheren Ränge und mehr unter das Dach gelassen. Es hat heftig geschüttet, aber jetzt ist alles in Ordnung und teilweise regnet es auch noch. Aber das ist kein Problem. Die erste Minute ist vorbei. Mexiko hat ihr Heimvorteil gegen Ecuador um den Einzug ins Achtelfinale. Und bei der sogenannten Heim-WM war Mexiko 1970 und auch 86 zumindest immer im Viertelfinale. Also Mexiko-Ecuador hat begonnen, Frankreich und Norwegen sind ja schon im Achtelfinale.
1: Und wegen der extremen Hitze fährt die Stadt Wien den Wasserverbrauch zurück. Die Straßen werden vorerst ohne Wasser gereinigt und Grünflächen nur eingeschränkt bewässert. Die Trinkwasserversorgung soll dadurch gesichert werden. Jetzt zum Wetter und zu Michael Mattern.
6: Nach 2 Wochen Dauerhitze stellt sich das Wetter heute um. Im Osten und Süden ist es zwar bis in den Nachmittag hinein oft noch sonnig, von Vorarlberg bis Oberösterreich aber schon am Vormittag zunehmend regnerisch und gewittrig. Heute Nachmittag breiten sich Schauer und Gewitter aufs ganze Land aus und dabei sind Unwetter möglich mit Murenüberflutungen, Hagel und Sturmböen. Höchstwerte heute im Außerfern nur um 18, im Osten vor dem Gewitter noch bis zu 37 Grad. Morgen Donnerstag nur noch 20 bis 28 Grad. Dazu anfangs oft bewölkt mit etwas Regen, tagsüber dann immer mehr Sonne.
7: Ihr hört Ö3 mit dem schnellsten Verkehrsservice Österreichs und da läuft's mittlerweile auf den Straßen. Wegen Nacharbeiten ist aber noch bis 5 Uhr früh gesperrt bei Bregenz, der Pfändertunnel auf der A14 Richtung Innsbruck bei Hörbrands. Ihr werdet da über das Stadtgebiet umgeleitet. Eine gute Fahrt wünsche ich. Und vor allem herzlich willkommen im neuen Monat. Und wir sind die allerersten, die ihn bestreiten. Ja, ich finde auch solche Kleinigkeiten gehören gefeiert. Deshalb rein geht's mit eurer Musik von Ray Dalton oder auch den Kings of Leon. Ich bin die Vera Schawinski. Schönen guten Morgen.

Das ist es. Mehr braucht es auch nicht um 10 nach 4 hier auf Ö3. Einfach eine gescheite Melodie, die gut tut, die uns bei unseren morgendlichen To-Dos begleitet. Aber manchmal zahlt es sich aus, die Musik nicht einfach nur nebenbei laufen zu lassen, sondern wirklich genauer hinzuhören. Vor allem, was den Text angeht. Und das zahlt sich hier auf jeden Fall aus. Das Gute gewinnt von Ness in eurem Hitradio Ö3.

0: Unfassbar genial, dieser Song. Aber ich weiß auch, dass euch der hier taugen wird. Yeah, Lily Wood and the Prick und Robin Schulz mit Prayer in Sea. Leute, habt den besten Mittwochmorgen ever und einen fantastischen Juli.
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0: 20 nach 4 ist es. Guten Morgen.

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0: 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Ö3 ist hier, guten Morgen um 16:30. Schnellste Verkehrsservice Österreichs jetzt mit Aline Bayer. Und Aline, in Niederösterreich, da ist ein Unfall passiert.
3: Auf der A5 der Nordautobahn Richtung Eibesbrunn, und zwar zwischen Wolkersdorf Süd und dem Knoten Eibesbrunn. Aktuell 3 Kilometer Stau, kurz war auch gesperrt, weil ein LKW gegen einen Aufpralldämpfer gefahren ist. Mittlerweile ist die Sperre hier aber wieder aufgehoben. Und eine Nachbarstelle gibt es in Vorarlberg auf der A14 der Rheintalautobahn Richtung Innsbruck bei Bregenz. Da ist der Pfändertunnel gesperrt, noch eine halbe Stunde bis 5 Uhr. Ihr werdet über das Stadtgebiet umgeleitet. Und jetzt Daniel Theissl.
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5: Fast 1,5 Milliarden US-Dollar. So viel Geld soll US-Präsident Donald Trump vergangenes Jahr mit seinen Kryptogeschäften verdient haben. Die Zahl stammt aus einem offiziellen Finanzbericht des US-Büros für Regierungsethik, eine unabhängige US-Regierungsbehörde, die Vermögenswerte und Einkünfte von hochrangigen Regierungsbeamten prüft. Die Weltmeere sind aktuell so warm wie noch nie um diese Jahreszeit. Vergangene Woche hat das EU-Klimaprogramm Copernicus 2 Messungen durchgeführt. 20,86 und 21 Grad neue Höchstwerte.
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5: Arriba, arriba, andale, andale. Ganz im Stil von Speedy Gonzales hat Mexiko gegen Ecuador gerade das 1:0 erzielt. Ö3-Reporter Martin Lang.
7: Julian Quiñones fetzt da in Mexiko den Ball ins Kreuzeck, 1:0 für das Gastgeberland. Die machen Tempo, Druck, Ecuador hatte 2 Riesenchancen und die nächste Chance und das 2:0. Und diesmal ist es Raúl Jiménez, der auch schon Probleme hat, eine Kopfverletzung. Er spielt mit einem Spezialschutz und der macht das 2:0 für Mexiko und das zu Hause. Bisher noch kein Gegentor, also die stürmen im Moment Richtung Achtelfinale. Es gab ja vor dem Spiel Gewitter, es regnet immer noch, aber jetzt gibt es einmal 2 Tore für die Gastgeber.
5: Und jetzt zu Simon Köldorfer.
8: Ja, Regen und Gewitter heute auch in Österreich. Die zweiwöchige Hitzewelle geht endgültig zu Ende. Im Vorfeld einer Kaltfront ziehen schon erste Regenschauer durch das Innviertel und ein Gewitter über die Stadt Salzburg. Und es wird heute verbreitet turbulent. Von Vorarlberg bis Salzburg können später große Regenmengen Probleme machen. Im Osten und Süden Österreichs, wo es vor den Gewittern nochmal bis zu 35 Grad werden, folgt die Abkühlung dann teilweise mit Sturmböen und mit Hagel.
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0: 2:40 Uhr. Guten Morgen am Mittwoch. Hier ist Ö3 und die Carina aus Kumberg ist auch schon mit uns wach. Carina, immer um die Uhrzeit, oder?
1: Ja, also ich muss ehrlich sagen, Ö3 ist bei mir nonstop. Wenn ich mit dem Rettungsauto fahre oder mit meinem Privatauto eben zur Arbeit fahre oder auch in der Arbeit, ist es eigentlich immer eingeschalten. Und früher, wie ich noch einen Hund gehabt habe, wenn ich gewusst habe, ich bin länger weg, damit es nicht so leise ist, habe ich mal Ö3 eingeschaltet. Ob man es jetzt gehört hat, ich weiß es nicht.
0: Aber bestimmt, mit ganz großen Ohren.
1: Hundertprozentig, ja. Nein, es läuft immer Ö3, wirklich.
0: Wow, cool. Welche Songs taugen dir am meisten oder welche Richtung?
1: War ich ja eigentlich echt gern alles, wirklich. Also wirklich bunt gemischt.
0: Okay, das haben wir drauf. Was hältst du von Nico Santos? Und davor noch ein bisschen was Spicigeres. Passt das?
1: Ja, sicher.
0: Passt Joe Cocker für euren Mittwochmorgen auf 3. Yeah.

Guten Morgen, ihr hört Ö3. In 11 Minuten ist es 5. Und also das ist wirklich eine geile Story. Stellt euch vor, ihr schreibt Martin Garrix, ob er, nachdem er in der Gegend auflegt, nicht nach seinem Konzert bei der Hochzeit von eurer Schwester vorbeischauen möchte. Und er taucht auf. Und er nimmt auch noch Ed Sheeran mit. Ihr müsst euch diese Videos online anschauen, das ist so lustig. Die zwei, also ihr könnt euch vorstellen, wie es da abgegangen ist, als sie einen gemeinsamen Song performt haben. Ich glaube, das war gerade die Braut. So gut und so gut, dass er jetzt auch hier eingeplant ist. Martin Garrix und Ed Sheeran mit Repeated auf Ö3.

besonders ist bitte diese Melodie. Also diese Töne, die sie da kombiniert, so gut. Nelly Furtado um 5 vor 5 auf 3. Und jetzt Bilderbuch.

0: Mit Bilderbuch geht's rein in diesen Mittwoch. Guten Morgen, Österreich.
1: Wunderschönen guten Morgen. Du musst dich gar nicht so da hinten vorbeischleichen. Danke fürs Aufwecken jetzt mal als allererstes, gell?
0: Bitte, es war voll schön. Mhm. So, Ö3 Wecker startet jetzt mit Daniel Theisel. Es ist 5 Uhr.
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3: Heute ist der 1. Juli und es treten einige Neuerungen in Kraft. Zum Beispiel bei Lieferungen aus chinesischen Online-Shops oder beim Kauf einiger Lebensmittel. Ö3-Reporter Rainer Hasiwa.
4: Was wohl die meisten betreffen wird, Lebensmittel werden günstiger. Die Mehrwertsteuer wird nämlich halbiert. Das gilt für Brot, Semmeln, Milch, Joghurt und einige Gemüsesorten. Die Steuersenkung soll sich auch tatsächlich in den Preisen bemerkbar machen. Der Handel hat versprochen, die Senkung an die Kunden weiterzugeben. Die Bundeswettbewerbsbehörde steht aber zur Sicherheit auch bereit. Zweite Neuerung, EU-weit werden 3 Euro für Pakete aus dem EU-Ausland im Wert von unter 150 Euro fällig. Das soll die vielgescholtene Paketflut aus China eindämmen. Erst im Herbst wird dann auch noch eine eigene österreichische Paketabgabe von noch einmal 2 Euro dazukommen. Und für Flugreisende interessant, in Wien-Schwechat sind ab jetzt 2 Liter Flüssigkeit im Handgepäck erlaubt. Das liegt an diesen neuen CT-Scannern. Aber Achtung beim Rückflug, nicht alle Flughäfen verfügen schon über diese modernen Geräte. Kann gut sein, dass also anderswo noch die 100-Milliliter-Grenze gilt.
3: KI-Chatbots helfen zwar beim schnellen Suchen nach einer Info im Internet, aber sie liefern oft auch falsche Informationen, Ö3-Reporter Philipp Maschl.
5: In schönen Worten bekommen wir rasch eine Antwort auf eine Frage. Dank der KI. Was sauber und vertrauenswürdig aussieht, stimmt in vielen Fällen aber nicht, sagt Doris Wessels vom Zukunftslabor Generative KI in Kiel.
6: Es bleibt nach wie vor das Restrisiko, dass in den Antworten Fehlinformationen drinsteckt.
5: Dieses Risiko können wir aber minimieren. In der Art und Weise, wie wir die KI befragen.
7: In die Anweisungen schon mit reinzunehmen, dass man wirklich nur Quellen haben möchte, denen man vertraut, die wissenschaftlich belegt sind.
5: Erklärt Theresa Sporn, die mit ihrem Unternehmen Firmen in Sachen KI berät. Wichtig sei auch, die angegebenen Quellen anzuklicken. Manchmal verstecken sich auch unseriöse Seiten dahinter, die gezielt falsche Informationen verbreiten. Daher ist es immer wichtig, auf der Suche nach Infos nicht nur einer Quelle zu vertrauen.
3: Starke Windböen haben im Bezirk Imst einen 25 Meter hohen Baum umgerissen. Der Baum ist auf ein vorbeifahrendes Auto gestürzt. Der Fahrer ist leicht verletzt worden. 2 im Auto sitzende Kinder sind unverletzt geblieben.
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3: Frankreich steht nach einem 3:0-Sieg gegen Schweden im WM-Achtelfinale. Kylian Mbappé schießt 2 Tore und ist nun mit 18 Treffern der zweiterfolgreichste WM-Torschütze aller Zeiten. Jetzt gerade kämpfen Mexiko und Ecuador um den Achtelfinaleinzug. Ö3-WM-Reporter Martin Lang.
9: Match hat wegen Gewitter in Mexiko mit Verspätung mit 1 Stunde später begonnen, aber wie vom Donner gerührt, Ecuador, erste Hälfte Mexiko, wie der Blitz, der da einschlägt bei den Ecuadorianern, 2-0 Führung für die Heimmannschaft, Quiñones, Raúl Jiménez und Mexiko auf dem Weg ins Achtelfinale, zumindest nach der ersten Hälfte, und Erling Haaland schießt mit einem 2:1 Norwegen gegen die Elfenbeinküste in der Schlussphase auch ins Achtelfinale.
3: Und Blitz und Donner nicht nur in Mexiko, sondern auch bei Simon Köldorfer.
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10: Ja, da wird es heute noch turbulent werden in weiten Teilen Österreichs. Eine Kaltfront wird uns im Tagesverlauf recht verbreitet Regenschauer und Gewitter bringen. Es besteht Unwettergefahr, Starkregen, Hagel und Sturmböen werden teilweise Probleme machen. Eine erste giftige Gewitterzelle steht aktuell über Bad Reichenhall, also nicht mehr weit weg von der Stadt Salzburg. Bevor die Kaltfront kommt, wird es noch ein letztes Mal heiß heute in Osttirol, in Kärnten, in der Steiermark, in Wien und Niederösterreich. 30 bis 35 Grad gehen sich im Osten und Süden aus, also Tag 14 der Hitzewelle, und wir starten im Osten und Süden sehr sonnig. Von Vorarlberg bis Salzburg sind jetzt schon Wolken da und bald dann auch schon die Regenschauer und Gewitter, und damit werden es teilweise nur noch 20 Grad.
1: Mhm. Ich sitze auch teilweise zu Hause und denke mir, der Simon hat dann in der Früh gesagt, es kommt eine Kaltfront, aber ich merke nichts.
10: Ja, noch nicht.
1: Es ist wirklich, also wann ist die jetzt? Okay, wir schaffen es. Kurz nach 5, Verkehrsservice, Gabi.
0: Ja, da sind wir gleich wieder in Niederösterreich bei dem LKW-Unfall auf der A5 der Nordautobahn. Da ist am Knoten Albersbrunn die Auffahrt auf die S1 Richtung Korneuburg gesperrt. Ausweichen geht da für euch über Seyring. Ansonsten läuft es im Flugverkehr aber sehr gut.
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1: Noch eine Wetteranfrage. Habt ihr den Mond gesehen?
0: Nein.
10: Mhm. Ziemlich hell, ziemlich nervig in der Nacht.
1: Ziemlich nervig, dann ziemlich nah. Was, jetzt sieht man ihn da überhaupt?
10: Nein.
0: Das ist die Sonne.
1: Ja, da, ja.
10: Danke, Gabi.
0: Nein, ich wollte es nur mal
1: kurz feststellen. Nein, ich war mir nicht sicher, das hast du meinen Blick erkannt. Ja, okay, danke. Sonne und Mond auseinander kennen, die erste Übung.
0: Ja.
1: Mehr geht dann noch nicht.
0: Na, es ist früh.
1: Wir brauchen ein schnelles Hydration Break mit Kaffee. Guten Morgen.

0: Der klingt so super angenehm. Die Holly Humberstone to Love Somebody hier mit 3. Willkommen, 9 Minuten nach 5 Uhr.
1: Weiter geht's mit The Script und Will I Am mit Hall of Fame.
0: Was ist denn unser Hydration Break?
1: Ja, wir warten, glaube ich, alle drei, dass irgendwer sagt, okay, ich hole einen Kaffee.
0: Ja, aber heute scherzt keiner.
1: Aber heute freut's
0: mich. Nein, heute schauen wir nicht aufeinander. Jeder für sich, der 3-Wecker am Mittwoch. Yeah.

0: You can be the champion, you can be the greatest. Heute spüre ich es nicht, aber irgendwer anderer wird schon übernehmen. Wunderschönen guten Morgen. Gabi, dadurch, dass wir zwei ja noch nicht so
1: mitwach sind,
0: benutzt man einfach euch.
1: Ja, super.
0: Unsere Hörerinnen und Hörer. Schön, dass ihr bei uns seid. Guten Morgen. Bei uns läuft es mäßig heute. Vielleicht sammeln wir schon unsere Energie für den morgigen Tag.
1: Ja.
0: Oder gibt es ja in der Früh eine Dreiwecker und am Abend eine Dreiwecker zum Österreichspiel?
1: Also morgen können Sie mit uns aufstehen gemeinsam und dann das Match mit uns gemeinsam erleben und nach dem Match schlafen gehen. Zweimal morgen Ö3-Wecker.
0: Mhm.
1: Aber heute ist ja wie gesagt mal Mittwoch. Jetzt schauen wir mal, wer ist denn jetzt schon mit uns Mittwoch und wer ist auf jeden Fall wacher als wir?
0: Mhm.
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0: Ja, sage Leute.
3: Mittwoch und ich bin Mittwoch.
1: Ja.
0: Ich habe schon gute Energie um die Uhrzeit. Was steht an? Wie sind die Vorbereitungen für morgen? Was muss noch passieren?
1: Plus 43 800 600 600 Sprachnachricht schicken oder 0800 600 600 einfach anrufen.
0: Und dann gibt es also Tage, wo mal nichts geht. So wie bei uns heute. Juhu.

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1: Ich habe unseren Endgegner gefunden, Philipp.
2: Ja.
1: Guten Morgen, mit Rhein-Wecker. 19 Minuten nach 5. Also wir sind ja heute eher semi-wach. Wer super wach ist, ist der Gottfried aus St. Ulrich am Wasen. Guten Morgen.
3: Ja, guten Morgen.
1: So, jetzt sag nochmal, was hast du alles vor?
3: Also gestartet bin ich 3:05 in St. Ulrich am Wasen im schönen Turningtal und bin jetzt da kurz vor der ungarischen Grenze, bin da über Bad Radkersburg nach Slowenien, weil ich meide ja Autobahnen und mein Ziel ist Georgien und Armenien.
1: Geil.
2: Mit was bist du unterwegs?
1: Mit einem Dachzelt.
3: Mit einem VW Amarok, mit Dachzelt, mit Allradantrieb, mit kompletter Campingausstattung, mit 170 Liter Wasser an Bord. Ich bin 100% autark, also voll auf Abenteuer halt.
2: Das okay. Ist scharf.
1: Was steht da so an? Also hast du auch irgendwie vor, machst nur Urlaub oder wie geht das Abenteuer weiter?
3: Na, das Abenteuer geht so weiter. Also jetzt fahre ich mal durch Ungarn. Und dann nach Rumänien, dort will ich den höchsten Berg Rumäniens besteigen, den Moldoveanu. Dann geht es weiter nach Bulgarien, dort auf dem höchsten Berg, den Musala. Dann über Nordgriechenland in die Türkei, dort einmal eine Woche ans Meer, wieder auf ein paar Bergerl auf, so über 3000 Meter hohe
2: ja,
3: Berge.
2: Ja, genau, nichts Aufregendes. Du, aber das ist, darf ich dich fragen, warum machst du das?
3: Schau, ich habe 47 Jahre schwer gearbeitet, lebe jetzt alleine, habe keine Schulden und jetzt bereise ich die Welt.
1: Zu ganz Recht.
2: Boah, das ist ja gleich mal hier die feste Vorbildwirkung. Ja. Danke dir, das ist super. Ja, cool, ja. Danke fürs Teilen.
1: Hey, wir wünschen dir ein super schönes Abenteuer bei deinen ganzen Vorhaben, bei deinen ganzen Bergen. Alles Gute dafür und danke, dass du dich gemeldet hast.
2: Ja, und nimm uns mit ein bisschen, gell, dass du weißt, was daheim los ist.
3: Genau, ja. Na, was ich noch sagen wollte, ich fahre alles mit Straßenkarten. Absolut analog. Ohne GPS, ohne
2: Google Maps. Ja, mit Straßenkarten. Super. Okay.
3: 25 Stück stehen neben mir im Beifahrerfußabteil.
2: Ja, gelernt ist gelernt, oder? Gell, da tun wir uns nicht mehr irgendwie auf Google Maps umschalten. Bravo. Alles Gute. Viel Energie. Okay, du schaffst das. Ja.
3: Schönen Sommer Österreich wünsche ich.

0: Ich glaube, das kommt jetzt erst in mir alles, was der Gottfried da geplant hat. Georgien und Armenien, keine Autobahn, campen, komplett autark, ganz allein.
1: Ja, ohne Navi.
0: Ohne Navi auch noch dazu, also, ja. Das ist,
1: ich meine,
0: echt,
1: wirklich, also, Respekt, super.
0: Mhm. Und wie auch gesagt, 47 Jahre habe ich hart gekackelt. Ich glaube, ich bin ein bisschen müde heute, deswegen checke ich das jetzt erst. Das ist doch, ja, dann Richtung Pension genau das, was man will für sich. Ja, die Energie noch haben, dass man so ein großes Abenteuer bestreitet.
1: Gottfried, wir finden das super.

0: Georgien, Bulgarien und Rumänien schaffen wir halt nicht. Wir schauen halt einfach, dass wir mal in die Arbeit kommen. Wunderschönen guten Morgen jetzt mit dem Verkehrsservice von der Gabi.
1: Wir starten in Niederösterreich auf der A5 der Nordautobahn. Da ist am Knoten Albersbrunn die Auffahrt auf die S1 Richtung Korneuburg nach einem LKW-Unfall gesperrt. Ein LKW ist da nämlich auf einen Aufpralldämpfer gefahren und wird jetzt gerade geborgen. Ich sehe das auch ganz gut über die Asphalt-Verkehrskameras hier im Studio. Ausweichen geht für euch über Seyring. Und das ist wichtig, wenn ihr mit den Öffis unterwegs seid. Die Kamptalbahn ist wegen einer Stellwerkstörung zwischen Horn und Plank unterbrochen. Ersatzweise sind hier Busse unterwegs. Das Ganze dauert circa bis 9 Uhr. Gut, dann sichere Fahrt und damit gleich weiter zu Julia D'Agostino.
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3: Wegen eines Gewitters ist bei der Fußball-WM das Match Mexiko-Ecuador mit einer Stunde Verspätung gestartet. Derzeit steht es 2:0 für Mexiko. Hydra-Reporter Martin Lang, der WM-Gastgeber heute mit einer starken Performance.
4: Ja, und immerhin noch kein Gegentor im vierten Spiel. Und im Moment sieht es 20 Minuten vor Schluss aus, als würde Mexiko ins Achtelfinale einziehen. Die Ecuadorianer machen jetzt mehr. Mexiko versucht zu kontern, aber im Moment ist die allseits beliebte Trinkpause.
3: In Deutschland wurde nach den tödlichen Schüssen in einer Jugendhilfeeinrichtung in Stade Haftbefehl gegen den Tatverdächtigen erlassen. Nach dem Schussattentat mit 6 Toten werden Rufe nach mehr Schutz für Sozialarbeiter und Jugendamtsmitarbeiter laut. Und wer künftig Hunde, Schlangen oder Papageien halten will, braucht einen Sachkundenachweis. In Österreich gibt es ab heute Änderungen im Tierschutzgesetz. Vor der Anschaffung von allen Hunden, Reptilien und Amphibien sowie bestimmter Papageienarten müssen Kurse absolviert werden. So soll zum Beispiel verhindert werden, dass man sich aus einer Laune heraus spontan ein Tier anschafft. Das Wetter jetzt mit Simon Köldorfer.
5: Eine weitere Tropennacht liegt hinter uns in Linz, in Wien, St. Pölten und Eisenstadt. In Podersdorf ist die Luft die ganze Nacht sogar über 25 Grad warm geblieben. In Vorarlberg liegen die Höchstwerte heute um 20 Grad, denn eine Kaltfront hat sich auf den Weg gemacht, um die heiße Luft aus Österreich auszuräumen. Jetzt sind damit schon erste Regenschauer von Vorarlberg bis Oberösterreich dabei, zum Teil mit Blitz und Donner. Vormittag wird es im Westen und Norden schon verbreitet nass, zum Teil kann es wieder zu viel regnen. Von Kärnten bis Niederösterreich heute noch 30 bis 35 Grad. Am Nachmittag und Abend kommen dann auch im Süden und Osten vielerorts Schauer und heftige Gewitter. Und da, wo es trocken bleibt, wird zumindest der Wind spürbar auffrischen und spürbare Abkühlung bringen.
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0: Ich bin schon drauf.
1: Gleich auf der Startseite.
0: Ist es auf der Startseite?
1: Ja.
0: Weil manchmal rutscht das da runter.

0: Wer ist Mittwoch?
1: Guten Morgen, liebe drei. Stefan spricht. Mittwoch ist und ich bin Mittwoch. Ich wünsche euch allen einen wunderschönen Tag und hoffe bald, dass das Wetter sich ändert. Weil das Schwitzen macht schon langsam kein Vergnügen mehr.
0: Ja, das ist jetzt so, dass Österreich ein großes Land ist. Und wir jetzt nicht genau wissen, wo du her bist, Stefan. Das hast du uns jetzt nicht dazu geschickt. Deswegen, wir gehen davon aus.
2: Also, erstmal ziemlich sicher nicht aus Vorarlberg, weil ich glaube, über die 18 Grad im Bludenz würde sich jetzt nicht als Hitze beschweren. So oder so, heute der letzte Tag der Hitze, wo es noch heiß ist, also Kärnten, Steiermark, Burgenland, Wien, Niederösterreich bekommen dann im Lauf des Nachmittags und Abends endlich Abkühlung nach 2 Wochen Hitze. Da kommen Regenschauer und Gewitter relativ verbreitet und oder zumindest frischer Wind, also das Schwitzen hat ein Ende. Morgen und übermorgen dann verbreitet unter 30 Grad.
3: Dann kann ich ja wieder nicht lüften.
0: Okay, warum?
3: Naja, weil dann regnet es beim Fenster eine.
0: Ja, aber doch diese Regenluft, überleg mal, die ist so frisch und knackig.
3: Ja, die ist frisch, aber...
2: Aber nach diesen Schauern und Gewittern ist es wieder trocken und dann aber auch wirklich nachhaltig kühler. Also
3: dann ist es nicht schwül, versprich's.
2: Versprochen.
0: Okay, wir haben das geklärt, ja, wir geben noch ein Versprechen ab, nämlich, dass wir die beste Musik für euch zum Aufstehen spielen. Rising Girl gleich nach der neuen Kygo, die heißt Save My Love. 11:06 Uhr.

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17: Hast du das wieder entdeckt, oder was?
14: Was habe ich entdeckt?
17: Deine J-Lo.
14: Sicher, ich meine, dann wird's ein guter Tag. Wir haben aber auch Ava Max und Toto für euch.
17: 6 Uhr, Julia D'Agostino.
14: Guten Morgen.
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19: Bund und Länder sind sich jetzt einig, wie es bei den Reformen weitergeht. Nach einer Marathonsitzung mit 13 Verhandlungsstunden hat man sich auf Grundzüge eines Reformpakets für Verwaltung, Bildung, Energie und Gesundheit geeinigt. In der Nacht kündigt Bundeskanzler Christian Stocker an, dass man im Gesundheitsbereich den Patienten in den Mittelpunkt stellen und Wartezeiten verkürzen werde.
20: Und um das alles umzusetzen und in die Realität zu bringen, haben wir auch die Strukturen verändert. Es wird Planung und Steuerung geben, die verbindlich ist, aus einer Hand. Es wird auch eine Finanzierung in einem Teilbereich bei den Fachärztezentren schon aus einer Hand geben.
19: Details zur Umsetzung wurden aber noch nicht genannt. Ab heute gibt es Änderungen im Tierschutzgesetz. Wer sich einen Hund, Reptilien oder Amphibien anschaffen will, muss einen Sachkundenachweis vorlegen. ÖDRA-Reporterin Christine Baumgartner.
21: Wer sich einen Papagei, eine Schlange oder eine Echse zulegen will, muss ab sofort einen 4-stündigen Theoriekurs zu Umgang und Haltung absolvieren. Bei Hunden ist zusätzlich eine 2-stündige Praxiseinheit im ersten Jahr vorgeschrieben, so Niklas Hintermeier, Tierschutzrechtler im Sozialministerium.
22: Bestehende Halter dieser Tiere sind ausgenommen. Es geht wirklich für die Neuanschaffung eines Hundes oder eines Reptils. Da muss ich jetzt, als ich vor der Anschaffung schon den Sachkundennachweis gemacht habe.
21: Allerdings gibt es offenbar noch Nachholbedarf. So werden manche Kurse etwa in Vorarlberg noch gar nicht angeboten. Je nach Länge und Dauer kosten die Kurse für den Sachkundennachweis zwischen 40 und 80 Euro.
19: Für geflüchtete Menschen aus der Ukraine gibt es weitere Einschränkungen. Nach dem Ende des automatischen Schutzstatus für wehrfähige Männer kommt jetzt das Ende der Kinderbeihilfe, wenn man nicht berufstätig ist. Das trifft rund 10.000 Familien. Ö3-Reporterin Andrea Candiola-Kimmel hat mit einer betroffenen Mutter gesprochen. Lia Ceverda hat in den vergangenen 4 Jahren viel geschafft. Für sich und ihre Söhne hat sie eine Wohnung in Mödling. Sie selbst besucht den Deutschkurs.
0: Ich brauche noch halbes Jahr zum Lernen und dann könnte ich Arbeitsstelle suchen.
19: Doch jetzt wird die Familienbeihilfe gestrichen. Die Familie überlegt die Rückkehr in ein organisiertes Quartier. Andreas Achreiner von der Bundesbetreuungsagentur.
1: Wir setzen ein Zeichen, dass uns Integration nichts wert ist. Und das auf dem Rücken eigentlich der Ärmsten, die Kinder, die am Ende des Tages übrig bleiben, die aus ihrem Umfeld vielleicht sogar rausgerissen werden.
19: Die Integrationsministerin Claudia Bauer verteidigt das Vorhaben. Ziel sei es, Doppelbezüge zu beenden.
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19: Gastgeber Mexiko erreicht das Achtelfinale mit einem 2:0 gegen Ecuador. Mexiko bleibt damit im 4. Spiel ohne Gegentor. Ö3-Reporter Martin Lang.
13: Riesenjubel in Mexiko mit dem Einzug ins Achtelfinale. Beide Tore durch Quiñones und Jiménez fallen in der ersten Hälfte. In der Schlussphase noch rote Karte für Ecuador-Spieler Piero Hinkepi von Arsenal. Die zweite bei diesem Turnier, weil er sich die Hand vor den Mund gehalten hat und dabei dem Gegenspieler etwas ins Ohr gesagt hat. Das ist der Regel nach verboten. Mexiko behält den Heimvorteil auch im Achtelfinale, trifft auf den Sieger von England gegen Kongo. Und die spielen heute ab 18 Uhr in Atlanta gegeneinander.
19: Und damit weiter jetzt zu Simon Köldorfer.
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23: Strahlend blauer Himmel aktuell im Wiener Becken und im Grazer Becken bei tropischer Wärme. Aber der Wetterumschwung hat schon begonnen. Eine Kaltfront bringt erste gewitterige Schauer vom Montafon in Vorarlberg bis zum Innviertel in Oberösterreich. In der nächsten Stunde breiten sich Gewitter auch über den Bodensee aus. Im Westen werden es maximal 20 Grad heute, nur noch im Osten noch einmal bis zu 35 Grad. Und dieser Wetterumschwung wird teilweise turbulent. Das reicht heute von einfach wohltuendem Regen und frischem Wind bis hin zu Hagelschäden, Überflutungen und Sturmschäden. Wir aus der Wetterredaktion haben das heute für euch ganz genau im Blick.
17: Ja, super, danke dir. Kurz nach 6, jetzt mal Ö3 Verkehrsservice, Gabi.
14: Ja, nach wie vor gibt es ja dieses Problem in Niederösterreich auf der A5, der Nordautobahn. Da ist am Knoten Eibesbrunn die Auffahrt auf die S1 Richtung Korneuburg nach einem LKW-Unfall gesperrt. Nach wie vor wird da der LKW gerade geborgen. Polizei, Feuerwehr sind alle vor Ort. Ausweichen geht für euch über Seiring.
17: Und bei den Öffis?
14: Ja, bei den ÖBB ist die Summerauerbahn zwischen Lungitz und Geisbach-Wartberg unterbrochen. Grund ist ein Gleisschaden. Zwischen Lungitz und Pregarten wird ein Ersatzverkehr mit Bussen eingerichtet. Das Ganze dauert wahrscheinlich noch eine halbe Stunde.
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17: Wunderschönen guten Morgen. Wir dürfen euch gerne jetzt den Flo vorstellen aus dem Ö3 Wecker-Team, der einer besonderen Mission heute unterwegs ist. Flo?
25: Ja, guten Morgen. Hallo Gabi, Halli Philipp.
17: Halli.
25: Grüß euch. Ich bin noch ein bisschen verplant, aber auch schon mittwoch. Ich bin nämlich die ganze Woche quer durch ganz Österreich unterwegs und schau, wer so in diesem Land Ö3 hört. Weil es zahlt sich in dieser Woche doppelt und dreifach aus. Es gibt 10.000 Euro zum Shoppen, wenn bei euch daheim oder in der Arbeit Ö3 läuft. Ich werde das überprüfen und es wird heute noch soweit sein. Im Laufe des Ö3-Weckers werde ich eine oder einen von euch im besten Fall noch glücklich machen mit 10.000 Euro zum Shoppen. Also ich melde mich dann wieder.
14: So gut. Also, falls ihr das jetzt zum ersten Mal hört, einfach anmelden auf der Ö3 Homepage. Geht doch die ganze Woche.
17: Wenn man 10.000 Euro haben will, weiß ich es nicht. Die Einladung steht. Guten Morgen.
14: Morgen.

0: Schau da oben die Mexikaner, wie sie feiern im Aztekenstadion. Das ist super. Sind jetzt im Achtelfinale. Das ist super, wenn der Gastgeber, weißt du, wenn der Gastgeber weiterkommt, das macht dann was mit dieser WM. Schau.
1: Mir ist wichtig, dass Österreich
0: war. Ja, das
1: alle
0: heißt
1: anderen
0: morgen.
1: Nein,
0: Mexiko finde ich ja gut. So, und gleich nach Sunrise Avenue geht es um eine Vogelspinne. 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

0: Es ist 6:11. Wunderschönen guten Morgen. Hier ist
1: Morgen.
0: Der Ö3-Wecker am Mittwoch. Am Mittwoch fragen wir immer, wer ist mit uns schon Mittwoch?
2: Guten Morgen, ich bin die Viktoria aus der Gerlos. Ich füttere jetzt gerade meine Vogelspinne mit einer lebendigen Heuschrecke. Und jetzt wünsche ich Ihnen noch einen schönen Tag mit Gabi Hiller und Philipp Hanser.
1: Was meinst du um 8 Uhr in der Früh? Die Vogelspinne füttern.
0: Danke für das Bild, Victoria.
1: Mit einer lebendigen Heuschrecke. Also für Vogelspinnen gibt es ja schon diverse Überprüfungen, die man immer wieder machen muss, Meldungen bei den Behörden. Ab heute, 1. Juli, gibt es aber auch einen Sachkundenachweis. Der gilt, wenn man sich zum Beispiel einen Hund, Papageien, Reptilien oder Amphibien anschaffen möchte, muss man so einen Sachkundenachweis erbringen, damit man nicht spontan sich entscheidet, heute mag ich einen Hund haben und morgen mag ich ihn irgendwie nicht mehr haben.
0: Ja.
1: Also ich habe mir jetzt das nicht ganz genau durchgelesen, aber das bisschen, was ich gelesen habe, finde ich das total gescheit, dass man nicht schon spontan entscheidet, sich einen Hund anzuschaffen, um dann eben aus einer Laune heraus den wieder abzugeben, weil die Tierheime sind eh alle voll.
0: Richtig. Finde man gut. Es ist genauso jetzt, wie den Song.
1: Ja, und 2006, Hertz und Purple Disco Maschine.

0: Gute Musik läuft hier für euch und immer wenn es wichtig ist, unterbrechen wir kurz, das ist jetzt wichtig für euch in Salzburg, A1 Westautobahn Richtung Wien bei Salzburg Flughafen. Der Tunnel Liefering ist nach einem Unfall gesperrt, ausweichen geht da über das Stadtgebiet.
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2: Es ist 16:16 Uhr, guten Morgen.

0: Das ist vielleicht ein Vorbild für Österreich. Ein Feiertag in Paraguay nach dem Sieg über Deutschland.
1: Mhm. Die WM 2026 auf E3.
2: Naja, ich meine, das war schon ein Riesending, der Erfolg von Paraguay über Deutschland bei der Fußball-WM. Die Regierung in Paraguay hat eben den 30. Juni jetzt zum nationalen Feiertag erklärt.
0: Okay, und der Song Gut genug schafft's in die US-Charts. Jetzt ganz was anderes.
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0: Das ist der da.
2: Kennt ihr sicher? Damit ist er der erste deutschsprachige Song in diesem Jahrtausend, der es in die US Billboard Charts schafft, Platz 192. In dem Song geht es hier um Selbstliebe. Gut genug ist seit der Veröffentlichung im Mai irgendwie so ein Internetphänomen, also Instagram, TikTok, da werden ganz viele Reels damit unterlegt. Sogar die großen Stars in den, USA machen das.
0: In den USA, du kannst doch USA sagen, alles gut.
2: Ja, Doja Cat zum Beispiel, Lizzo oder Wiz Khalifa haben den Song auch schon für ihre Reels verwendet. Gut genug ist übrigens vom Berliner Produzententeam Kitschkrieg. Gesungen wird von Shirin David und Blumengarten.
0: Ja, wir haben eine Wecker-Kombo bei uns und das sind ein paar verrückte Köpfe. Die haben gestern ihre Zöpfe zusammengesteckt und haben behauptet, okay, wir können den auch singen. Ja, das ist das Ergebnis und sie wollen auch das Wort Mittwoch irgendwie einbauen, aber bitte.
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18: Hier ist der Dreiwerk jetzt mit dem schnellsten Verkehrsservice Österreichs für Straße, Bus und Bahn. Wir beginnen da jetzt in Salzburg, Gabi.
19: A1 Westautobahn Richtung Wien bei Salzburg Flughafen. Der Tunnel Liefering ist nach wie vor nach einem Unfall gesperrt. Es gibt da bereits Stau. Ausweichen geht für euch über das Stadtgebiet.
18: Wir kommen mit in Bayern.
19: Das kleine deutsche Eck, die B21, ist zwischen Bad Reichenhall und Unterjettbach nach einem Murenabgang gesperrt. Ausweichen geht über das große deutsche Eck.
18: Wir sind in Niederösterreich.
19: Auf der A5 der Nordautobahn ist am Knoten Eibersbrunn die Auffahrt auf die S1 Richtung Korneuburg nach einem LKW-Unfall gesperrt. Es beschäftigt uns ja seit 4:30 in der Früh. Ausweichen geht für euch über Seyring.
18: Wien?
19: Plus 20 Minuten gerade auf der S2 und der Tangente Richtung Graz zwischen dem Rautenweg und dem Knotenprater.
18: Und wir sind bei dir zu Hause, dein Öffis.
19: Die Kammtalbahn ist wegen einer Stellwerkstörung zwischen Horn und Plank unterbrochen. Ersatzweise sind hier Busse unterwegs. Das Ganze dauert bis 9 Uhr. Gute und sichere Fahrt. Und damit gleich weiter zu Julia D'Agostino.
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21: Auch Wien muss jetzt aufs Wasser aufpassen. Wegen der extremen Hitze fährt die Stadt den Wasserverbrauch zurück. Die Straßen werden vorerst ohne Wasser gereinigt und Grünflächen nur eingeschränkt bewässert. Dadurch soll die Trinkwasserversorgung gesichert werden. Schlappe für US-Präsident Trump im Streit um das Geburtsrecht. Das oberste Gericht hat ein Dekret von ihm abblitzen lassen. Kinder, die in den USA zur Welt kommen, erhalten weiterhin automatisch die Staatsbürgerschaft. Das gilt auch für Kinder illegaler Einwanderer. Trump wollte dieses Recht ja abschaffen. Und 80 Jahre später werden immer noch Bomben gefunden. In Köln musste gestern eine amerikanische Fliegerbombe aus dem Zweiten Weltkrieg entschärft werden. 700 Menschen mussten dafür ihre Häuser verlassen. Köln und viele andere deutsche Städte sind im Kampf gegen die Nazis ja massiv bombardiert worden. Bis heute werden immer wieder scharfe Blindgänger gefunden. Das Wetter jetzt mit Simon Kühldorfer.
13: Es schüttet aktuell in Feldkirch, Regen, Blitz und Donner aktuell in Bregenz bei 20 Grad, strahlender Sonnenschein und gefühlt 30 Grad dagegen schon in Neudorf bei Landsee. Im Laufe des Tages wird die Hitzewelle aber endgültig beendet. Eine Kaltfront tauscht die rekordwarme Luft gegen frische, feuchte Atlantikluft. Und diese Luftmassengrenze, diese Kaltfront, überquert uns mit starkem Regen, teilweise auch mit Hagel und Sturm. Es sind im Tagesverlauf Unwetter zu befürchten. Bevor das passiert, wird es aber im Osten und Süden noch einmal richtig heiß mit bis zu 36 Grad in der Südoststeiermark.
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1: Es ist 6.38 Uhr am Mittwoch. Guten Morgen. Ist eigentlich schon soweit?
2: Es ist soweit.
1: Ist soweit, oder? Ja, ja. Es ist der Moment für die 10.000 Euro.
3: Man hört schon Geräusche aus der Firma. Also da ist schon wer da und arbeitet fleißig. Ich versuche es jetzt einmal beim Kundencenter. Vielleicht macht mir da wer auf.
4: Du. Hallo.
3: Dürfte ich reinkommen?
4: Ja, kommen. Nein, Moment bitte.
3: Hallo, guten Morgen. Arbeitet hier ein gewisser Daniel Savic Fankhauser?
5: Ja.
3: Und der ist schon da?
5: Ist da, ja. Müssen wir gerade in die Produktion gehen. Da braucht man nur einmal Unterschrift, Sicherheitsunterweisung und die Schutzkleidung.
3: Gut, also wenn ihr jetzt kurz eine halbe Stunde Zeit habt, wir unterbrechen das Programm wegen einer Sicherheitsunterweisung. Was braucht ihr denn da alles? Braucht ihr einen Wunderkindpass? Was braucht ihr von mir?
5: Einmal die Warnweste.
3: Okay, das kriegen wir hin. Ich mach das schnell, dann schaue ich gleich zum Daniel.
1: Flo Strohhofer vom Wecker-Team überprüft natürlich, ob das stimmt, was ihr da angegeben habt auf der Ö3 Homepage. Ist eben heute unterwegs. In Ramsau, im Zillertal, beim Daniel in der Firma.
2: Und da wollen wir wissen, ob der wirklich Ö3 hört, so wie er gesagt hat.

0: der ist super gut. Olivia Dean, Man I Need, gleich ein bisschen was härteres. All-Star, Smash Mouth. Aber zuerst der härteste von allen. Unser Flo aus dem Wecker-Team, guten Morgen, ist die ganze Woche unterwegs, voll bepackt mit 10.000 Euro zum Shoppen für euch.
1: So geil.
0: Seine Mission, da vorbeischauen, wo ihr uns sagt, dass ihr drei hört.
1: Der heutige Place to be für den Flo ist Ramsau im Zillertal. Da hat nämlich der Daniel uns über die Ö3 Homepage geschrieben, dass er in der Arbeit immer von genau 6 Uhr bis 9.15 Uhr Ö3 hört. Ja, müssen wir jetzt nachschauen, ob das wirklich so ist.
2: 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Ö3 hören zahlt sich aus.
3: Genau. Guten Morgen, mit Rebecca. Ich bin jetzt schon in der Firma drinnen. Eine Sicherheitsunterweisung habe ich schon gekriegt. Ich habe jetzt die Ö3-Jacke schon eingetauscht gegen die knallgelbe Sicherheitsweste. Und jetzt besuchen wir den Daniel.
4: Genau, gehen wir in die Produktion.
3: So, es wird lauter. Wir sind mitten in der Produktion. Bist du der Daniel?
5: Ich bin der Daniel. Wie geil ist denn das?
3: Servus, morgen.
5: Hallo, grüß dich.
3: Wie kannst du denn bei so einem Lärm Ö3 hören?
5: Ja, mit den Kopfhörern geht das ganz gut.
3: Du hast da so schwere Kopfhörer auf bei dem Lärm?
5: Ja, genau, ja, damit die Arbeit erträglich wird und damit man das Gehör schützt. Und zugleich kann man Radio losen, das ist perfekt. Ö3 natürlich.
3: Das muss ich kurz überprüfen, ich setze mir kurz diesen roten Kopfhörer auf. Da läuft ja wirklich Ö3. Ja. 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
1: Süß, kann man sich freuen.
0: Also der Lacher allein ist ein Zehner wert.
5: Was? Geil, geil.

0: Das ist jetzt wichtig für euch. Guten Morgen, Tirol. Unfall ist passiert auf der A12, der Inntal-Autobahn Richtung Bludenz, zwischen Telfs West und Mötz. Da ist jetzt nur die rechte Fahrspur frei. Es ist 6.48 Uhr.
1: Und es ist ein verdammt guter Song.
0: Ja.
1: Summer. Mit Homewrecker.

0: So, wir machen jetzt einfach aus dem Zillertal das Lachtal. Ja, war die eh anderes Bundesland, wurscht. Aber so, wie sich der Daniel gefreut hat über diese 10.000 Euro, ja, ist er jetzt einfach im Lachtal daheim.
1: Das war vor 10 Minuten hier mit Rebecca.
2: Geil ist das. Ich lasse es gar nicht mehr. Danke. Danke. Ich weiß nicht, was ich noch sagen soll. Das klappt mal kein Mensch.
0: Weißt du, der steht einfach in der Arbeit. Es ist ein ganz normaler Mittwoch für ihn. Steht gerade an den Geräten, hat seine Kopfhörer auf und auf einmal tupft ihn der Flo vom Wecker-Team an und sagt, gib mir meinen Kopfhörer runter. Hörst du wirklich was rein, dann kriegst du 10.000 Euro. Ich meine, was für ein arger Moment.
1: Liebe Grüße auch zu dir in die Firma, alle Kollegen, die ihn dann jetzt auch ordentlich aufgefangen haben und gesagt haben, atmen. Atmen mit uns. Kennst du diese Videos auf Instagram, wo eine Person zu lachen beginnt? Und das steckt dann alle drumherum an? Ja, das ist so eine Energie, hat der Daniel drauf. Ja, wirklich.

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22: Okay, hier ist der Dreiweg. Am 1. Juli Lady Gaga zaubert gleich mit Abracadabra und Luis Capaldi geht direkt rein ins Herz mit Before You Go. Jetzt ist es 7 Uhr, hier ist Julia D'Agostino.
16: Guten Morgen.
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16: Vieles neu ab heute beim Einkaufen. Beim Online-Shoppen gibt es eine neue EU-Abgabe, das wird also stellenweise teurer. Dafür wird es im Supermarkt ein wenig günstiger. Rainer Hasi war aus unserer Ö3-Wirtschaftsredaktion.
0: Die gute Nachricht, Lebensmittel sollten weniger kosten. Die Mehrwertsteuer wurde nämlich quasi halbiert. Milch, Butter, Eier, Reis, Weizenmehl, Nudeln und Brot, aber auch die meisten Gemüsesorten inklusive Tiefkühlgemüse sowie gängiges Stein- und Kernobst sind eben davon umfasst. Im Detail ist das aber kompliziert. Gefrorener Blattspinat zum Beispiel günstiger, gefrorener Cremespinat hingegen nicht. Die weniger gute Nachricht hingegen, EU-weit werden 3 Euro für Pakete aus dem EU-Ausland eingehoben werden. Das soll sich gegen die Paketflut aus China richten. Allerdings werden die 3 Euro wohl die Konsumentinnen und Konsumenten übernehmen müssen.
1: Und am Freitag, wenn die Ferien losgehen, wird es dann für Flugreisende interessant. Am Flughafen Wien-Schwechat gibt es neue Sicherheitskontrollen.
0: Ja, am Flughafen Schwechat wurden neue Scanner bei der Sicherheitskontrolle angeschafft. Daher dürfen ab jetzt 2 Liter Flüssigkeit mit ins Handgepäck. Das ist eine echte Verbesserung. Dieses lästige, schnelle Austrinken müssen der mitgebrachten Flasche entfällt also künftig. Zu beachten ist allerdings weiterhin, wer die Sonnencreme in Familienpackungsgröße eingepackt hat, sollte schon beim Rückflug schauen, ob der dortige Flughafen auch schon über diesen modernen Scanner verfügt. Sonst kommt die Creme nämlich nicht wieder mit zurück.
1: Jetzt kann es also losgehen mit den Reformen. 13 Stunden wurde verhandelt, dann waren sich Bund und Länder einig. Die Grundzüge eines Reformpakets für Verwaltung, Bildung, Energie und Gesundheit sollen stehen, verkünden Kanzler Stocker, Vizekanzler Babler und Außenministerin Meinl-Reisinger in der Nacht.
2: Ich stehe hier voller Stolz, das lässt sich herzeigen, diese Leidenschaft, das Land nach vorne zu bringen in wesentlichen Bereichen.
21: Ein riesengroßer Schritt in Richtung Modernisierung des Landes.
1: Katja Arthofer aus unserer Ö3 Innenpolitik-Redaktion. Wie viel wurde denn jetzt modernisiert? Vor allem der Gesundheitsbereich war ja ein Knackpunkt. Werden da jetzt wie angepeilt kleine Spitäler am Land geschlossen?
24: Kurz zusammengefasst, nein. In dem 11-seitigen Papier, das mitten in der Nacht verschickt worden ist, da ist von Spitalschließungen keine Rede, sondern vor allem davon, dass es noch viel mehr Primärversorgungszentren geben soll mit ihren längeren Öffnungszeiten und dass solche Zentren mit mehr Ärztinnen und Ärzten künftig auch im Facharztbereich kommen. Diese 9 Zentren sollen vor allem im ländlichen Bereich Abhilfe schaffen. Diese Zentren, die sollen dann auch gemeinsam von Bund, Ländern und Krankenkassen finanziert werden mit einem gemeinsamen Pool. Da und bei vielen, vielen anderen Fragen sind aber noch alle Details offen. Und von der so lange geforderten insgesamten Finanzierung aus einer Hand, davon ist in dem Papier keine Rede.
1: Wer künftig Hunde, Schlangen oder Papageien halten will, braucht einen Sachkundenachweis. In Österreich gibt es ab heute Änderungen im Tierschutzgesetz. Vor der Anschaffung von Hunden, Reptilien, Amphibien und bestimmter Papageienarten müssen Kurse absolviert werden. So soll zum Beispiel verhindert werden, dass man sich aus einer Laune heraus spontan ein Tier anschafft. Österreich gegen Spanien, die Aufregung steigt. Das ÖFB-Team übersiedelt heute vom Teamcamp Santa Barbara nach Los Angeles, wo gespielt wird. Ö3-Reporter Daniel Kulowitz, du bist dabei. Das Team ist hochmotiviert.
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26: Es sei nach den dramatischen Schlussminuten von Kansas ein neuer Ruck durchs Team gegangen. Der Glaube ist zurückgekehrt, sagt Mittelfeldstratege Florian Grillitsch.
27: Wir haben auch schon in der Vergangenheit gezeigt, dass wir gegen Große bestehen können. Wenn ich an die letzte EM denke, wieso nicht auch gegen Spanien?
1: Und Daniel, noch hat die Mannschaft die Karten bei dieser WM ja nicht wirklich aufgedeckt. Da geht schon noch mehr.
26: Ganz genau. Und da sind die Spieler wie Philipp Wehne sogar sehr selbstkritisch.
28: Ich glaube auch, dass wir jetzt noch nicht so unser wahres Gesicht gezeigt haben.
26: Die Ursachenforschung ist auch noch nicht ganz abgeschlossen, gibt dazu.
28: Riesenereignis, vielleicht ein bisschen Nervosität, die noch mitspielt. Aber ich glaube schon, dass wir uns einfach darauf besinnen müssen, was uns hierher gebracht hat, was wir schon alles mit unserem Spielstil erreicht haben.
26: Lästig sein, dem Gegner keinen Zentimeter Raum lassen, laufen bis zum Umfallen. Das werden in etwa die Zutaten sein müssen gegen das Weltklasse-Team Spanien.
1: Ankick morgen 21 Uhr in Los Angeles und jetzt zu Simon Köldorfer.
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30: Die historische Hitzewelle wird heute Abend Geschichte sein. Auch von Osttirol bis Niederösterreich und zum Burgenland wird in einigen Stunden die heiße Luft abgelöst. Bis dahin wird es hier aber sonnig, schwül und heiß sein mit 30 bis 36 Grad. Von Vorarlberg bis Oberösterreich ist es schon frischer. Hier werden es heute teilweise nur 20 Grad und Regenschauer und Gewitter werden immer häufiger. Stellenweise kann der Regen zu viel des Guten werden im Westen und wenn die Kaltfront dann den Osten und Süden erreicht, können Sturmböen und große Hagelkörner dabei sein.
22: Okay, danke dir, Simon. Kurz nach 7, der Dreiwecker ist hier. Es ist ein Mittwoch-Verkehrsservice jetzt.
4: Ja, und wie die ganze Woche, das zieht sich durch. Frühverkehr läuft prinzipiell ganz gut, aber es passieren einfach laufend Unfälle in Tirol auf der A12 in der Autobahn Richtung Bludenz zwischen Telfs West und Mötz. Da ist nach einem Unfall nur die rechte Fahrspur frei. Es gibt hier kurzen Stau. Bleiben wir gleich auf der A12 Richtung Kufstein. Da ist bei Pettnau auch nach einem Unfall nur die rechte Fahrspur frei. Hier verliert ihr auf jeden Fall eine Viertelstunde.
22: Der Dreiwecker ist zu Hause in Salzburg.
4: A1 Westautobahn Richtung Wien bei Salzburg Flughafen. Der Tunnel Liefering ist jetzt wieder frei. Die Unfallstelle hier ist geräumt. Der Stau reicht aber noch bis Salzburg West zurück.
22: Wir kommen mit über das kleine Deutsche.
4: Ja, das kleine deutsche Eck, die B21, ist zwischen Bad Reichenhall und Unterjettbach nach einem Murenabgang weiterhin gesperrt. Ausweichen geht da für euch über das große deutsche Eck.
22: Niederösterreich.
4: Auf der A5, der Nordautobahn, ist am Knoten Eibesbrunn die Auffahrt auf die S1 Richtung Knäuburg weiterhin wegen der Arbeiten nach einem LKW-Unfall gesperrt. Beschäftigt uns ja schon seit 4:30 in der Früh. Ausweichen geht über Seyring.
22: Und nach Wien.
4: Plus 20 Minuten habt ihr gerade auf der S2 und der Tangente Richtung Graz zwischen dem Rautenweg und dem Knoten Prater. Gute Fahrt.
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4: Also, guten Morgen. Ich weiß nicht, wie es euch geht.
22: Ihr seid
4: vielleicht gerade erst aufgestanden. Naja, aber bei uns im Wecker war halt schon ordentlich was los und es ist jetzt 7 Uhr. 10.000 Euro haben wir schon an euch vergeben und in dieser Weckerstunde haben wir die latest News zur Taylor Swift Hochzeit und live zu Gast bei uns der Mentalcoach, ja, der unsere Nationalmannschaft kurz vorm Abflug zur WM noch gecoacht hat. Ali Malachi kommt.
22: Mhm, ich will trotzdem noch den Daniel noch einmal feiern.
4: Ja.
22: Geil, geil. Das waren 10.000 Euro.
4: Und obendrauf mega viel Musik für einen guten Start in den Tag.
22: Guten Morgen, los geht's.
4: Guten Morgen.

0: Louis Capaldi. Before you go. Und so heißt auch der Song. 13 Minuten nach 7. Wunderschönen. Guten Morgen. Wunderschönen. Guten Morgen. Okay. Es ist ja brutal viel los. Die Grillpartys bei euch zu Hause, die Hochzeiten, alles Mögliche aktuell. Und dann gibt es aber auch zum Beispiel in Oberösterreich ein ganz besonderes Happening gerade. Das klingt sehr gut.
1: Schönen guten Morgen wünscht der Ö3-Reporter Jürgen Freimut vom Linzer Hauptplatz. Ich stehe hier mitten unter vielen jungen Sängerinnen und Sängern aus ganz Österreich, die zum Bundesjugendsingen gerade in Linz sind. Das ist Europas größter Jugendchor-Wettbewerb. Sehen kann man die Chöre zum Beispiel bei Kurzauftritten in der Linzer Innenstadt. Hören jetzt gleich. Hier wird nämlich schon geübt, um die Nationalmannschaft am Donnerstag anzufeuern.

0: Weißt du, was wir machen?
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0: So singen wir. Weil wir verlängern den Ö3-Wecker morgen, ja, und machen eine Listening-Party. 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
2: 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Ja, ich will so ein neues, ich habe nur das alte, ich muss halt shoppen gehen.
0: Ja, mach das mal.

0: musikalisch gleich ganz eine scharfe Kurven. Taylor Swift, und da pfeifen es nicht die Spatzen vom Dach, sondern die Raben krächzen schon seit einem Jahr laut in die Gassen. Taylor Swift heiratet ihren Travis Kelce. Es sind neue Informationen, oder beziehungsweise sie hat mir...
1: Natürlich, es hat ja die latest News gegeben.
0: Ein bisschen einen neuen latesten Shit hier per WhatsApp geschickt. Was wolltest du wissen über die Hochzeit? Ich habe alles.
1: Jetzt am Wochenende ist sie.
0: Korrekt, ja.
1: Wo?
0: Im Madison Square Garden, also ganz eine heimelige kleine Location.
1: Das verstehe ich in New York. Nicht. Ja. Ich meine, entschuldige, das ist doch einfach nur eine Mehrzweckhalle. Es war eine fette Mehrzweckhalle, aber es ist eine Mehrzweckhalle.
0: Ist gebucht für den 2. und 3. Juli. Ja, warum? Es ist, also diese Arena ist fensterlos. Ja? Das heißt, Schutz vor Paparazzi, es ist von außen leicht abzusichern, hat auch geheime Eingänge, unterirdische Tunnel, gibt ein ausgeklügeltes Sicherheitssystem, dort versteckte Kameras. Und es ist von oben komplett von der Außenwelt abgeschirmt. Das heißt, keine Spionage-Hubschrauber oder irgendwelche Drohnen oder so. Also es ist, ihr merkt, es ist eine sehr bodenständige Hochzeit. Das ist wirklich nah bei den Leuten. Es ist
1: was
0: so, wie ihr geheiratet.
1: Weißt du, was hat sie dir verraten, wie viel sie ausgibt?
0: Ja, du, die Miete von Madison Square Garden hat sie geschrieben, ich lese es dann nur vor,
1: ja.
0: Ist für 2 Nächte 1,7 Millionen Euro. Also für 2 Nächte 1,7 Millionen.
2: Günstig.
0: Ist nachgeschmissen. Ist aber nur die Miete, weil das ist mitten in New York. Das heißt... Das weiß ich jetzt nicht genau, aber Straßensperren, Security, Catering, Hochzeitsplaner, die Deko. Okay. Das wird schon nochmal wahrscheinlich eine Million noch drauf sein. Also knapp 3 Millionen.
1: Wahrscheinlich brauchst du allein für die Deko 1 Million. Also ich meine, entschuldige, dass man aus einer so einer fetten Mehrzweckhalle eine Hochzeitslocation macht, das kostet was.
0: Ah, schau, da kriegst du ja schon wieder ein bisschen Geld, wenn wir spielen. Was werden das sein? 20 Cent? Bitte, gern geschehen.

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28: Es ist 37, halb 8, der Dreiwecker am Mittwoch, jetzt mit dem aktuellen Verkehrsservice. Gabi.
29: Bissl Frühverkehr und viele Unfälle. Starten wir mal in Tirol. A12, Interlautobahn Richtung Kufstein. Bei Pettnau ist nach einem Unfall nur die rechte Fahrspur frei. Ihr verliert da auf jeden Fall eine Viertelstunde. Über eine halbe Stunde müsst ihr da einplanen Richtung Bregenz auf der A12. Von Wattens bis Innsbruck in weiterer Folge ist zwischen Telfs West und Mötz nach einem Unfall nämlich nur die rechte Fahrspur frei. Es gibt hier Stau.
28: Wir kommen natürlich auch mit den Bayern.
29: Das kleine deutsche Eck, die B21, ist zwischen Bad Reichenhall und Unterjettberg nach einem Murenabgang zumindest bis zum Nachmittag gesperrt. Ausweichen geht da für euch über das große deutsche Eck.
28: Einen wunderschönen guten Morgen, Niederösterreich.
29: Auf der A5 der Nordautobahn ist am Knoten Eibesbrunn die Auffahrt auf die S1 Richtung Korneuburg weiterhin wegen Arbeiten nach einem LKW-Unfall gesperrt. Ausweichen geht über Seiringen. Und das ist auch gerade dazu gekommen, auf der B4 der Horner Straße Richtung Stockerau gibt es bei Ziesersdorf Stau nach einem Unfall.
28: Und du hast noch eine Info für Wien.
29: Halbe Stunde plus habt ihr gerade auf der S2 und der Tangente Richtung Graz zwischen dem Rautenweg und dem Knotenprater. Gute und sichere Fahrt und gleich weiter zu Julia D'Agostino.
0: Drei Schlagzeilen.
1: Großeinsatz am Abend in Oberösterreich. Ein Brand hat das Ortszentrum von Helpfau-Uttendorf im Bezirk Braunau bedroht. In drei angrenzenden Häusern ist Feuer ausgebrochen. Für die Feuerwehr wegen der Trockenheit und Wasserknappheit ein schwieriger Einsatz. Landwirte haben mit Wasserfässern mitgeholfen. Gegen Mitternacht war dann Brand aus. Zwei Menschen sind leicht verletzt worden. Die Spritpreisbremse wird auch im Juli weitergeführt, allerdings in abgespeckter Form. Ab heute wird die Mineralölsteuer nur noch um 0,8 Cent pro Liter gesenkt. Hintergrund ist, dass die Spritpreise zuletzt ja wieder deutlich gesunken sind.
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1: Und die nächsten Achtelfinalisten stehen fest. Norwegen, Frankreich und Mexiko sind eine Runde weiter. Norwegen gewinnt 2:1 gegen die Elfenbeinküste, Frankreich 3:0 gegen Schweden und Mexiko 2:0 gegen Ecuador. Und Gastgeber Mexiko bleibt damit auch im vierten Spiel dieser WM ganz ohne Gegentor. Das Wetter jetzt mit Simon Köldorfer.
3: Der Wetterumschwung ist voll im Gange. Es regnet in Vorarlberg schon verbreitet und im Lauf des Tages breitet sich der Regen auf weite Landesteile aus mit immer mehr Dampf dahinter. Immer häufiger sind dann eingelagerte Gewitter dabei. Es besteht heute Unwettergefahr. Denn wie so oft, wenn so heiße Luft verdrängt wird, können Starkregen, Sturm und Hagel dabei sein. Die Temperaturen heute zweigeteilt. Höchstwerte von 18 bis 26 Grad heute nur noch von Vorarlberg bis Oberösterreich. Bis zu 35 Grad werden es noch einmal von Kärnten bis Niederösterreich und bis ins Burgenland. Die heiße Luft wird dann aber abgedrängt. Eben innerhalb von 2 Stunden wird es heute Nachmittag oder Abend um 10 Grad kühler.
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28: Und wir versuchen, alles so schnell und aktuell wie möglich euch zu liefern. Das ist gerade noch reingekommen für die Steiermark.
29: Schon wieder der Plaputsch. Graz A9 Richtung Linz. Der Plaputsch-Tunnel ist kurz gesperrt. Da werden nämlich gerade Teile entfernt. Bitte einfach abwarten.
28: Jetzt gibt's die Musik für euch. Leonie um 7:34 Uhr. Guten Morgen.

0: das hören wir uns jetzt an.
1: So klingt das Guten Morgen von unserem Live-Gast jetzt im Wecker.
2: Einen schönen guten Morgen alle zusammen.
0: Ja, das wow, wird. Wow, magst, das nur, schon was. Magst du einen Kaffee oder irgendwas?
2: Bitte einen großen.
0: Einen großen. Okay, ein Mann hinter dem Erfolg des österreichischen Nationalteams. So viel dürfen wir jetzt schon verraten. Gleich nach der hier, One Direction.

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1: Bei uns ist ein Mann im Studio. Was sagt der, wenn ich behaupte, du bist mitverantwortlich für den Erfolg des österreichischen Nationalteams?
2: Ich glaube, dass ein Erfolg sehr viele Menschen im Hintergrund hat und ich durfte ein bisschen irgendwo mithelfen.
1: Natürlich ist er wieder bescheiden. Natürlich ist er das.
3: Ali Malocci ist heute live zu Gast bei uns und wir sind aber schon sehr wohl der Meinung, dass du einen sehr großen Anteil an der mentalen Stärke und an dem wahnsinnigen Erfolg hast. Du hast das Nationalteam ja auf Einladung von Ralf Rangnick himself 6 Stunden lang gecoacht. Mental gecoacht, und zwar eine Woche vor der Abreise zur WM. Wie ist das überhaupt zustande gekommen?
2: Wir beide haben dieselbe Leidenschaft, und zwar die Jugend dieser Welt. Und so haben wir uns damals kennengelernt, vor mehreren Monaten, haben über die Jugend gesprochen. Dann hat er mein Buch gelesen in seinem Urlaub, kam zurück und kommt zu mir und sagt, Ali, eine Woche vor der Abreise, bitte komm zu uns, arbeite mit dem Betreuerstab und danach mit den Jungs, mit den Spielern und Spielerinnen. Und plötzlich stehst du dort vor dieser unfassbaren Mannschaft und darfst mit denen arbeiten.
1: Mhm. Du hast ja vor einigen Wochen noch den Dalai Lama getroffen. Dann hat sich der Dalai Lama des österreichischen Fußballs, Ralf Rangnick, bei dir gemeldet. Also. Mhm. Da ist man sicher natürlich auch ein bisschen mit stolz, aber nimm uns kurz mit in diese Treffen, in diese Meetings selber. Wie hat sich Marko Arnautović verhalten?
2: Also der wird allen Klischees gerecht. Also ein sehr lustiger Typ.
1: Ja, schon
2: auch
1: super,
2: sehr kritischer,
1: gell?
2: Typ. Ja. Aber den Spielern muss man wirklich sagen, die sind wirklich bei der Sache. Also ich bin dort, glaube ich, um 21.30 Uhr in der Nacht rausgegangen und die waren so hoch konzentriert. Mhm. Die haben viele Fragen gestellt und du hast einfach gemerkt, du kannst solchen Profis nicht viel mitgeben, außer wie gehst du mit Extremsituationen um, wenn du mit dem Rücken zur Wand stehst. Wir haben wirklich über so eine Situation gesprochen. Stell dir vor, es ist in der letzten Minute, du bekommst ein Gegentor, wie gehst du damit um?
1: Ah,
2: genau über sowas haben wir gesprochen und da ging es darum, in die radikale Akzeptanz zu gehen, zu verstehen, nicht darüber zu reden, warum ist schief gegangen, sondern was kann ich jetzt tun? Und in dem Fall einfach den Ball nach vor, voll in den Angriff, weil du dann in Wien sitzt, du schaust das im Fernsehen an und siehst, das gibt's ja nicht. Wir haben jetzt ein Gegentor kassiert, der müsste eigentlich abpfeifen und die schmeißen alles nach vor. Sitzt dann schon da und denkst, naja, vielleicht zu 1% war ich daran beteiligt.
1: Ja, ja, sicher.
3: Also das
1: sicher.
3: War wirklich so ein konkretes Beispiel. Das habt ihr gemacht. Was noch? Wir wollen alles wissen. So, wir wollen alle 6 Stunden jetzt noch einmal nacherleben.
2: Es war wirklich so, es ist das einzige Beispiel, bei welches du mit denen wirklich in die Tiefe gehen kannst. Und dann geht es aber natürlich auch darum, ehrlich zu sich selber zu sein. Es geht darum, glaube ich, auf so einem Level nicht ein Ego zu haben. Du kannst nach außen quasi den Starken markieren, aber nach innen im Team geht es darum, dass man durchlässig ist, dass man sagt, wie geht es einem wirklich, weil sonst der Betreuerstab dir auch nicht helfen kann. Mhm. Und beim Betreuerstab war es wichtig, dass man einfach von jedem Spieler einfach weiß, wie tickt so jemand, wenn es zu einer Extremsituation kommt. Und dann war es natürlich auch wichtig, ihnen klarzumachen, Leute, ihr rennt da gerade für ein ganzes Land, ihr rennt für euer eigenes 10-jähriges Ich, ihr rennt für den Jungen, der damals Glück hatte, weil der Vater oder die Mutter dich vielleicht unterstützt hat, auf den Fußballplatz zu gehen. Mhm. Und deshalb kannst du jetzt diesen Traum leben und du rennst nicht nur für dich selbst, du rennst nicht nur für deinen Erfolg, du rennst für uns alle. Mhm. Und das waren diese Themen, die so wichtig waren.
1: Oh,
3: du meinst, dass man die eigenen Narrative, also dass vor allem der Betreuerstab, die wissen, okay, wer tickt wie in gewissen Situationen, und dass man das irgendwie aufbricht.
2: Genauso ist es, weil es gibt manchmal so diese Augenblicke, wo du ein Gegentor kassierst und der eine denkt sich, na pass auf, wir kommen wieder stärker zurück, und der andere denkt sich, ma, das ist ja damals wie vor 4 Jahren. Und wenn du diese inneren Geschichten kennst, kannst du in einer wichtigen Sekunde das genauso verändern, in einer

0: du der Person klar machst, du, das gerade die WM in den USA hat nichts zu tun mit dem Spiel vor 4 oder 5 Jahren. Mhm. Und so kannst du Menschen helfen. Und das waren halt Dinge, wo der Betreuerstab unfassbar offen war für genau das.
1: Ja, und anscheinend auch der Gregoritsch und der Kalajdzic, die haben dir sehr gut, sehr gut zugehört.
0: Das war der Wahnsinn.
1: Ali Malocci, Mentalcoach, Unternehmer, Keynote-Speaker, einfach ein super Typ. Heute live bei uns im Ö3-Wecker. Wir schauen auch gleich noch nach vorne und wir wollen über das Spanien-Spiel sprechen.
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0: Ja, ja, haben wir gesehen. Gleich mal voll mitgetänzelt bei dem Song. Ali Malocci, guten Morgen nochmal.
1: Schönen guten Morgen.
0: Wie war das eigentlich bei eurem Mental-Coaching da eine Woche, bevor unsere Nationalmannschaft zur WM geflogen ist? Seid ihr da auch so, also nicht so die Underdog-Situation durchgegangen? Weil jetzt, wenn wir Richtung morgen schauen.
1: Na, Vorsicht mit jetzt.
0: Naja, wir spielen gegen Spanien, amtierender Europameister. Also gab es da von dir einen konkreten Tipp? Weil ja, wahrscheinlich finden die selber ein paar Spieler cool dort oder sind Idole.
1: Ja klar, und vor allem, wenn du, glaube ich, vor Ort bist, geht es um genau zwei Dinge, die wichtig sind. Du musst an Wunder glauben, du musst dir bewusst sein, wir sind dort, wir haben jedes Recht da zu sein und wir könnten die größte Überraschung sein. Und das Zweite ist, was man nicht vergessen darf, ist zu genießen. Du stehst am Spielfeld, hast teilweise die besten Spieler der Welt da vor dir und du musst lernen, es zu genießen. Du darfst nicht zu deinem Kopf sein, sondern im Herz. Und diese zwei Dinge waren sehr wichtig.
2: Wie klingt dir das?
1: Bei mir selbst?
2: Ja.
1: Also wenn du es ganz ehrlich wissen möchtest, ich weiß, dass dieses Leben endlich ist und deshalb bin ich so dankbar jeden Tag dafür, dass ich aufwachen darf. Und ich lebe in Österreich. Ganz ehrlich, das ist das beste Land der Welt. Und wenn du hier leben darfst, hast du einen Jackpot. Und ich bin so dankbar jeden Tag, das sage ich meiner Frau, das sage ich meinen Kindern. Und das Leben ist so gesehen echt ein Geschenk. Trotz aller Hürden und Probleme, die wir in der Welt haben, es gibt trotzdem so kleine Lichtmomente, die du jeden Tag genießen kannst.
2: Voll. Und wir haben über ein zaches halbes Jahr hinter mir, ganz kurz nur so, aber an das denke ich auch oft und bin wirklich einfach, ja, stolz, wird dann so inflationär benutzt, aber ich bin einfach glücklich, hier aufwachen zu dürfen. Das alleine ist schon mehr als die halbe Miete.
1: Und ich will dir auch danken, weil du offen darüber sprichst, weil wir Menschen verarbeiten Dinge erst dann, wenn wir sie in uns integrieren und das ist dieses Dazustehen.
2: Und das ist, danke. Und was ich so schön finde, ist, dass all das, was wir jetzt gerade auch besprochen haben, auch die Spieler so aufgenommen haben. Da ist wahnsinnig viel Tiefe da und man kann mit ihnen so reden.
1: Du kannst mit ihnen in die Tiefe gehen, du kannst mit ihnen sehr viel lachen und du kannst auch Dinge ansprechen, wo andere sagen würden, das ist vielleicht zu hart, aber andere würden sagen, das ist nur Klarheit und es gibt dann wirklich einen, also du siehst bei denen, so warum die auf diesem Level spielen, warum die in diesem Team sind, hat einen Grund. Weil die kennen keine Ausreden, die kennen nur Akzeptanz und nach vorne schauen.
0: Also was wäre jetzt die Affirmation? Also du hast ihnen gesagt, stellt euch vor den Spiegel und sagt zu euch selber, ich glaube an Wunder, ich glaube an Wunder.
1: In dem Fall würde ich Ihnen sagen, die sollen sich in den Spiegel schauen und sagen, da wo Sie heute stehen, Sie haben alles richtig in Ihrem Leben gemacht und Sie sollen es jetzt genießen, weil da wo Sie jetzt gerade stehen, dafür hat sich das Leben vorbereitet.
2: Von der radikalen Akzeptanz brauche ich jetzt noch einen radikalen Tipp von dir. Ich lasse dich nicht raus. Wie geht's aus?
1: 2:2 Elfmeter schießen und das holen wir heim.
2: Ja, let's go. Let's go. Ali Malocci, vielen, vielen Dank. Komm öfter vorbei.
1: Ja, sehr gerne.

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27: Es gibt einen extrem wahnsinnig schönen Song von Olivia Rodrigo. Drop Dead heißt der, darf ich euch schwer empfehlen. Und J-Lo haben auch. 8 Uhr jetzt, Julia D'Agostino.
28: Guten Morgen.
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30: Wer sich einen Hund anschaffen will, muss erst einen Kurs machen. Ab sofort gilt nämlich ein neues Tierschutzgesetz. Haustierbesitzer brauchen einen Sachkundenachweis. Ö3-Reporterin Christine Baumgartner, wie sieht das denn aus? Ja, bisher gab es in jedem Bundesland unterschiedliche Regelungen. Das ist jetzt einheitlich. Wer sich einen Papagei, eine Schlange oder einen Hund zulegt, muss ab sofort mit der Registrierung auch einen sogenannten Sachkundenachweis vorlegen. Dafür muss man einen 4-stündigen Theoriekurs zu Pflege und Haltung absolvieren. Bei Hunden ist zusätzlich auch ein Praxiskurs im ersten Jahr notwendig.
0: Und Christine, wer bietet diese Kurse jetzt an?
30: Das ist dann wieder nicht einheitlich geregelt und Ländersache. Eine offizielle Liste mit Anbietern, also Zoohandlungen oder Tierheimen etwa, gibt es im Moment nicht. Es gibt auch ein paar Probleme. So werden derzeit etwa in Vorarlberg teilweise noch gar keine Kurse angeboten. Mit 40 bis 80 Euro müssen künftige Haustierbesitzer jedenfalls rechnen.
0: In vielen Regionen Österreichs muss wegen der Hitze verstärkt aufs Wasser geschaut werden. Wien fährt den Wasserverbrauch zurück. Grünflächen werden zum Beispiel nur noch eingeschränkt bewässert. Auch in Zirl in Tirol war der Wasserbehälter zuletzt am Limit. Und im Pöckstall in Niederösterreich überlegt der Bürgermeister sogar eine Wassersperre in der Nacht. In Niederösterreich ist die 3-Reporterin Anna Wohlmuth.
1: Der Aufruf in Pöckstall, Trinkwasser zu sparen, sei kein Einzelfall, heißt es aus der Abteilung Wasserwirtschaft des Landes. Auch in anderen Gemeinden kommt es aktuell zu Sparaufrufen, etwa in der Region Ostrong im Bezirk Melk. Das Hauptproblem ist dabei nicht das fehlende Wasser, sondern der stark gestiegene Verbrauch in den Abendstunden. Vermutet wird, dass vor allem dann Gärten gegossen und Rasen bewässert werden. Das bringe jedoch Speicher und technische Anlagen in den Gemeinden an ihre Grenzen. In Pöckstall hofft man, dass der Appell zum Wassersparen Wirkung zeigt. Andernfalls drohe eine Wasserabschaltung in den Nachtstunden.
0: Online-Shopping aus Nicht-EU-Ländern, also etwa bei Temu oder Shein, wird ab heute teurer. Die EU erhebt nämlich eine Pauschalgebühr von 3 Euro auf Sendungen unter 150 Euro. Dafür wird's Einkaufen bei uns im Supermarkt teilweise günstiger. Die Halbierung der Mehrwertsteuer auf ausgewählte Lebensmittel tritt heute in Kraft. Die Arbeiterkammer warnt vor Abzocke durch Handwerkernotdienste. Ö3-Reporterin Silvia Mieses, derzeit gibt es eine Flut an Beschwerden wegen betrügerischen Schlüsseldiensten oder Installateuren.
2: 1.000 Euro für die Reinigung eines verstopften Abflusses, 700 Euro für einen Aufsperrdienst. Wer schnell einen Notdienst googelt, kann leicht auf betrügerische Anbieter stoßen. Denn gerade bei der Online-Suche erscheinen diese oft an erster Stelle und werben mit verdächtig niedrigen Preisen. Bei bestimmten Anzeichen sollten allerdings alle Alarmglocken läuten, sagt Kirstin Grüblinger von der Arbeiterkammer.
3: Wenn unprofessionell gearbeitet wird, der Preis etwa plötzlich viel höher ist als ausgemacht oder auf vorzeitige Barbezahlung bestanden wird, dann sollte man umgehend die Polizei rufen.
2: Wenn man schon eine überhöhte Rechnung bezahlt hat, ist es häufig schwierig, das Geld wiederzubekommen. Die Arbeiterkammer rät, sich die Bewertungen genau anzuschauen. Sind es wenige, überwiegend positive, kann das auch verdächtig sein.
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0: Und da wird Frankreich heute seiner Favoritenrolle wieder einmal gerecht. Beim 3:0 gegen Schweden. Ö3-Reporter Martin Lang.
5: Les Bleus spielen groß auf, lassen den Schweden beim 3:0 kaum eine Chance. Mbappé trifft zweimal, hat jetzt 6 WM-Tore, gleich viel wie Messi. Aber vom WM-Titel will Mbappé nichts hören.
6: Nein.
5: Das Ziel ist einfach, bis zum 19. Juli durchzuhalten, Etappe für Etappe. Außerdem wird Leo weitere Tore schießen. Und den Torschützenkönig mache ich mir keine Gedanken. Ich achte mehr auf die Gegner und dass wir unserem Ziel, dem Finale, näher kommen. Norwegen ist im Achtelfinale mit 2:1 gegen Elfenbeinküste dank Haaland ein Siegestor und dann folgt die Wikinger-Ruder-Einlage mit Fans und Erling Haaland. Total verrückt, echt der Wahnsinn. Es fing als Kleinigkeit in Norwegen an, jetzt ist es weltweit bekannt. Ohne Gegentor kommt Mexiko ins Achtelfinale nach einem 2:0 gegen Ecuador.
0: Und wir schauen jetzt noch zu Simon Köldorfer.
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0: Die zweiwöchige Hitzewelle findet heute ihr Ende. Eine Kaltfront bringt von Deutschland auch immer häufiger Regenschauer und Gewitter. Eine erste kräftige Zelle steht gerade über dem Engertal in Tirol. In der nächsten Stunde gewittert es auch im Flachgau und im Innviertel. Von Osttirol über Kärnten und das Burgenland bis ins Weinviertel bleibt es bis über Mittag sonnig und heiß. Bevor die teils heftigen Gewitter im Osten und Süden ankommen, werden es 29 bis 36 Grad. In Vorarlberg heute dagegen teilweise nur noch 18 Grad.
27: Über drei Verkehrsservice jetzt, Gabi.
13: Da sind wir in Kärnten. Guten Morgen. A2 Richtung Italien zwischen Grafenstein und Klagenfurt. Da ist der Reigersdorf-Tunnel für ca. 20 Minuten gesperrt. Grund sind da Arbeiten. Ausweichen geht für euch über die B70.
27: Wir sind in Tirol.
13: Ja, A12 Richtung Bludenz zwischen Telfs West und Mötz. Da ist nach wie vor nach einem Unfall nur die rechte Fahrspur frei. Es gibt hier Stau. Und dann bleiben wir kurz auf der A12 Richtung Kufstein bei Pettnau. Da ist die Unfallstelle jetzt geräumt und der Stau löst sich auf.
27: Willkommen mit den Bayern.
13: Das kleine deutsche Eck, die B21, ist zwischen Bad Reichenhall und Unterjettenberg nach einem Murenabgang zumindest bis zum Nachmittag gesperrt. Ausweichen geht da über das große deutsche Eck.
27: Niederösterreich.
13: Ja, sehr aufwendige Lkw-Bergung findet da gerade statt. Auf der A5, der Nordautobahn, ist am Knoten Eibesbrunn die Auffahrt auf die S1 Richtung Korneuburg weiterhin wegen eben dieser Arbeiten nach einem Lkw-Unfall gesperrt. Ausweichen geht für euch über Seyring. Und die B4, die Hornerstraße, ist bei Zissersdorf nach einem Unfall gesperrt. Ihr werdet da über das Ortsgebiet umgeleitet. Vor der Ableitung gibt es aber Stau.
27: Und noch eine Info für Wien, Entschuldigung, hoppla.
13: Plus 25 Minuten habt ihr gerade auf der S2 und der Tangente Richtung Graz zwischen dem Rautenweg und dem Knotenprater. Gute und sichere Fahrt.
27: Also ein schweres Wort.
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27: Los geht's, guten Morgen.

0: Aus Kössen, guten Morgen, ist der Sebastian bei uns. Gib uns mal deine Morgenroutine.
1: Also eigentlich stehe ich auf und sobald ich mir ins Auto sitze, drehe ich meine Musik auf und dann höre ich eigentlich, bis ich in der Arbeit bin. Und in der Arbeit läuft eigentlich auch nur Ö3 immer.
2: Sehr gut. Hast du dich schon angemeldet eigentlich für unsere 10.000 Euro?
1: Ja, ich habe mich schon angemeldet, aber leider hat sich noch keiner bei mir gemeldet.
2: Ja, läuft ja noch. Jetzt geht's einmal um 100 Euro bei dir. Wir spielen Hillas Hitquiz.
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2: Das Spiel für alle, die Musik lieben, der Sebastian Keiler aus Kössen. Jede Runde eine Sekunde, je schneller du bist, desto mehr Kohle bleibt übrig, gell?
1: Ja, passt.
2: Welcher Song ist das?
1: Andrews. Nickelback.
2: Ja?
1: Bottom of the
2: Night. Ja, welcher Song?
1: Rockstar.
2: Ja!
0: Ich dachte schon, er sagt How You Remind Me.
1: Ja.
2: Er hat so eine markante Stimme. Wahnsinn. Hier ist super.
1: Ja, danke.
2: Du hast nur eine weitere Songsekunde verbraucht. Das heißt, bleiben 90 Euro übrig für dich.
1: Voll cool. Vielen Dank.
0: Kann man für das Public Viewing daheim schon sponsern?
2: Sicher.
1: Kann man was nutzen? Kann man ein Kisten Bier kaufen?
2: Ja, cool. Richtig. Chips nicht vergessen.
0: Das Spiel schaust du nicht, ist dann wurscht. Ja, einfach ein Kisten Bier jetzt mal. Okay.
2: Na, vor allem hören wir jetzt diesen großartigen Song.
1: Also, ich mag es eigentlich relativ gern.
2: Gibt's noch irgendwas, was du ganz Österreich jetzt ausrichten magst?
1: Ja, ein schönen Gruß an alle meine Freunde und Familie und natürlich auch an meine Arbeitskollegen.
0: Los geht's.
2: Sehr gut.
0: Rockstar.
1: Vielen Dank. Einen schönen Tag noch. Fertig.
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0: Mit Kamerad geht's rein in diesen neuen Tag. Ein Mittwoch um 8 Uhr 16 Minuten. Wir drücken 18
1: Millionen Daumen. Ich werde alle Daumen drücken und die Zeichen dazu. Und genauso viele Zehen auch. Auf geht's, Burschen, gegen
0: Spanien. Wir freuen uns alle. Ja, es wird ausgedünnt.
2: Ja, langsam wird es ruhiger in den USA. Die Holländer sind weg, die Deutschen schon draußen. Übrigens zum ersten Mal fährt Deutschland vor uns von einer WM nach Hause.
0: Hochmut kommt bekanntlich vor dem. Deswegen.
2: Lass mich.
0: Bleiben wir ganz entspannt. Wir bleiben ganz entspannt. Die Frage ist halt einfach, wie lange bleiben wir noch? Einmal noch schlafen. Dann wartet tatsächlich der Fußballriese, amtierender Europameister Spanien. Unser Dani Kulowitz in den USA, die Atmosphäre im ÖFB-Camp in Santa Barbara, die ist immer noch und wieder elektrisierend.
3: Gabi, Philipp, ich kann euch sagen, dieses Last-Minute-Tor von Sascha Kalajdzic, das hat hier nochmal Leben in die Bude gebracht. Guten Morgen, Österreich.
4: Was uns einfach gezeigt hat, dass alles möglich ist, egal wie aussichtslos die Situation erscheint.
3: Vielleicht war das sogar die beste Schule fürs Spanienspiel, sagen Flo Grilic, der Grillo und Philipp Nwene, den sie hier Pipo nennen.
4: Dieses Spiel hat uns einfach nochmal brutal zusammengeschweißt, richtig positive Gefühle gegeben.
3: Plötzlich glauben unsere Jungs sogar an eine Sensation gegen den Europameister.
4: Ich denke, dass uns das jetzt in Gewissheit gegeben hat, dass auch wenn Spanien ein scheinbar übermächtiger Gegner ist, dass wir trotzdem die Chance haben, weiterzukommen.
5: Wie der Pipo schon gesagt hat, wir sind bei einer WM. Wir dürfen gegen Spanien spielen. Runde der letzten 32. Für das träumt jeder, brennt jeder.
3: Brennen wird es auch in Los Angeles. 12 Uhr Anstoßzeit. Nichts für die zwei Langschläfer.
6: Ich glaube, es gibt wenige, die sagen, um 12 Uhr zum Mittag spielen sie gerne.
7: Es ist egal, ich würde auch um 3 Uhr in der Früh gegen Spanien spielen. Das ist kein Thema.
3: Und übrigens, alle Kabinenparty-Hits, die sind schon wieder zurückgespult.
5: Es werden sicher ein paar Lieder laufen in der Kabine. Falls wir weiterkommen, vielleicht auch ein, zwei Bierli oder so. Aber was ihr sehen sollt, werdet ihr sehen.
3: Heute geht's mit Polizeieskorte nach Los Angeles in den nächsten Fußballtempel. Videos und erste Eindrücke davon dann morgen im Ö3-Wecker.
2: Von uns gibt es jetzt auf jeden Fall die Musikexkorte.
0: Exkorte sogar.

0: über die Aufregung nach einem perfekten ersten Date und diese Nervosität, die dann in den darauffolgenden Tagen entsteht. Meldet sie sich nicht oder eher? Darüber singt Olivia Rodrigo und das kann sie verdammt gut in Drop Dead.
1: Darf ich es nochmal probieren? Musik-Eskorte. Schau. Geht ja. Gibt es jetzt für euch 8:24 Uhr aus den 80ern Genesis Invisible Touch.
0: Jeder im Rahmen seiner Möglichkeiten. Ja.

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21: Ö3 Wecker, wunderschönen guten Morgen Österreich, 8.31 Uhr. Ganz kurz Schlagzeilen, Wetter und ganz vorne Verkehr. Wir starten in Niederösterreich, nach wie vor einiges los. A21, Wiener Außenring Autobahn Richtung Wien Süd. Bei Hochstraß blockiert ein defekter LKW den mittleren Fahrstreifen. Also bitte dementsprechend vorsichtig rechts und links vorbeifahren. Und das beschäftigt uns seit 4 Stunden. Auf der A5, der Nordautobahn, ist am Knoten Eibesbrunn die Auffahrt auf die S1 Richtung Korneuburg weiterhin wegen der Arbeiten nach einem LKW-Unfall gesperrt. Ausweichen geht dafür euch über Seyring. Und die B4, die Horner Straße, ist bei Zissersdorf nach einem Unfall gesperrt. Ihr werdet da über das Ortsgebiet umgeleitet. Vor der Ableitung gibt es jeweils Stau. In Wien habt ihr gerade einen Plus von 20 Minuten auf der S2 und der Tangente Richtung Graz zwischen dem Rautenweg und dem Knoten Prater. Dann gleich weiter nach Bayern. Das kleine deutsche Eck, die B21, ist zwischen Bad Reichenhall und Unterjettenberg nach einem Murenabgang zumindest bis heute Nachmittag gesperrt. Ausweichen geht über das große deutsche Eck. Dann Salzburg, B311, Pinzgauer Straße von Bischofshofen bis St. Johann. Da messen die Verkehrssensoren über 20 Minuten plus. Vorarlberg, A14 Rheintal-Autobahn, der Pfändertunnel ist Richtung Innsbruck kurz gesperrt. Ein LKW hat da nämlich die Höhenkontrolle ausgelöst. Und zum Schluss noch Tirol, A12 Inntal-Autobahn Richtung Bludenz zwischen Tels West und Mötz. Da ist die Unfallstelle jetzt geräumt. Gute und sichere Fahrt und damit gleich weiter zu Julia D'Agostino.
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19: Heute tritt in Österreich die Halbierung der Mehrwertsteuer auf Grundlebensmittel in Kraft. Gemüse, heimisches Obst, Mehl, Milch, Butter, Nudeln und Reis werden zum Beispiel günstiger. Die Maßnahme ist umstritten. Wirtschaftsexperten sagen, die Umsetzung sei viel zu kompliziert. Trump casht seit seiner Wiederwahl kräftig ab. Fast 1,5 Milliarden US-Dollar soll US-Präsident Donald Trump vergangenes Jahr mit seinen Kryptogeschäften verdient haben. Das zeigt jetzt ein aktueller Finanzbericht. Und Österreichs Gen Z verbringt viel Zeit im Badezimmer. Das zeigt eine aktuelle Studie. 14- bis 19-Jährige verbringen für die Körperpflege täglich durchschnittlich 34 Minuten im Bad. Wichtig ist ihnen dabei vor allem die Gesichtspflege. Hier brauchen sie fast doppelt so viel Zeit wie 50- bis 59-Jährige. Laut Umfrage geht es Jugendlichen dabei vor allem ums Aussehen, älteren Menschen dagegen mehr um die Hygiene.
21: Jetzt okay.
19: Simon Köldorfer.
21: Ja, Simon, willst du über deine Skincare-Routine reden oder über das Wetter?
22: Ich will über das Wetter reden, denn okay. Es hat schon 20 Liter pro Quadratmeter geregnet in Vorarlberg und es schüttet noch stundenlang weiter. Gewitter ziehen in der nächsten Stunde auch zwischen dem Inntal und dem Innviertel durch. Sonnig und heiß dagegen noch im Osten und Süden. 30 Grad messen wir jetzt schon wieder in Wien. Und es wird noch ein paar Grad heißer, so wie auch von Osttirol über Kärnten und die südliche Steiermark bis ins Burgenland. Aber die kühlere Luft flutet heute auch noch den Osten und Süden. Was Regen und Gewitter betrifft, teilweise wird es hier trocken bleiben und teilweise wird es heftig werden andererseits mit Hagel, Starkregen und Sturm.
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1: Guten Morgen mit Philipp Hanser und Gabi Hiller.
2: Es ist ganz genau 8:38 Uhr am Mittwoch. Guten Morgen.

0: Okay, also das müssen wir jetzt nochmal highlighten. Guten Morgen, ihr Dreiwecker, 8.44 Uhr. Ganz viele Herz-Emojis für diesen Moment heute.
1: Guten Morgen, ihr Dreiwecker. Der Daniel Savitsch-Fankhauser hat die 10.000 Euro gewonnen. Und auch die zwei Staplerfahrer von der Firma, die fragen nach, was da passiert ist.
2: Ja, Christe, was ist da passiert?
3: Gratuliere!
1: Bravo! Hey. Ja, gut. Hey, du kannst sicher ein guter Jause. Ja, auf jeden Fall kriegt jeder Jause. Das sind wir dabei.
4: Das ist ja Wahnsinn, ja, unglaublich. Also ich bin immer noch ganz.
2: Ja, Wahnsinn. Ein Glückskind.
1: Danke. Also nicht nur der Daniel ist happy, sondern auch die Kollegen.
2: Ja, da haben wir sicher happy. Weil du gehst ein guter Jause auf uns, auf haben wir alle gewonnen.
1: Da kriegt man einmal was, dann wollen die anderen schon wieder schnorren. Gell? Das ist ein Wahnsinn.
4: Da haben wir ganz viele Freunde. Nein, nein. Das sind alles nette Kollegen, da kann man nichts sagen.
1: Die besten Kollegen.
4: Die besten Kollegen, dazu liegen ja aus.
5: Hat sich der Daniel ein bisschen beruhigt, weil gleich in dem Moment, wo er die 10.000 Euro heute gewonnen hat,
0: Wahnsinn.
5: Hat das so gelungen.
2: Was? Geil, geil.
0: Ich war sofort gut drauf. 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
5: Und die gehen jetzt wieder raus. Waltraud Gößler aus Volzberg.
0: In der Steiermark. 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
5: Ja, schaut sich aus.

0: Wer auch immer die Idee gehabt hat, dass Eros Ramazzotti und Tina Turner sich zusammentun sollen, das war ein Treffer.
1: Das ist voll, a match.
0: Das ist voll aufgegangen, so wie ihre Karriere und ihre Person im Allgemeinen. Ness, jetzt hier im Ö3-Wecker, aber auch am Sonntag auf der Ö3-Bühne.
1: Wir sind große Fans.
0: Und der Song ist auch sehr, also ist alles super, was sie macht. Aber der ist jetzt noch mal, sticht noch einmal hervor, deswegen dürfen wir ihn euch servieren. Das Gute gewinnt.

0: Guten Morgen, liebe Gabi, guten Morgen, lieber Philipp, guten Morgen, Österreich. Also für unser Public Viewing in Haus Manning haben wir noch einige Vorbereitungen. Unter anderem müssen wir die Kotelette heute noch marinieren und natürlich die Getränke kühlen, dass wir morgen alles perfekt haben für unser Public Viewing in Haus Manning.
1: So hoffentlich auch das Wetter.
2: Das Wetter morgen Abend sonnig und nicht mehr so heiß am Abend. Also gutes Grillwetter.
3: Mhm. Und morgen übrigens aufstehen mit dem Ö3-Wecker und Hila und Hamza und auch schlafen gehen. Natürlich, wir sind live dabei mit euch beim Match 21 Uhr. Sagen wir guten Abend, Österreich.
4: Ich werde euch wieder niederschreien. Das werde ich machen.

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2: Ö3 ist hier, hallo. Mittwoch ist schon wieder, genauer gesagt der 1. Juli. Avril Lavigne wird gleich ordentlich einheizen und die wunderschöne Stimme von Dermot Kennedy ist auch mit dabei. Das alles in 30 Minuten Hits nonstop. Jetzt Julia D'Agostino, 9 Uhr.
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4: Seine Wiederwahl bringt ihm Milliarden. Das Privatvermögen von US-Präsident Trump hat sich in den vergangenen 2 Jahren fast verdreifacht. Allein 2025 hat er mehr als 2 Milliarden Dollar abgecasht. Das zeigt seine jährliche Finanzerklärung, die jetzt veröffentlicht wurde. Matthias Humpelstetter aus der Ö3 Außenpolitik-Redaktion. Nutzt Trump denn sein Amt aus, um noch reicher zu werden?
5: Was man jedenfalls ganz klar sehen kann, ist, dass Trumps Einnahmen seit Beginn seiner zweiten Amtszeit stark zugenommen haben. Zum Vergleich, 2024 waren es noch 600 Millionen Dollar, 2025, also nach Beginn seiner zweiten Amtszeit, dann mehr als 2 Milliarden Dollar. Dazu kommt, dass ein großer Teil dieser Gewinne aus dem Geschäft mit Kryptowährungen kommt und das legt natürlich schon einen klaren Interessenskonflikt zumindest nahe, weil Trump ein gewichtiger Krypto-Investor ist und gleichzeitig wichtige politische Entscheidungen für diesen Markt trifft.
4: Vieles neu ab heute beim Einkaufen. Die Senkung der Mehrwertsteuer auf einige Lebensmittel ist in Kraft, aber auch die EU-Abgabe auf Pakete aus Drittstaaten. ÖDRA-Reporter Rainer Hasiwa hat die Details.
6: Was wohl die meisten betreffen wird, Lebensmittel werden günstiger. Die Mehrwertsteuer wird nämlich halbiert. Das gilt für Brot, Semmeln, Milch, Joghurt und einige Gemüsesorten. Die Steuersenkung soll sich auch tatsächlich in den Preisen bemerkbar machen. Der Handel hat versprochen, die Senkung an die Kunden weiterzugeben. Die Bundeswettbewerbsbehörde steht aber zur Sicherheit auch bereit. Zweite Neuerung, EU-weit werden 3 Euro für Pakete aus dem EU-Ausland im Wert von unter 150 Euro fällig. Das soll die vielgescholtene Paketflut aus China eindämmen. Erst im Herbst wird dann auch noch eine eigene österreichische Paketabgabe von noch einmal 2 Euro dazukommen.
4: Der Asbestskandal in Burgenland weitet sich aus. Auf mehreren Straßen in Wien und im Umland hat die Umweltschutzorganisation Greenpeace jetzt Asbeststeine im Asphalt entdeckt. ÖDRA-Reporterin Evelyn Kanya.
7: Es sind weiße, fasrige Steinchen im Asphalt, rundherum schimmert es grün. Gefunden habe man diese etwa auf der Rosenhügelstraße und der Triesterstraße an der Grenze zu Niederösterreich, beide stark befahren, sagt Stefan Stadler von Greenpeace.
8: Wir haben bei der Vorortbeschau auch gesehen, dass diese Asbeststeine schon sehr abgeschliffen sind und sozusagen jedes Mal, wenn ein Fahrzeug drüber fährt, können sich hier potenziell Asbestfasern freisetzen.
7: Der Schotter für den Asphalt könnte von den Asbeststeinbrüchen im Burgenland stammen, vermutet Greenpeace. Betroffen sind auch Nebenstraßen in Liesing wie Wernergasse und Stiegergasse. Was Greenpeace nun fordert:
8: Die stark befahrenen Straßen sollte man schnellstmöglich sanieren oder mit einer neuen Schicht überdecken.
7: Und bei den Nebenstraßen jedenfalls bei Bauarbeiten Schutzmaßnahmen setzen, so Stadler.
4: Und die Wiener Straßenverwaltung schaut sich die Fälle nun genau an. Man habe bereits Laboruntersuchungen veranlasst, heißt es. An der internationalen Raumstation ISS haben 2 Astronauten bei einem Außeneinsatz einen Roboterarm repariert. Die beiden NASA-Astronauten haben die ISS rund 7 Stunden lang verlassen und waren im freien Weltall. Die Roboterarme sind essentiell. Sie werden an der ISS unter anderem für das Andocken von Raumschiffen benutzt. Und jetzt zu Simon Köhldorfer.
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9: Die Kaltfront liegt aktuell an der österreichisch-deutschen Grenze und auf deutscher Seite sind schon ein paar ordentliche Gewitter mit dabei. Bei uns in Österreich aktuell Regen in Vorarlberg und teils gewittrige Schauer vom Oberinntal über dem Pinzgau bis zum Innviertel bei 17 bis 23 Grad und hier wird es heute auch nicht mehr wärmer. Von Lienz und St. Pölten ostwärts dagegen noch für ein paar Stunden sonnig, drückend, schwül und heiß. 30 Grad messen wir jetzt schon in Rechnitz im Burgenland. Bis etwa 35 Grad werden es im Süden und Osten, bevor dann auch hier heute noch die kühlere Luft kommt und dieser Luftmassenwechsel wird stellenweise von Unwettern begleitet.
2: 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Es ist ein Unfall in Niederösterreich passiert.
10: Auf der A21 der Wiener Außenring Autobahn Richtung St. Pölten. Kurz nach dem Knoten Vösendorf ist der Unfall. Der Stau baut sich ja dementsprechend rasch auf. Starker Wiener Frühverkehr heute. Noch immer steht er mit 20 Minuten mehr Fahrzeit auf der S2 an der Tangente, wie immer Richtung Graz ab dem Rautenweg. Ein Plus von einer Viertelstunde messen die Verkehrssensoren in Salzburg auf der B311, der Pinzgauer Straße von Bischofshofen bis St. Johann. Und das kleine deutsche Eck bleibt weiterhin zwischen Bad Reichenhall und Unterjettenberg nach einem Murenabgang bis zumindest in den Nachmittag gesperrt. Ausweichen geht großräumig über das große deutsche Eck.
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2: Woche teilen mit Ö3 und mit mir, der Anna Kratki. Hallo. Schmeißen wir uns rein in eine halbe Stunde Musik nonstop. Happy Schnittwoch.
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0: 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Und das ist jetzt wichtig für euch in Vorarlberg. Da ist nämlich ein Unfall passiert, Aline.
1: Auf der 14 der Rheintalautobahn Richtung Innsbruck zwischen Frastanz und Nenzing. Ein Unfall auf der Überholspur und bitte vorsichtig fahren, es liegen auch Fahrzeugteile herum.

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23: Eine Unfallstelle beschäftigt uns auf der A21 der Wiener Außenringautobahn Richtung St. Pölten. Kurz nach dem Knoten Vösendorf ist nach dem Unfall nur ein Fahrstreifen frei. Der Stau reicht bis auf die S1 zurück, plant unbedingt an die 30 Minuten mehr Fahrzeit ein. Eine Unfallstelle gibt es auch in Vorarlberg auf der A14 der Rheintalautobahn Richtung Innsbruck zwischen Frastanz und Nenzing. Hier ist die Überholspur gesperrt, es gibt kurzen Stau. Immer noch 20 Minuten Zeitverlust wegen Überlastung in Salzburg auf der B311 der Pinzgauer Straße von Bischofshofen nach St. Johann. Und das kleine deutsche Eck bleibt weiterhin zwischen Bad Reichenhall und Unterjettenberg nach einem Murenabgang bis in den Nachmittag gesperrt. Ausweichen geht großräumig über das große deutsche Eck.
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0: Die Musik, die passt hier bei uns auf Ö3. Mittwoch, 1. Juli, die Sommerferien, die stehen schon vor der Tür. 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
0: Genau! Und die gehen jetzt wieder raus. Und zwar an die Lisi Renz aus Dreisen, an den Karl Lackner aus Mondsee und an die Katrin Peintmeier aus Hinterbrühl.
2: Oh mein Gott!
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24: Hier ist Ö3, hallo. Hitzewelle so gut wie geschafft. Jetzt schauen wir noch, dass wir die letzten Schultage rüberbiegen. Zum Arbeiten gibt's auf jeden Fall wieder die beste Musik, eure Lieblingsmusik. Midnight Oil im Mix mit Bibi Rexha. Jetzt zu Julia D'Agostino. Es ist 10 Uhr.
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26: Herzflattern nach Energy Drinks. Grazer Kinderkardiologen warnen vor einem hohen Koffeinkonsum bei Jugendlichen. Ärztinnen haben sich knapp 40 Fälle von Herzrhythmusstörungen im Alter von 13 bis 18 Jahren genauer angesehen. Dabei zeigt sich, besonders betroffen sind junge Menschen, die hohe Mengen Koffein durch Energy Drinks, Tabletten oder Pulver aufnehmen. Ein bisschen Entspannung gibt es bei der Inflation. Die Teuerungsrate ist leicht zurückgegangen von 3,7% im Mai auf 3,2% im Juni. ÖDRA-Reporterin Maria Kern, was hat denn dazu geführt?
0: Die Statistik Austria führt die etwas niedrigere Teuerungsrate im Juni darauf zurück, dass Treibstoffe und Heizöl weniger preistreibend waren als noch im Mai. Im Vergleich zum Vorjahr sind die Energiepreise aber immer noch deutlich höher. Auch Dienstleistungen gehören weiterhin zu den Preistreibern. Lebensmittel, Tabak und Alkohol sind dagegen nur noch geringfügig teurer geworden. Die Gesamtinflation ist mit 3,2% aber immer noch zu hoch. Das Inflationsziel liegt ja bei 2%.
26: In Irland gibt's heute eine EU-Party. Irland übernimmt nämlich ab heute die turnusmäßige EU-Ratspräsidentschaft von Zypern. In Dublin startet heute eine große Eröffnungsfeier. Erwartet wird unter anderem EU-Ratspräsident Antonio Costa. Und großer Andrang aufs Medizinstudium. Am Freitag starten die Aufnahmetests. Es gibt knapp 17.000 Anmeldungen. Zu vergeben sind 1.950 Plätze an den Medizinunis in Wien, Graz, Innsbruck und Linz. Einen Platz muss man sich hart erarbeiten. Über 9 Stunden lang müssen am Freitag mehrere Tests absolviert werden. Jetzt weiter zu Simon Köldorfer.
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2: 15 Grad messen wir aktuell noch in dem Regenschauer in Tannheim. 32 Grad bei strahlendem Sonnenschein dagegen in Berndorf in Niederösterreich. Die Kaltfront formiert sich gerade im Bereich von Vorarlberg bis zum Innviertel. Im Tagesverlauf beschleunigt sie dann in Richtung Osten und Süden. Nach den bis zu 35 Grad heute in Kärnten und Niederösterreich sind also auch hier später Unwetter möglich mit Hagel, Starkregen und Sturm. Teilweise bleibt es aber hier vollständig trocken. Alles andere als trocken ist es im Westen. Am Galzig hat es jetzt 30 Liter pro Quadratmeter innerhalb von einer Stunde geschüttet. Das kann heute noch punktuell zu viel Regen werden. Wir halten euch auf dem Laufenden.
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4: Bei einer Unfallstelle auf der A14 der Rheintalautobahn Richtung Innsbruck, da wird noch gearbeitet, zwischen Frastanz und Nemzing. Die Überholspur ist gesperrt, es gibt hier kurzen Stau. Gesperrt auch der Achrheintunnel auf der L200 der Bregenzer Waldstraße nach einem Unfall. Hier könnt ihr am besten über die Schwarzach-Tobelstraße ausweichen. In Tirol auf der A12 der Interlautobahn Richtung Bregenz ist es ziemlich mühsam von Wörgl bis Innsbruck. Abschnittsweise LKW-Stau am rechten Fahrstreifen, aber auch mit dem Auto gibt es immer wieder Stillstand auf der Überholspur. In Salzburg auf der B311 messen die Verkehrssensoren nach wie vor 20 Minuten mehr von Bischofshofen bis St. Johann vor einer Baustelle. Und in Niederösterreich auf der A21 der Wiener Außenring-Autobahn Richtung St. Pölten ist kurz nach dem Knoten Vösendorf die Unfallstelle jetzt geräumt und der Stau löst sich nach und nach auf.
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24: Bei dem Song kann man irgendwie nur an den bevorstehenden Urlaub denken. 3 Minuten Sommerurlaub gibt's jetzt von Alvaro Soler. Anna Kratke hier, hallo.

Morgen ist es also soweit. Morgen wird Tiki-Taka gespielt. Matchday. Österreich trifft auf Spanien und wir halten da hoffentlich so richtig dagegen, Leute. Vielleicht ist es ja die WM der Underdogs. Wer weiß, jetzt wo Deutschland und die Niederlande auch rausgeflogen sind, das gibt mir schon ein bisschen Hoffnung, dass wir die Spanier biegen. Alles ist möglich bei so einer WM. 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
16: Auf den Straßen auch noch etwas los. Der schnellste Verkehrsservice Österreichs hier bei uns auf Ö3 mit Aline Bayer. Die Unfallstelle in Vorarlberg beschäftigt uns noch immer.
15: Ja, noch nicht geräumt auf der A14, der Rheintalautobahn Richtung Innsbruck. Die Unfallstelle zwischen Frastanz und Menzing. Hier ist weiterhin die Überholspur gesperrt. Ein Unfall auf der regennassen Fahrbahn. Es gibt hier kurzen Stau. Wieder frei ist die L200, die Bregenzer Waldstraße. Die Unfallstelle im Achrheintunnel ist geräumt. In Tirol mühsam heute auf der A12, der Interlautobahn Richtung Bregenz von Wörgl bis Innsbruck. Da gibt es abschnittsweise Lkw-Stau am rechten Fahrstreifen und auch mit dem Auto immer wieder Stillstand auf der Überholspur. Und das kleine deutsche Eck ist weiterhin bis in den Nachmittag zwischen Bad Reichenhall und Unterjettenberg nach einem Murenabgang gesperrt. Ausweichen ist nur großräumig über das große deutsche Eck möglich.
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Der beste Musikmix hier bei uns auf Ö3 fürs Arbeiten. Und da hätte ich wirklich ganz, ganz viel Geld verwettet. Niemals hätte ich mir gedacht, dass die zweimal einen Song gemeinsam rausbringen. Der Star-DJ Martin Garrix mit dem Superstar Ed Sheeran. Ja, und wie das Ganze klingt. So, repeat it. 12 Jahre lang haben sie diese Collab schon vorgehabt und jetzt ist sie raus.

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0: Ö3 mit der besten Musik für euren Arbeitstag. Bon Jovi dreht gleich ordentlich auf und bis was fürs Herzerl, Holly Humberstone ist auch mit dabei bei einer halben Stunde Musik nonstop. Davor zu Martina Großbrüttner. Es ist 11 Uhr.
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22: Die Arbeitslosigkeit ist im Juni um 1,2% im Jahresvergleich gestiegen. Es sind fast 370.000 Menschen ohne Jobs oder in Schulungen gewesen. Besonders stark ist der Anstieg bei den Frauen ausgefallen. Bei Männern gibt es einen Rückgang. Eine 11-Jährige ist nach einem Kohlenmonoxidunfall in ein Wiener Krankenhaus gebracht worden. Durch eine mobile Klimaanlage, die Unterdruck in der Wohnung erzeugt hat, ist das Kohlenmonoxid aus der Therme geströmt, heißt es von der Feuerwehr. Sie ruft einmal mehr zur regelmäßigen Wartung von Gasthermen auf. Weil er sich wegen einer Spinne erschreckt hat, ist ein 17-jähriger Autofahrer in Weiz mit einem Linienbus zusammengestoßen. Ö3-Reporterin Anke Mandl.
1: Der 17-Jährige ist auf der L104 von Gasen Richtung Haslau gefahren. Während der Fahrt hat er eine Spinne am Lenkrad gesehen, sich erschrocken und das Steuer verrissen. Dabei ist er auf die Gegenfahrbahn geraten und mit einem Linienbus kollidiert. PKW und Bus sind daraufhin beide in den Straßengraben abgekommen. Der 17-Jährige ist schwer verletzt worden, die Busfahrerin hat leichte Verletzungen erlitten. Im Bus sind zu diesem Zeitpunkt keine Fahrgäste gewesen.
22: Nach dem WM-Aus der deutschen Fußballnationalmannschaft sorgt jetzt eine groß angelegte Razzia beim Deutschen Fußballbund für Schlagzeilen. Ötra-Reporter Gerhard Prohaska.
2: 150 Ermittler waren heute früh in ganz Deutschland im Einsatz, in der DFB-Zentrale, in Stadtverwaltungen und Unternehmen. Aufreger ist die Heimeuropameisterschaft 2024 und es geht um Hoteleinladungen und mehrere tausend Tickets, die vor dieser Europameisterschaft intern möglicherweise illegal an bevorzugte Gäste vergeben worden sind. Es besteht der Verdacht der Bestechung. Die Ermittlungen richten sich vorerst gegen zwei Personen, allerdings könnten auch Mitarbeiter von Stadtverwaltungen in ganz Deutschland betroffen sein.
22: Jetzt zu Michael Mattern.
8: Das Ö3-Wetter. 33 Grad bei strahlendem Sonnenschein jetzt schon wieder im Seewinkel um 11 am Vormittag. Aber die letzten Stunden der Monster-Hitzewelle sind gezählt. Über Westösterreich lauert eine Kaltfront. In Brand schüttet es jetzt bei nur noch 15 Grad. Und die breitet sich heute Nachmittag nach und nach auf ganz Österreich aus. Sie bringt kräftigen Regen und Gewitter, die stellenweise heftig sein können, mit Muren- und Überflutungsgefahr, Hagel- und Sturmböen. Außerdem einen massiven Temperatursturz um 10 bis 15 Grad. Morgen Donnerstag nur noch angenehme 20 bis 28 Grad. Dazu anfangs oft bewölkt mit ein paar Regenschauern, tagsüber immer mehr Sonne.
0: 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Und das ist jetzt wichtig für alle Öffi-Fahrende in Niederösterreich, Aline.
23: Derzeit fahren nämlich keine Züge auf der Weststrecke bei St. Valentin. Wegen einer Stellwerkstörung, die Züge warten die Dauer der Sperre vorerst ab. Wie lange, das lässt sich im Moment noch nicht abschätzen. Wir bleiben in Niederösterreich auf der A2 der Südautobahn, die Straße Richtung Wien, im Baustellenbereich bei Wiener Neustadt West. Da gibt es am baulich getrennten linken Fahrstreifen einen Unfall mit LKW. Es geht nur sehr langsam vorbei, jetzt schon Stau und 10 Minuten mehr, also besser rechts bleiben. Das kleine deutsche Eck ist ja zwischen Bad Reichenhall und Unterjettenberg nach einem Murenabgang zumindest bis in den Nachmittag gesperrt. Wenn ihr über das große deutsche Eck ausweicht, dann steht ihr vor Baustellen im Stau auf der A8 bei Rohrdorf und zwar Richtung München über eine halbe Stunde mehr und Richtung Salzburg 20 Minuten plus. Und lange hat sie uns beschäftigt, die Unfallstelle in Vorarlberg auf der A14 Richtung Innsbruck zwischen Frastern und Nenzing. Die ist jetzt geräumt, es sind wieder alle Fahrstreifen frei.
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0: Na gut, für die einen heißt es Regenschirm mitnehmen, für die anderen heißt es Sonnencreme draufklatschen und für mich heißt es eure Lieblingsmusik auflegen. Also los geht's mit The Weeknd und Holly Humberstone. Der ist doch so gut, der Song, oder?

von einem der coolsten neuen Songs, die es aktuell gerade so gibt, zu einem echten 90er-Klassiker. Bon Jovi hier bei uns auf B3.

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27: 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Und es gibt Stau in Oberösterreich, Aline.
28: Vor einer Baustelle, nämlich auf der A1 der Westautobahn Richtung Salzburg zwischen Rega und St. Georgen, verliert ihr aktuell eine Viertelstunde. Das kleine deutsche Eck ist ja heute bis in den Nachmittag zwischen Bad Reichenhall und Unterjettenberg nach einem Murenabgang gesperrt. Wenn ihr über das große deutsche Eck ausweicht, steht ihr Richtung München im Stau auf der A8 bei Rohrdorf. Da ist wegen Arbeiten nämlich ein Fahrstreifen gesperrt. Da Stau reicht bis Fraßdorf zurück. Hier braucht ihr 40 Minuten länger. In Niederösterreich ist geräumt die Unfallstelle auf der A2 Richtung Wien im Baustellenbereich bei Wiener Neustadt West. Hier löst sich der Stau auf. Und auch auf der Weststrecke bei der Bahn in Niederösterreich sind die Züge wieder auf der gesamten Strecke unterwegs. Die Stellwerkstörung bei St. Valentin ist behoben.
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0: Holding Out for a Hero hier bei uns auf B3. Ja, der Hero ist für viele der Regen, der ja jetzt ansteht, die Kaltfront. Oder aber auch 10.000 Euro.
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0: Genau. Aber sowas von. Zweimal geht noch, Leute. Morgen und übermorgen gibt's nochmal 10.000 Euro. Heute hat sich den 10.000 Euro Shopping-Gutschein der Daniel gekrallt.
2: Danke. Ja, die B. Bum, bum, bum, bum. Herzschluck.
0: Ja. Ja, dann lassen wir den Daniel mal tief durchatmen und verdauen. Und währenddessen haue ich einfach gleich, weil ich es kann, die nächsten 300 Euro Shopping-Gutscheine raus. Und die drei gehen an die Yvonne Nagler aus Enns, Oberösterreich, an den Norbert Olsacher aus Innsbruck und die Sabrina Frauenlob aus Antering. Ihr bekommt jeweils 300 Euro in 10er Shopping-Gutscheinen zum Shoppen in ganz Österreich. Zum Beispiel im Hummer 11 in Wien oder im Forum 1 in Salzburg. 110 Mal gibt es 300 Euro insgesamt. Das ist wirklich verdammt viel. Also Leute, das geht sich noch locker aus. Babyleicht, auf die Ö3-Homepage gehen und uns verraten, wo und vor allem wann ihr Ö3 hört.
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0: Aber sowas von.

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23: Hier ist der 30. Mimi, Mittwochmittag. Los geht's mit dem Hitstorm und der hat wieder Shopping-Gutscheine für euch. Außerdem feiern wir heute Blondie und die brandneue Single von Katy Perry ist heute Nachmittag auch dabei. Und jetzt Martina Großwürdner. Es ist 12 Uhr.
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25: Nach monatelangen Verhandlungen stehen jetzt die Grundzüge eines Reformpakets für Verwaltung, Bildung, Energie und Gesundheit nach einer Marathonsitzung, die bis in die Nacht gedauert hat. Ö3-Reporter Felix Nowak ist beim Ministerrat. Wie zufrieden zeigt sich die Regierung?
0: Man lobt sich da schon sehr und man zählt heute eine lange Liste an Punkten auf, wo man sich geeinigt habe. Die ÖVP nennt zum Beispiel einen einheitlichen Jugendschutz oder eine größere Reform der Volksbegehren. Die SPÖ will mit deutlich mehr Primärversorgung und auch mit Facharztzentren die Spitäler entlasten und einen bundesweit verbindlichen Plan schaffen. Die NEOS verweisen auf Vereinheitlichungen bei den Kindergärten, unter anderem mit maximal 22 Kindern pro Gruppe.
25: Ist das jetzt der große Wurf?
0: Das Problem für die Regierung ist, dass sie die Erwartungen so hoch geschraubt hat. Wenn man sich für Reformen 1,5 Jahre Zeit nimmt und immer wieder Großes ankündigt, dann muss man eben auch Großes liefern. Dieses Versprechen hält man jetzt bestenfalls teilweise ein. Es gibt aber durchaus kleinere und mittlere Ankündigungen und auch Bereinigungen bei den Verantwortlichkeiten. Die Auswirkungen lassen sich da in vielen Fällen noch nicht ganz abschätzen.
25: Eine der größten Baustellen ist das Gesundheitswesen. Wir werden älter und damit steigt der Bedarf an der gesundheitlichen Versorgung. Die Probleme sind hier unter anderem längere Wartezeiten. Ö3-Reporter Julian Paschinger, was wird sich da jetzt ändern?
1: Die Regierung will die langen Wartezeiten auf Arzttermine zurückdrängen und setzt dabei auf einen massiven Ausbau der Primärversorgungszentren. Außerdem sollen bis 2040 in ganz Österreich 75 Fachärztezentren entstehen. SPÖ-Gesundheitsministerin Corinna Schumann sagt dazu nach dem heutigen Ministerrat:
2: Das heißt kürzere Wege in Zukunft, bessere Abstimmung, längere Öffnungszeiten und eine deutliche Entlastung der Spitalsambulanzen.
1: Die lange diskutierte Finanzierung aus einer Hand im gesamten Gesundheitsbereich ist allerdings nicht gelungen. Experte Thomas Cipionka vom Institut für höhere Studien sieht die Ergebnisse daher kritisch.
3: Es ist natürlich jetzt kein Riesenwurf, es ist keine Revolution sozusagen im Gesundheitswesen ausgebrochen, wie man halt am Anfang gehofft hat.
1: Die Regierung sieht das anders und verspricht deutliche Verbesserungen für die Patientinnen und Patienten.
25: Im Juni sind fast 370.000 Menschen arbeitslos oder in Schulungen gewesen. Das sind um 1,2% mehr als vor einem Jahr. Auffällig ist, dass die Arbeitslosigkeit bei Männern zurückgeht, bei den Frauen aber steigt. ÖDRA-Reporterin Maria Kern.
20: Es ist ein unerfreulicher Trend, der sich seit einigen Monaten fortsetzt. Im Juni waren um 5% mehr Frauen arbeitslos oder in Schulung als vor einem Jahr. Das liegt vor allem an den höheren Arbeitslosenzahlen in typischen Frauenbranchen wie dem Handel und dem Pflegebereich. Bei den Männern geht die Arbeitslosigkeit dagegen weiterhin zurück. Laut AMS hängt das mit einer günstigen Entwicklung am Bau und in der Arbeitskräfteüberlassung zusammen. Im Bundesländervergleich wiederum gab es nur in Wien einen Rückgang bei den Arbeitslosenzahlen. In allen anderen Ländern steigen sie am stärksten. In Niederösterreich. Nach Altersgruppen aufgeschlüsselt geht die Jugendarbeitslosigkeit leicht zurück. Bei den ab 50-Jährigen sind die Arbeitslosenzahlen dagegen um mehr als 4% gestiegen.
25: Fast 2800 Alkounfälle hat es im Vorjahr auf Österreichs Straßen gegeben. Mehr als ein Drittel davon passiert im Juli und August, weil im Sommer mehr gefeiert und getrunken wird. ÖDRA-Reporterin Beate Tomasowitsch.
21: An fast jedem zweiten Alkoholunfall im Vorjahr waren Pkw-Fahrer beteiligt, bei knapp 40% Radfahrende und E-Scooter. Beim Alkohol kommt es vor allem auf die Menge an, sagt der Verkehrspsychologe vom Kuratorium für Verkehrssicherheit, Rainer Kastner.
26: Wenn man ein Glas Bier, ein Glas Wein trinkt, dann wird man auch nicht in einen Promillewert hinein katapultiert, wo eine massive Beeinträchtigung zu erwarten ist. Aber wenn es um ein zweites Glas geht, kann natürlich die Beeinträchtigung schon ganz eine andere werden.
21: Bei 0,5 Promille ist das Unfallrisiko bereits doppelt so hoch. Bei 1,6 Promille mehr als 20 Mal so hoch. Kaffee trinken oder auch essen hat keinen Einfluss auf die Promille.
26: Wenn man Alkohol konsumiert hat, dann ist er bei uns im Körper drinnen, er verteilt sich über die Blutlaufbahn.
21: Bei der derzeitigen Hitzebelastung ist es für den Körper noch einmal schwieriger, Alkohol abzubauen.
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25: Bei der Fußball-WM will sich England ab 18 Uhr gegen den K.O.-Phasen-Neuling Kongo keine Blamage leisten. ÖDRA-Reporter Martin Lang.
28: In Atlanta sind die Engländer die klaren Favoriten gegen die Kongolesen. Die waren bester Gruppendritter, aber Englands Torhüter Pickford ist auf alles vorbereitet.
29: Prepared for anything.
28: Wir wollen natürlich in 90 Minuten gewinnen. Wenn nicht, gibt es halt Elfmeterschießen. Wir sind bereit. Dem England-Match folgt ab 22 Uhr in Seattle Belgien gegen Senegal. Und in der kommenden Nacht spielt Gastgeberland USA, wo mittlerweile eine gewisse Fußball-Euphorie herrscht, gegen Bosnien-Herzegowina. Mit dem Welser Mamet, Sturmverteidiger Malic und Ex-Salzburger Ale Begovic und Bosniens Teamchef Sergej Barbares zollt dem Gastgeber Team und Land Respekt. Wie sie spielen, wie sie die Euphorie im Land entfachen und es ausnützen, gefällt mir. Auch, dass wir nicht die Favoriten, sondern die Außenseiter sind. Ab 2 Uhr früh in San Francisco, USA gegen Bosnien-Herzegowina.
25: Und jetzt zu Michael Mattern.
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5: Teils sonnig und sehr heiß, teils schon nass und frisch geht's in den Mittwochnachmittag, denn von Westen her erreicht uns heute eine Kaltfront. Von Vorarlberg bis ins Innviertel schüttet es schon verbreitet und im Lauf des Nachmittags breiten sich Wolken, Regen und Gewitter auch auf den jetzt noch sonnigen Osten und Süden aus. Vor allem hier besteht Unwettergefahr, Sturm, Hagel und Wolkenbruch sind möglich, denn die Luft ist noch extrem energiegeladen, 34 Grad jetzt schon wieder in Bad Vöslau. Morgen Donnerstag ist die Hitzewelle überall Geschichte. Morgen hat es nur noch angenehme 20 bis 28 Grad. Dazu.
23: Entschuldigung, freue mich jetzt schon.
5: Dazu gibt es anfangs noch viele Wolken und einige Regenschauer. Tagsüber setzt sich aber mehr und mehr die Sonne durch.
23: Sorry, Michi. So, auf die Straßen jetzt und zur Heidi Braun. 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
6: Am großen deutschen Eck in Bayern auf der Autobahn A8 Richtung München bei Rohrdorf. Da gibt es Arbeiten, eine Fahrspur ist gesperrt. Der Stau reicht bis Fraßdorf zurück. Ihr habt da eine Stunde mehr und ganz wichtig, nicht ausweichen über das kleine deutsche Eck, über die B21, denn die ist gesperrt zwischen Bad Reichenhall und Unterirtenberg nach einem Murenabgang und das zumindest bis in die späteren Nachmittagsstunden. Da könnt ihr nur ausweichen, zum Beispiel über Kössen. Tirol A13 Richtung Bozen, da gibt es dichten Verkehr zwischen der Mautstelle Schönberg und dem Brenner, 20 Minuten plus.
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23: Schön, dass ihr auch da seid. Die beste Musik ist es auch. Einen schönen Mittwoch. Mahlzeit.

Er war der Vorsitzende des örtlichen Solarium-Vereins. Er fuhr einen mattbraunen Opel Kadett Kombi. Und er kannte nur eine Richtung. Steil bergauf.

0: Ein Spitzentyp, der Vertikal. Im Video ist es Kabarettist Bernie Wagner. Sehr sehenswert. Josh war das im Hitstorm auf Ö3. 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
0: Und jetzt hat sich der Peter aus Engelhardszell einen Song ausgesucht. Knocking on Heaven's Door, Guns N' Roses.
3: Weil ich ein Guns N' Roses Fan bin. Und das ist eins der besten Lieder von ihnen.

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0: 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Wir sind in Kärnten, Heidi.
27: Da ist die Südautobahn gesperrt Richtung Wien zwischen Klagenfurt Ost und Grafenstein. Nach einem Unfall ausweichen könnte über die B70. In Tirol auf der Brennerautobahn Richtung Bozen von der Mautstelle Schönberg bis zum Brenner braucht ihr 20 Minuten mehr. Am großen deutschen Eck auf der Autobahn A8 Richtung München zwischen Rohrdorf, also bei Rohrdorf, da gibt's Arbeiten. Eine Fahrspur ist gesperrt. Stau reicht bis Fraßdorf zurück, über eine Stunde mehr. Am besten ausweichen, zum Beispiel über Kössen, nicht über das kleine deutsche Eck, denn das ist weiterhin gesperrt, die B21 zwischen Bad Reichenhall und Unterberg nach einem Murenabgang.
0: Gute Fahrt.
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0: Maja, den erkennt man sofort. Bruno Mars, On My Soul, neu im Hitstorm auf Ö3. Lieber Dreigemein, es freut uns voll, dass ihr uns sagt, wo und wann ihr uns hört. 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
0: Okay, cool. Grüße gehen raus an euch. 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
19: Hier ist der 3 und das Röstfrisch Espresso. Sabrina Carpenter, dass ich es rauskriege. In der nächsten halben Stunde dabei. Oder auch Tracy Chapman. Bis halb nonstop die beste Musik nach Martina Großhuber. Es ist 13 Uhr.
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20: Seit heute gilt ja die Mehrwertsteuersenkung bei bestimmten Obst- und Gemüsesorten sowie bei Milch und Butter. Hier sind nur 4,9% steuerfällig statt der üblichen 10%. Wie die Steuersenkung bei Kundinnen und Kunden ankommt, hat sich Ö3-Reporter Christoph Danninger angeschaut.
21: An der Kasse hier in einem ADEC-Markt in Wien-Simmering merken von der Mehrwertsteuersenkung nicht alle etwas.
22: Also, ob es billiger geworden ist, kann ich Ihnen jetzt nicht sagen.
23: Ein bisschen billiger geworden. Um ein paar Cent.
21: In der Früh sind im Geschäft die Preise von zahlreichen Lebensmitteln wie Reis, Butter, Zwiebeln oder frischen Birnen um ein paar Cent gesenkt worden. Ob das die Menschen tatsächlich entlastet, viele sind skeptisch.
23: Schauen wir mal, wie sich das auswirkt.
24: Es wird nicht viel bringen. Wann, dann sollte es auf alle Lebensmittel die Mehrwertsteuer senken.
23: Besser ist gar nichts.
21: Auch wenn die Ersparnis pro Einkauf wohl nur gering ausfällt, nach dem Motto Kleinvieh macht auch Mist, soll sich jeder Haushalt pro Jahr im Schnitt 100 Euro ersparen, so der Plan.
20: Die Eckpunkte der Reformpartnerschaft stehen. Ein wichtiger Punkt ist die Bildung. Hier haben sich Bund, Länder, Gemeinden und Städte auf einheitliche Standards bei der Elementarpädagogik verständigt, berichtet Ö3-Reporterin Tanja Malle. In der Elementarpädagogik werden bundesweit einheitliche Standards geschaffen. Das betrifft etwa Personalschlüssel, Mindestausbildungskriterien für Assistenzkräfte und Gruppengröße. Bildungsminister Christoph Wiederkehr, NEOS.
0: Beispielsweise, dass die Gruppengröße in Kindergärten in Zukunft nicht mehr 25, wie jetzt in vielen Bundesländern, sondern maximal 22 Kinder sein dürfen.
20: Das gilt für Kinder von 3 bis 6 Jahren. Von 0 bis 3 Jahren wird der Betreuungsschlüssel auf 1:5 verbessert. An den Schulen gilt künftig das Prinzip, das gesamte Personal kommt aus einer Hand, statt wie bisher aus 4.
0: Bedeutet, im Pflichtschulbereich wird für das gesamte Personal die Länder im Vollzug in den Bildungsdirektionen verantwortlich sein, in den Bundesschulen der Bund.
20: Für die Schulen heißt das, sie können dann selbst entscheiden, ob sie lieber einen zusätzlichen Pädagogen oder eine Psychologin einsetzen.
1: Auf mehreren Straßen in Wien ist laut Greenpeace Asbest gefunden worden. Betroffen sind vor allem Straßen im 23. Bezirk. Ö3-Reporterin Barbara Wackolbinger.
2: Schon seit den Asbestfunden im Burgenland gibt es ein neues Straßenbauprozedere in Wien, betont heute die zuständige MA28 für Straßenbau. Vor jeder neuen Straßenbaustelle wird der Belag routinemäßig auf Asbest getestet. Grundsätzlich ist der Einbau von asbesthaltigen Materialien verboten. Dennoch hat Greenpeace auf mehreren Straßen in Wien und Wien-Umgebung asbesthaltige Proben genommen. Jetzt will auch die Stadt Wien auf den Verdachtsflächen prüfen. Man habe bereits umfangreiche Laboruntersuchungen beauftragt. Die weiteren Schritte hängen vom Ergebnis ab. Bei intakten Asphaltbelägen gäbe es nicht automatisch unmittelbare Gefahr, heißt es. Von Greenpeace gibt es Lob für die prompte Reaktion der Stadt. Es zeige, dass die Asbestbelastung ernst genommen werde. Ab sofort gibt es bei Greenpeace auch ein Online-Formular, wo man Asbestverdachtsfälle melden kann.
1: Am Vormittag hat es einen Gasalarm im Gewerbegebiet Steindorf bei Straßwalchen gegeben. Aus Sicherheitsgründen sind 200 Menschen in Sicherheit gebracht worden. Nach den Messungen des Gasnetzbetreibers und der Feuerwehr keine erhöhte Gaskonzentration festgestellt haben, hat sich herausgestellt, dass Kanalräumarbeiten schuld an dem Fehlalarm gewesen sind. Jetzt zu Michael Mattern.
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14: Im Osten und Süden Österreichs ist es derzeit noch verbreitet sonnig und sehr heiß. 35 Grad aktuell in Bad Deutsch-Altenburg. Von Vorarlberg bis Oberösterreich dagegen schon regnerisch, stellenweise gewittrig und deutlich kühler. Nur noch 14 Grad jetzt in Gaschurn. In den nächsten Stunden breiten sich Wolken, Regen und Gewitter nach und nach auf weite Teile des Landes aus. Dabei besteht Unwettergefahr. Hagel- und Sturmböen sind möglich und wolkenbruchartiger Regen kann zu Murren und Überflutungen führen. Außerdem kühlt es überall markant ab. Morgen Donnerstag gibt es endlich wieder normale Sommertemperaturen, Höchstwerte zwischen 20 und 28 Grad. Dazu anfangs viele Wolken und einige Regenschauer, tagsüber mehr und mehr Sonne.
19: Sperre in Kärnten aufgehoben, Ö3 hier mit dem schnellsten Verkehrsservice Österreichs und Heidi Braun.
15: Auf der Südautobahn Richtung Wien zwischen Klagenfurt Ost und Grafenstein Unfallstelle geräumt, wieder alles frei. Der Stau löst sich jetzt auf. Tirol Brenner Autobahn Richtung Bozen von der Mordstelle Schönberg bis zum Brenner 20 Minuten plus. In Vorarlberg auf der Lustenauer Straße in Lustenau Stadt einwärts plus 20 Minuten vor dem Engelkreisverkehr. Und dann Bayern am großen deutschen Eck braucht ihr eine Stunde länger auf der Autobahn A8 Richtung München bei Rohrdorf. Auf Arbeiten, eine Fahrspur ist gesperrt. Der Stau reicht bis Fraßdorf zurück und weiterhin gesperrt auch das kleine deutsche Eck, die B21, zwischen Bad Reichenhall und Unterjettenberg nach einem Murenabgang.
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34: Auf der S31 der Burgenland-Schnellstraße Richtung Oberpullendorf bei Eisenstadt Ost in der Auffahrt. Ein Unfall, hier vorsichtig fahren. Wien, Tangente Richtung Gänserndorf, vom Laberg-Tunnel bis zur Praterbrücke über eine halbe Stunde mehr vor einer bereits geräumten Unfallstelle. Das wird jetzt langsam besser. Tirol auf der Brenner-Autobahn Richtung Bozen zwischen der Mautstelle Schönberg und dem Brenner 20 Minuten plus. Dann in Bayern am großen deutschen Eck braucht ihr immer noch eine Stunde mehr wegen Bauarbeiten auf der Autobahn A8 Richtung München bei Rohrdorf. Eine Fahrspur ist da gesperrt und weiterhin gesperrt ist das kleine deutsche Eck, die B21 zwischen Bad Reichenhall und Unterjettenberg nach einem Murenabgang.
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0: Innsbruck nach einem Unfall zwischen Dornbirn Nord und West ausweichen geht über die L190.
1: Ja, auf Social Media sind die Leute so schön, so toll, so reich, haben super Urlaube, eine tolle Daily Routine, das Leben ist perfekt. Aber, liebe Leute, der Schein trügt, darüber singt nämlich Gracie Abrams, dass selbst Menschen, die scheinbar alles erreicht haben, sich manchmal verloren fühlen. Look at my life, 9. Hitstorm-Playlist auf Ö3. Gracie Abrams.

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18: Hier ist der 3, der Sender, der Shopping-Gutscheine für euch hat. Und es wird gehitbattelt. Heute stehen zwei Blondie-Songs zur Wahl. Und fix dabei ist Dermot Kennedy Funeral. Und Martina Großhutner. Es ist 14 Uhr.
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18: Im Juni sind fast 370.000 Menschen arbeitslos oder in einer Schulung gewesen. Das sind um 1,2% mehr als im Vorjahr. Besonders stark gestiegen ist die Zahl der arbeitslosen Frauen. Denn Branchen, in denen hauptsächlich Frauen arbeiten, entwickeln sich schlecht, sagt AMS-Vorstand Johannes Kopf.
20: Es ist der Handel, wo wir weniger Konsum haben und mehr Onlinehandel, damit weniger Beschäftigung im Land. Es ist aber auch der Pflegebereich. Und wenn man sich hier die Zahlen im Detail anschaut, dann sieht man, es ist vor allem im niedrig qualifizierten Pflegebereich, wo die Arbeitslosigkeit steigt.
18: Bei den Männern sinkt die Arbeitslosigkeit. Nach einer versuchten Bankomatsprengung in Aschbachmarkt im Bezirk Amstetten im November hat die Polizei einen Verdächtigen festgenommen. Das ist heute bekannt geworden. Der Niederländer hat teilweise gestanden und ist in die Justizanstalt St. Pölten eingeliefert worden. Bei einer Hausdurchsuchung haben die Beamten belastende Beweismittel sichergestellt. Ein Quadfahrer ist bei einem Sturmunfall in Sachsen im Bezirk Perg ums Leben gekommen. Ö3-Reporter Jürgen Freimund in Oberösterreich.
10: Der 26-Jährige ist am späten Abend gemeinsam mit seiner Lebensgefährtin in der Ortschaft Reitberg unterwegs. Genau in dem Moment, als er in eine Landesstraße einbiegen will, reißt der Sturm einen Ast eines Kastanienbaums ab und trifft den Quadlenker am Kopf. Der Mann wird zwischen dem Ast und seinem Fahrzeug eingeklemmt. Seine Freundin läuft zum nächsten Haus und holt Hilfe. Anrainer befreien den Schwerverletzten mit Motorsägen und beginnen mit der Reanimation, bis der Notarzt eintrifft. Der 26-Jährige wird ins UKH Linz gebracht, wo er an den Folgen seiner schweren Verletzungen gestorben ist.
18: Red Bull bleibt die wertvollste Marke Österreichs mit einem Wert von mehr als 20 Milliarden Euro. Das zeigt eine aktuelle Studie. Mit deutlichem Abstand liegt der Glücksspielkonzern Novomatic auf Platz 2 vor der ersten Bank. Die Top 10 Marken sind insgesamt 40,5 Milliarden Euro wert. Und jetzt zu Michael Mattern.
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16: Knapp 36 Grad immer noch in Andau im Seewinkel. Schon bald beendet eine Kaltfront die Hitzewelle, aber auch im Osten und Süden. Und zwar auf turbulente Weise mit teils schweren Gewittern. Auf der Schmittenhöhe hat es in der letzten Stunde fast 50 Liter auf den Quadratmeter geschüttet, in den Fischbecher Alpen gehagelt und in den nächsten Stunden besteht verbreitet Unwettergefahr. Überflutungen und Muren sind möglich, außerdem gefährliche Sturmböen. Der Wind bringt dann einen massiven Temperatursturz um 10 bis 15 Grad. Morgen Donnerstag hat es der Jahreszeit entsprechende 20 bis 28 Grad. Dazu gibt es anfangs noch viele Wolken und einige Regenschauer, tagsüber immer mehr Sonne.
21: Eine Stunde länger dauert es in Bayern. 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
22: Am großen deutschen Eck auf der Autobahn A8 Richtung München bei Rohrdorf arbeiten. Eine Fahrspur ist da gesperrt. Der Stau reicht bis Fraßdorf zurück. Das kleine deutsche Eck, die B21, ist gesperrt zwischen Bad Reichenhall und Unterjettenberg nach einem Murenabgang und das voraussichtlich noch bis 15 Uhr, also eine Stunde. Vorarlberg A14 Richtung Innsbruck, ein Unfall zwischen Dornbirn Nord und West. Da ist nur der Pannenstreifen frei. 20 Minuten länger braucht ihr da. In Tirol auf der Brennerautobahn Richtung Bozen zwischen der Mautstelle Schönberg und dem Brenner plus 20 Minuten. In Oberösterreich auf der 25 Richtung Linz bei Weißkirchen im Baustellenbereich ein defektes Auto. Die rechte Fahrspur ist gesperrt, hier bereits Stau. Kärnten A10 Richtung Salzburg zwischen Gmünd und Rennweg. Da melden wir Driver Stau im Baustellenbereich plus 20 Minuten. Und in Wien Stop-and-Go-Verkehr auf der Tangente Richtung Gänserndorf vom Labeck-Tunnel bis zum Knotenprater vor einer bereits geräumten Unfallstelle.
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18: Einen schönen Mittwochnachmittag wünsche ich.

0: Die 90er mit den Fugees im Hitstorm auf Ö3. Die neue von Katy Perry gibt's auch gleich. Watch it burn, aber zuerst zu mich mattern.
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2: Und zwar gilt die für das Mürztal sowie das Semmering-Wechselgebiet. Hier haben sich in der letzten Stunde gleich mehrere Gewitter gebildet, die sich kaum bewegen und immer intensiver werden. Damit muss man von Kindberg über Neuberg, das Schneealm-Semmering-Gebiet bis in den Raum Aspang in der nächsten halben Stunde bis Stunde mit wolkenbruchartigem Regen rechnen, der zu Murren und Überflutungen führen kann. Auch gefährliche Sturmböen und Hagel sind möglich.
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0: 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Heidi, wir sind mit mir in Bayern.
18: Auf der Autobahn 8 Richtung München bei Rohrdorf. Nach wie vor eine Fahrspur gesperrt wegen Arbeiten. Es gibt bei Fraßdorf Stau und eine Stunde mehr. Und in Richtung Salzburg melden der Driver mittlerweile auch eine Viertelstunde plus. Das kleine deutsche Eck ist zumindest noch für eine halbe Stunde gesperrt. Die B21 zwischen Bad Reichenhall und Unterjettenberg ein Murenabgang. Vorarlberg A14 Richtung Innsbruck ein Unfall zwischen Dornbirn Nord und West. Da ist weiterhin nur der Pannenstreifen frei. Ihr braucht eine halbe Stunde länger. In Kärnten auf der A10 Richtung Salzburg zwischen Gmünd und Rennweg braucht ihr eine Viertelstunde mehr vor einer Baustelle. Dann ist in der Steiermark die südsteirische Grenzstraße gesperrt zwischen Großdorf und Diebertsdorf. Wegen der Arbeit nach einem Unfall, ihr werdet hier umgeleitet und in Wien immer noch Stau auf der Tangente Richtung Gänserndorf vom Lahrbergtunnel bis zum Knotenpater. Knoten Kaisermühlen eine halbe Stunde plus.
0: Hier ist der 3 am 1. Juli. Debbie Harry, die Sängerin von Blondie, hat heute Geburtstag. Für die, die sie nicht kennen, wir spielen gleich entweder ihren ersten Riesenhit. Heart of Glass oder ihren letzten. Ist Leiter. Ihr entscheidet, welchen wir spielen. Und zwar jetzt unter 0800 600 600 anrufen oder Sprachnachricht schicken. In einer Viertelstunde gibt's den Siegersong.

Rock und Pop und Pop und Punk passen einfach super zusammen. Das wissen wir seit 1974 von Blondie. ...1982 die Trennung, 1997 die Wiedervereinigung und 1999 der Comeback-Hit. Maria auf Platz 1 in den Charts und der Gewinner-Song im Hit-Battle hier mit Storm auf Ö3. Debbie Harry, Happy Birthday, die hat nämlich heute Geburtstag.

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19: Hier ist Ö3 mit eurer Musik in eurem Hitradio geht's durch den Mittwochnachmittag. Holly Humberstone im Mix mit The Police. Davor jetzt News Update mit Martina Großfurtner. Es ist 15 Uhr.
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21: 10 Freisprüche hat es in Wien im Prozess um eine brutale Gruppenattacke in einem Park in Floridsdorf gegeben, denn die Opfer und Zeugen konnten sich plötzlich an nichts mehr erinnern. Ö3-Reporterin Barbara Wack-Kolbinger.
22: Die Anklage spricht von einer massiven Gewaltattacke. Im November prügelt und sticht eine Gruppe von rund 30 Syrern im Wasserpark auf 4 Opfer ein. Die Männer werden teils schwer verletzt. Hintergrund dürfte ein Streit um die gekränkte Ehre eines der Angreifer gewesen sein. Dieser ruft per Gruppenchat zur Rache. Nach der Attacke werden einige Angreifer ausgeforscht. Im Zeugenstand können sich die Opfer nun allerdings an nichts mehr erinnern. Die 10 Angeklagten werden dementsprechend alle freigesprochen. Die Urteile sind bereits rechtskräftig.
21: Österreichs Shoppingcenter stehen unter Druck. Hohe Mieten und dass die Menschen weniger kaufen, belasten den Handel. Das zeigt eine aktuelle Studie. Händler wünschen sich flexiblere Mietmodelle und eine stärkere Unterstützung durch die Center, vor allem dabei, die Kundenfrequenz zu steigern. Bei einem Brand in einem 10-stöckigen Mehrfamilienhaus im belgischen Antwerpen sind mehrere Menschen ums Leben gekommen. Die Löscharbeiten dauern immer noch an. Die Brandursache ist unklar. Beim Tennis-Grand-Slam-Turnier in Wimbledon ist für Sebastian Ofner nach der 2. Runde Endstation. Ö3-Reporter Gerhard Prohaska.
23: Ja, nach knapp 2 Stunden war es vorbei. Der Steirer verliert am englischen Rasen gegen den Polen Hubert Hurkacz in 3 Sätzen. Knackpunkt war der erste Satz, den Ofner nach 2 vergebenen Satzbällen im Tiebreak mit 6:7 verliert. Danach kippt dann die Partie zugunsten des Polen. Ofner verliert 4:6 und 4:6 und wird damit in der Weltrangliste auf Platz 122 zurückfallen. Damit ist Österreich im Einzel in Wimbledon nicht mehr vertreten.
21: Und jetzt zu einer Ö3-Wetterwarnung und zu Michael Mattern.
0: zwar gilt die für die buckelige Welt im Speziellen und allgemein für den Osten und Süden Österreichs. Im Raum Grimmenstein, Aspang, Mönchkirchen und Umgebung gehen seit fast einer Stunde schwere Gewitter nieder, die sich nur minimal verlagern. Damit fallen hier höchstwahrscheinlich große Regenmengen und es besteht Murren- und Überflutungsgefahr. Auch Hagel ist sehr wahrscheinlich dabei, das betrifft auch die Südautobahn in diesem Bereich. Generell muss man in den nächsten Stunden im heißen Osten und Süden mit teils heftigen Gewittern rechnen, die Sturmböen, wolkenbuchartigen Regen und Hagel bringen können. Erst in der kommenden Nacht beruhigt sich das Wetter dann nachhaltig.
19: Damit gleich weiter auf eure Strecke durch den 1. Juli. Wir begleiten euch mit dem schnellsten Verkehrsservice Österreichs auf Ö3 für Straße, Bus und Bahn mit Sabine Tassold.
2: Bei den ÖBB ist die Weststrecke jetzt unterbrochen. Da gibt es eine Stellwerkstörung zwischen St. Pölten und Rohr. Einzelne Züge werden Richtung Wien noch über die Güterstrecke umgeleitet, aber es wird ein Schienenersatzverkehr mit Bussen eingerichtet. Die Sperre dauert voraussichtlich noch mindestens eine Stunde. In Vorarlberg auf der 14 Richtung Innsbruck, da ist die Unfallstelle zwischen Dornbirn Nord und West geräumt. Stau gibt es aber auch noch auf der Ausweichstrecke durch Dornbirn. Die Staus lösen sich langsam auf. Gesperrt weiter in die Lechtalstraße nach einem Unfall zwischen Wart und Lech. Es gibt hier keine Ausweichmöglichkeit. In Oberösterreich ein Plus von 20 Minuten in Linz auf der A7 Richtung A1 zwischen der Hafenstraße und dem Knoten Linz. In Bayern am Großen Deutschen Eck auf der A8 Richtung München bei Rohrdorf. Da gibt es Arbeiten. Eine Fahrspur ist gesperrt. Der Stau reicht bis Fraßdorf zurück. Mittlerweile eine Stunde Zeitverlust. Noch bis 15 Uhr gesperrt. Das kleine deutsche Eck zwischen Bad Reichenhall und Unterjettenberg nach einem Murdenabgang. Wie gesagt, ein bisschen soll es noch dauern. Und in Kärnten auf der A10 Richtung Salzburg zwischen Gmünd und Rennweg, da melden Ötlauer Stau im Baustellenbereich und 20 Minuten mehr. Und dann noch Stau in Wien auf der Tangente Richtung Gänserndorf. Vom Lahrbergtunnel bis zum Knoten Kaisermühlen dauert es eine halbe Stunde länger.
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19: So, Mittwochnachmittag in der Ö3-Gemeinde. Einmal kurz durchschnaufen. Every breath you take zur Wochenhalbzeit. Und morgen heißt es dann eh laufen und anfeuern bis zum Umfallen. Der Police gibt's gleich bei uns nach Billie Eilish.
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24: Ja, hallo, servus.

0: Matchday minus 1. Mittwochnachmittag auf Ö3. Morgen geht's für unsere Jungs um alles. Nicht mehr und nicht weniger. In L.A., Österreich gegen Spanien. Also, wer da nicht zu einem Public Viewing geht, hat die Kontrolle über sein Leben verloren. In Oberösterreich findet das größte Stadt in Wels. Da wird jetzt sogar die Ringstraße zur Fanmeile umfunktioniert. Ö3-Reporter Jürgen Freimann. Servus, Jürgen.
1: Schönen Nachmittag aus Wels, Philipp. Ja, der Besucheransturm bei den letzten Spielen ist ja so überwältigend gewesen, dass der Bereich am Minoriten- und Stadtplatz zu klein geworden ist und man daher jetzt auf die Ringstraße ausweichen muss, hat mir Organisator Peter Jungreitmeier erklärt.
2: Einmal ganz groß, einmal die ganze Ringstraße sperren und jetzt werden wir zwei riesen LEDs aufbauen und dann für 5.000, 6.000, 7.000 Leute Partyzone schaffen und das mit viel Kulinarik, das wird großartig.
1: Und wie das Spiel morgen ausgehen wird, darüber wird bei den Fans schon eifrig spekuliert.
3: Es könnte sich ausgehen, dass der Gleichstand wird, aber ich glaube, gewinnen werden wir nicht.
4: Man kann schon darauf hoffen und dass sie vielleicht einmal ihre Leistung doch zeigen, die sie eigentlich können, ich glaube schon.
1: Was glaubst du, wie wird das Spiel verlaufen?
5: Ja, wahrscheinlich recht stark für Spanien, aber ich glaube, Österreich wird die eine oder andere Chance sicher haben.
6: Ich glaube, dass wir halt da nicht weiterkommen und ich glaube, dass wir so gut wie raus sind. Ich sage, wir gewinnen das.
7: Spanien unterschätzt uns, also so wie im Kap Verde haben sie auch unterschätzt und dann gewinnen wir gegen Spanien.
0: So und nicht anders. Da ist der Philipp Bergsmann. Bei mir gibt es morgen ab 15 Uhr das Warm-up zum Match. Und bei der Partie begleiten euch dann Hiller und Hansa im Doppelpack inklusive Torgarantie auf Ö3. So, jetzt ist es 16 Minuten nach 3. Dringende Meldungen aus der Ö3 Verkehrsredaktion. Sabine Tassold.
8: Achtung in Tirol, auf der S16 der Adelberg-Schnellstraße kommt zwischen Zams und dem Adelberg-Tunnel ein Geisterfahrer entgegen. Bitte Vorsicht in beiden Richtungen und nicht überholen. Ich wiederhole, ein Geisterfahrer in Tirol auf der S16 Adelberg-Schnellstraße zwischen Zams und dem Adelberg-Tunnel. Wir geben Entwarnung, sobald der Geisterfahrer die Schnellstraße verlassen hat.
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0: Okay, morgen dann immer wieder Österreich, hoffentlich. Aber heute dürfen die Spanier noch singen. Álvaro Soler auf Ö3.

0: Ö3 ist hier, 15.20 Uhr, es ist 10 vor halb 4. Jetzt Sabine mit der Wiederholung der Geisterfahrerwarnung für Tirol.
1: Achtung, auf der 16 Arlberg-Schnellstraße kommt zwischen Zams und dem Arlberg-Tunnel ein Geisterfahrer entgegen. Vorsicht in beiden Richtungen, nicht überholen, wir geben Entwarnung, sobald der Geisterfahrer die Schnellstraße verlassen hat.

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23: Ö3 ist hier, es ist 3:30. Der schnellste Verkehrsservice Österreichs für Straße, Bus und Bahn davor. Aber jetzt, Sabine, gibt noch keine Geisterfahrer-Endwarnung für Tirol.
24: Die Polizei ist noch dabei, die Strecke abzufahren. Deshalb weiterhin Achtung in Tirol auf der S16. Es kommt zwischen Zams und dem Adelberg-Tunnel ein Geisterfahrer entgegen. Wir geben Entwarnung, sobald der Geisterfahrer die Schnellstraße verlassen hat. In Vorarlberg weiterhin gesperrt die Lechtalstraße nach einem Unfall zwischen Wart und Lech. Es gibt hier keine lokale Ausweichmöglichkeit. Vor der Lustenauer Straße in Lustenau, da gibt es statt einwärts Stau und 20 Minuten mehr vor dem Engelkreisverkehr. In Oberösterreich ein Plus von 20 Minuten in Linz auf der A7 Richtung A1 zwischen der Hafenstraße und dem Knoten Linz. Bayern Autobahn A8 Richtung München bei Rohrdorf weiterhin nur Arbeiten und eine Fahrspur frei. Da reicht der Stau bis Fraßdorf zurück. Es gibt 1 Stunde Zeitverlust. Wieder frei ist am kleinen deutschen Eck die B21 zwischen Bad Reichenhall und Unterjettenberg. Die Arbeiten nach dem Murnabgang sind da jetzt abgeschlossen. angeschlossen. In Kärnten auf der A10 Richtung Salzburg zwischen Gmünd und Rennweg, da melden wir Driver im Baustellenbereich Stau und 15 Minuten mehr Fahrzeit. Eine halbe Stunde länger dauert es in Wien auf der Tangente Richtung Gänserndorf vom Lahrbergtunnel bis zum Knoten Kaisermühlen. Und dann noch bei den Öffis, da sind einige Bahnlinien unterbrochen, so wie jetzt auch die Kammtalbahn zwischen Garus und Horn und die Pressburger Bahn zwischen Wolfsthal und Hainburg. Grund sind jeweils ein Gleisschaden. Ein Schienenersatzverkehr wird eingerichtet.
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0: Mittwochnachmittag bei euch läuft Ö3. Jetzt mit der Geisterfahrer Entwarnung Sabine für Tirol.
1: S16 Adelberg-Schnellstraße zwischen Zams und dem Adelberg-Tunnel. Der Geisterfahrer hat die Schnellstraße verlassen.
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0: Es ist einfach ein unfassbar guter Song. Olivia Dean auf Ö3. Man I Need. Ja, okay, die Vorstellung, was man für einen Supersommer braucht, die gehen vielleicht ein bisschen auseinander. Vielleicht ja doch lieber was fürs Sommer-Shopping-Budget machen.
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0: Sommer 2026, wir sind schon ziemlich gut eingeschwitzt, teilweise heute auch schon wieder abgekühlt. Aber für alles, was noch fehlt, den ganzen Tag.
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0: Achtung, wichtige Terminänderung für ganz Österreich. Das Spiel gegen Spanien morgen geht schon um 15 Uhr los. Und zwar bei uns hier auf E3. Das Warm-up von Philipp Bergsmann.
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11: Ö3 ist hier, wir spielen gleich weiter eure Musik. Die Legende ist dran, Freddie Mercury, Living on My Own im Mix mit Lady Gaga. Davor jetzt Martina Großfortner, es ist 16 Uhr.
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17: Die Arbeiterkammer Salzburg warnt wegen der aktuellen Hitze vor Fake-Klimageräten aus dem Internet. Sie kosten oft nur wenige Euro, halten aber nicht, was sie versprechen. Ö3-Reporter Adam Michalich.
3: Die angeblich revolutionären Kühlgeräte mit Weltraumtechnologie sollen Räume innerhalb weniger Sekunden herunterkühlen. Hinter den Werbeversprechen stecken aber oft keine echten Klimaanlagen, warnen AK-Konsumentenschützer. Oft werden nur einfache Akkuventilatoren eingebaut mit geringer Wirkung. Geworben wird meist nicht mit technischen Daten, sondern Schlagwörtern wie revolutionär oder von Experten entwickelt. Auch Prüfsiegel ohne klare Herkunft sollen skeptisch machen. Wer beim Kauf unsicher ist, berät sich am besten im Fachhandel, heißt es von der Arbeiterkammer.
17: Rassistische Kommentare in sozialen Medien haben während der WM stark zugenommen und zwar um 3% im Vergleich zur vergangenen WM in Katar. Das hat die FIFA bekannt gegeben. Tausende Accounts sind an die Strafverfolgungsbehörden gemeldet worden. Irland übernimmt turnusmäßig den EU-Ratsvorsitz. Bis Ende des Jahres soll nicht nur das EU-Budget bis 2034 stehen, sondern auch bei der Erweiterung will Irland aufs Tempo drücken. Kanada wird Teil der Song Contest-Familie und ist nächstes Jahr in Bulgarien zum ersten Mal dabei. Das ist am heutigen kanadischen Nationalfeiertag verkündet worden. Die Freude ist groß, denn heuer sind in Kanada die drittmeisten Stimmen abgegeben worden aus der Gruppe der Länder, die selbst nicht teilgenommen haben. Und jetzt zu einer Ö3-Wetterwarnung und zu Michael Mattern.
20: In den nächsten Stunden für den gesamten Osten und Süden Österreichs an der Vorderseite einer Kaltfront bilden sich von Kärnten bis ins Burgenland in Niederösterreich und eventuell auch in Wien bis in den Abend hinein immer mehr Gewitter und die können in der überhitzten Luft heftig ausfallen mit gefährlichen Sturmböen, Hagel und wolkenbruchartigem Regen. Am Wechsel schaut es zurzeit winterlich aus durch Hagel, der zwar klein, aber sehr intensiv war und im Raum Krumbach hat es bis zu 70 Liter auf den Quadratmeter geschüttet. Die heftigsten Gewitter erzählen gibt es derzeit eben am Wechsel bei Dreismauer, Tulln im Burgenland, bei Tauchen, Halbturn und Weppersdorf und die ziehen alle langsam nach in den Osten.
21: Kurz nach 16 Uhr der schnellste Verkehrsservice Österreichs auf Ö3. Für Straße, Bus und Bahn, Sabine, auf eurer Strecke jetzt schon einiges los.
22: Ja, in Vöradelberg, da ist die Sperre jetzt aufgehoben auf der Lechtalstraße zwischen Wart und Lech. Die Unfallstelle ist geräumt. Ein Plus von 15 Minuten noch auf der Rheinstraße vor dem Engelskreisverkehr. In Oberösterreich, da dauert es in Linz 20 Minuten länger auf der A7 Richtung A1 zwischen der Hafenstraße und dem Knoten Linz. In Bayern auf der Autobahn A8 Richtung München bei Rohrdorf weiterhin arbeiten und eine Fahrspur ist dann nur frei. Der Stau reicht bis Fraßdorf zurück. Ihr Zeitverlust etwa eine Stunde. In Wien auf der A4 Richtung Budapest gibt es einen Unfall zwischen dem Knoten Prater und Alt-Simmering. Der Abschleppwagen ist schon dort. Es gibt aber Stau und 15 Minuten mehr Fahrzeit. Auf der Tangente Richtung Gänserndorf Stau ab der Hansung-Kurve und eine halbe Stunde Zeitverlust. In der Gegenrichtung Richtung Graz dauert ab Hirstetten 20 Minuten länger. Und dann noch bei den Öffis ist die Sperre der Weststrecke zwischen St. Pölten und Rohr aufgehoben. Die Züge, die fahren wieder.
21: Kommt gut durch den Nachmittag mit eurer Musik in eurem Hitradio. Befehl von ganz oben.
23: Taxi, bitte spiel Lady Gaga.
21: Also wenn die Mona sagt, spiel Lady Gaga, dann spielt der Bergsee natürlich Lady Gaga. 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

0: Ö3 ist hier, wir unterbrechen Lady Gaga, weil das, Sabine, ist wichtig. Eine Geisterfahrerwarnung.
1: Achtung, in Tirol auf der A12 kommt euch im Bereich Innsbruck ein E-Moped als Geisterfahrer entgegen. Vorsicht in beiden Richtungen und nicht überholen. Ich wiederhole, in Tirol auf der A12 im Bereich Innsbruck ein E-Moped als Geisterfahrer. Vorsichtig fahren, nicht überholen. Wir geben Entwarnung, sobald der Geisterfahrer die Autobahn verlassen hat.
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0: Coldplay gemeinsam mit Beyoncé auf Ö3 Hymn for the Weekend. Es ist Mittwochnachmittag und das ist, Sabine, die Wiederholung der Geisterfahrerwarnung, und zwar für Tirol.
1: Ja, die Polizei ist noch dabei, die Strecke abzufahren. Noch keine Entwarnung, deshalb Achtung auf der A12 im Bereich Innsbruck. Es kommt einem E-Moped als Geisterfahrer entgegen. Vorsichtig fahren und nicht überholen.

0: New Religion, Bibi Rexha auf Ö3. Ja, das ist auch eine Religion. Es ist österreichisches Kulturgut und vor allem ist es eine Liebeserklärung.
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0: Mittwoch, Schnitzeltag, also fix bei Dr. Bowl. Er ist Kabarettist, er ist Content Creator und seit kurzem macht er auch Musik. Sein neuer Song heißt, war jetzt nicht zu überhören, Schnitzel. So, Glaubensfrage, wie sieht das perfekte Schnitzel aus?
2: Ich persönlich, Schweinsschnitzel, ich finde die Panier muss schon fliegen, aber jetzt nicht komplett übertrieben.
3: So, dass es gar nicht mehr das Fleisch berührt?
2: Schon so ein bisschen, aber so wie so eine Melodie, weißt du, die sich auf dem Schnitzel fortführt.
3: Okay.
2: Knusprig muss natürlich schon sehr knusprig. Ich finde, die Größe ist auch wichtig. Ich mag nicht zwei Stücke, ich habe gern eins. Ein geiles Schnitzel irgendwie.
3: Das rein. Über den Tellerrand hinausgeht?
2: Ja, das schon, also es muss schon eine gute Größe haben und dazu Erdäpfelsalat.
3: Ah ja, Petersilkartoffeln, was mit denen?
2: Geht auch, aber Number One ist für mich Erdäpfelsalat. Keine Zitrone drauf. Möchte ich aber nicht behaupten, dass das der richtige Way to go ist. Es ist nur meine verworrene Gefühlswelt. Preiselbeer gibt es bei mir auch nicht, aber finde ich auch gut. Finde ich auch einen interessanten Take auf jeden Fall. Aber ist es nicht schön, wie universal, wie divers das Schnitzel verzehrt werden kann?
0: Naja, Preiselbeer wegzulassen, halte ich jetzt für einen mittelschweren Skandal. Aber gut, der Schnitzeltalk geht weiter. 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
23: Ö3 um 16:30, jetzt mit der Geisterfahrer Entwarnung, Sabine.
0: Und zwar für Tirol A12 Interlautobahn im Bereich Großraum Innsbruck. Das E-Moped, das als Geisterfahrer unterwegs gewesen ist, hat die Autobahn verlassen. In der Steiermark, da ist jetzt gesperrt die B317, die Friesacher Straße zwischen St. Georgen und St. Peter. Da besteht eine Hangrutschgefahr und eine Umleitung über Pöls ist eingerichtet. Noch dazu hängt da jetzt eine Gewitterzelle drüber und wenn es da jetzt ordentlich regnet, ist die Gefahr zu groß. Deswegen bleibt die Sperre bis mindestens morgen früh aufrecht. In Vorarlberg dauert es eine halbe Stunde länger auf der Rheinstraße und 15 Minuten plus auf der Lustenauer Straße jeweils vor dem Engelkreisverkehr. In Bayern auf der Autobahn A8 Richtung München zwischen Fraßdorf und Rohrdorf, da gibt es eine Stunde Zeitverlust wegen Bauarbeiten. In Oberösterreich, da dauert es über eine halbe Stunde länger. In Linz auf der A7 Richtung A1 zwischen der Hafenstraße und dem Knoten Linz, ein Plus von 20 Minuten auf der Umfahrung Traun Richtung Haid. Und dann noch in Wien auf der Tangente, ein Plus von einer halben Stunde in beiden Richtungen, Richtung Gänserndorf, von der Hansungkurve bis zum Knoten Kaisermühlen und Richtung Graz zwischen Hirstetten und dem Knoten Prater.
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0: Mittwochnachmittag auf Ö3, König Fußball überall. Ja, mal schauen, wie weit die Reise noch geht. Aber es gibt da eine Sportart, in der sind wir jetzt schon absolute Weltklasse. Und zwar im Faustball. Wer es nicht kennt, es hat so Gemeinsamkeiten mit Volleyball. Gespielt wird nicht über ein Netz, sondern über eine Leine. Der Ball deutlich schwerer, darf aber dafür einmal aufspringen. So, am Wochenende geht's ins Finale in der Bundesliga. Bei den Männern im Finale Enns, Urfa und Vöcklabruck. Und wer matcht sich denn den Titel bei den Frauen aus? Einen schönen Nachmittag, Antonia Wolcz von der Union Freistadt.
1: Ja, hallo Philipp. Im Finale sind direkt wir, also Union.
0: Bei den Männern im Finale Enns, Urfa und Vöcklabruck. Und wer matcht sich denn den Titel bei den Frauen aus? Einen schönen Nachmittag, Antonia Wolcz von der Union Freistadt.

0: Erste Mal sehr gut erreichbar, direkt neben dem Europapark in der Sportanlage Taxham.
1: Fans, herzlich willkommen. Und warum, Antonia, würdest du der Ö3-Gemeinde, egal ob man jetzt schon ein großer Faustball-Fan ist oder vielleicht noch nie ein Faustballspiel gesehen hat, empfehlen, vorbeizukommen?
0: Weil das ein extrem cooles Event wird, die Sportart extrem toll ist, eine schnelle Sportart ist und die Faustballgemeinde jeden herzlich willkommen heißt.
1: Das hast du sehr schön gesagt.
0: Dankeschön.
1: Vielleicht bist du auch genau deswegen Kapitänin der österreichischen Nationalmannschaft auch?
0: Jawohl.
1: Ja, habe ich letztes Jahr mal gesehen bei einem, ich glaube, das war ein Testspiel gegen Brasilien, oder?
0: Ja, genau.
1: Und ich war komplett begeistert. Also das Tempo, die Ballwechsel, so Mischung zwischen Technik, Tempo und Kraft, das ist unglaublich cool.
0: Deswegen schaut alle vorbei, damit ihr das auch mitbekommt.

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20: Ö3 ist hier, wir spielen gleich wieder durch eine halbe Stunde eure Musik, euer Hitradio nonstop mit Loi, Shawn Mendes, Gigi D'Agostino und Alex Warren. Jetzt Martina Großfurtner, es ist 17 Uhr.
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22: Vor einem Jahr sind sie angekündigt worden. Heute sind die Grundzüge eines Reformpakets für Verwaltung, Bildung, Energie und Gesundheit vorgestellt worden. Ö3-Reporter Felix Nowak, sind da große Würfe dabei?
23: Die Regierung selbst hat die Erwartungen immer wieder angeheizt. Jetzt gibt es einmal Überschriften und Absichtserklärungen. Da sind sicherlich etliche, zumindest mittelgroße Projekte dabei. Gewisse Vereinfachungen, gerade bei den Kompetenzen, Stichwort Jugendschutz, Stichwort Bildungsdirektionen. Aber eine generelle Finanzierung und Steuerung aus einer Hand war zum Beispiel weder bei der Gesundheit noch bei der Bildung möglich. Bei etlichen Punkten würde ich aber noch ein wenig abwarten. Vieles ist momentan einfach noch zu unkonkret. Da hat man sich ja selbst noch bis Jahresende Zeit gegeben, um diese Vorhaben zu konkretisieren. Und für wesentliche Reformschritte braucht die Koalition dann eine Zweidrittelmehrheit. Dafür braucht es dann also noch zusätzliche Verhandlungen mit der Opposition. Und auch die können erfahrungsgemäß schwierig werden.
22: Im Juni sind in Österreich knapp 370.000 Menschen arbeitslos oder in einer Schulung gewesen. Das sind laut dem Arbeitsmarktservice um 1,2% mehr als im Vorjahr. Auffällig ist, dass die Arbeitslosigkeit bei Männern zurückgeht, bei Frauen aber nach wie vor steigt. Ö3-Reporterin Maria Kern.
24: Im Juni waren um 5% mehr Frauen arbeitslos als im Vergleichszeitraum des Vorjahres. Das liegt laut AMS-Chef Johannes Kopf einerseits daran, dass die Arbeitslosigkeit in typischen Frauenbranchen wie dem Handel und der Pflege steigt. Andererseits hängt es auch mit dem steigenden Frauenpensionsalter zusammen.
25: Wir haben zwar 19.000 mehr beschäftigte Frauen über 60 und erstmals die 100.000 überschritten an Frauen über 60, die beschäftigt sind. Aber wir haben auch 2.000 mehr Arbeitslose.
24: Häufig sind die Arbeitslosenzahlen dagegen bei den Männern, weil sich der Bausektor erholt und weil es weniger Arbeitslose in der Arbeitskräfteüberlassung gibt. Gesunken ist auch die Zahl der arbeitslosen Asylwerber. Das betrifft hauptsächlich syrische Staatsbürger, die nun vermehrt berufstätig sind oder in ihre Heimat zurückkehren.
22: Ein Polizeischüler der Sicherheitsakademie Wels soll am Wochenende versucht haben, sich an einer Kollegin zu vergehen. Das hat die Kronenzeitung berichtet. Ö3-Reporterin Doris Fischer-Stadler.
26: Eine Gruppe von Polizeischülern der Welser Sicherheitsakademie feiert am Wochenende gemeinsam in Linz. Nach dem Fortgehen verbringen die neun großteils jungen Leute die Nacht in einer Wohnung. Dabei kommt es laut Anzeige zu dem Übergriff. Ein bereits 41-jähriger Polizeischüler soll sich zu einer schlafenden jüngeren Kollegin ins Bett gelegt und versucht haben, sich an ihr zu vergehen. Die 21-Jährige wird wach, wehrt sich und erstattet Anzeige. Nach Angaben der Landespolizeidirektion soll der Beschuldigte die Tat zugegeben haben. Gegen ihn wurden ein Hausverbot für die Polizeiakademie, ein Betretungs- und Annäherungsverbot für die Kollegin sowie ein Waffenverbot verhängt. Eine Frist zur eigenen Kündigung hat der Mann verstreichen lassen. Laut Polizeisprecher Michael Babel soll er entlassen werden.
22: Die Hitzewelle in Österreich geht nach 14 Tagen heute zu Ende. In den Weltmeeren geht sie aber weiter. Aktuelle Messungen zeigen, dass die Ozeane im Juni noch nie so warm gewesen sind wie heuer. Ö3-Reporterin Ruth Hutsteiner.
27: Schon in den vergangenen Monaten waren die Meere ungewöhnlich warm. Dass der beginnende El Niño nun die Ozeane zusätzlich erwärmt, war anzunehmen, heißt es von den Klimawandel- und Meeresbeobachtungsdiensten Copernicus. Genau am 21. Juni, mit Sommerbeginn also, hat sich der neue Rekordwert mit knapp 21 Grad Celsius in die Messgeschichtsbücher geschrieben. Die Temperaturen sind dabei nicht nur ein Problem für Meeresorganismen, warme Ozeane beeinflussen auch das Wetter. Beispielsweise halten sie die Atmosphäre länger warm und verstärken Stürme. Außerdem werden durch die intensivere Verdunstung Starkniederschläge und Überschwemmungen wahrscheinlicher. Da sich das Wetterphänomen El Niño gerade erst aufbaut, ist in den kommenden Monaten mit weiteren Rekordwerten zu rechnen, heißt es von den Forscherinnen und Forschern der Copernicus-Programme.
22: Und auch das Mittelmeer ist nach der Hitzewelle aktuell um bis zu 8 Grad wärmer als normalerweise zu dieser Jahreszeit. Und jetzt zu einer Ö3-Wetterwarnung und zu Carmen Schüssling.
0: Und zwar für die Bundesländer Kärnten, die Steiermark, das Burgenland, Niederösterreich und für den Großraum Wien. Hier müssen wir in den nächsten Stunden einfach mit teils heftigen Gewittern rechnen. Und diese Gewitter, die bringen punktuell wirklich wolkenbruchartigen Regen. Der kann binnen wenigen Minuten alles unter Wasser setzen. Nach den knapp 70 Litern letzte Stunde in Neudorf-Lanzig sind hier einige Feuerwehren im Einsatz. Und auch schwere Sturmböen um oder über 80 km/h sind in den nächsten Stunden noch möglich. Die einzig gute Nachricht, die Hitze, die geht jetzt endlich zu Ende. Wir messen aktuell nur noch, kann ich sagen, in Klagenfurt, in Graz und in Wien über 30 Grad und die sind auch bald vorbei. Im Westen hat es fast schon beneidenswert frische 16 Grad aktuell in Bregenz, in Innsbruck und in Lofer. Und hier regnet es teilweise auch noch.
20: Kurz nach 17 Uhr, der schnellste Verkehrsservice Österreichs auf Ö3. Pannenfahrzeug ist abgeschleppt, Sabine, in Niederösterreich.
1: Auf der A21 Richtung St. Pölten bei Brunn im baulich getrennten linken Teil. Aber es gibt noch Stau, der reicht zurück bis auf die S1, er löst sich jetzt aber zügig auf. In Wien, da dauert es eine halbe Stunde länger. Auf der Tangente Richtung Gensandorf ab der Hansonkurve, in der Gegenrichtung Richtung Graz ab Hirstetten und ein Plus von 15 Minuten auf der A22 vor der Auffahrt auf die Tangente. In Vorarlberg ein Plus von einer halben Stunde vor dem Engelkreisverkehr auf der Rheinstraße und auf der Lustenauer Straße. In Bayern auf der Autobahn A8 Richtung München, da dauert es noch eine Stunde länger wegen Bauarbeiten zwischen Fraßdorf und Rohrdorf. In Oberösterreich über eine halbe Stunde plus in Linz auf der A7 Richtung A1 zwischen der Hafenstraße und dem Knoten Linz. Ein Plus von 20 Minuten auf der Umfahrung Traun. Und in der Steiermark, da ist gesperrt die B317 zwischen St. Georgen und St. Peter. Da droht ein Hang abzurutschen. Eine Umleitung über Pölz ist eingerichtet. Die Sperre bleibt bis mindestens morgen früh aufrecht.
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20: 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Einfach mal die Lieblingshits laufen lassen. Da ist der Philipp Bergsmann. Gute Fahrt, guten Abend und ruhigen Dienst. Alex Warren.

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21: Ö3 ist hier, es ist kurz vor 5:30. Gleich eure Musik, euer Hitradio mit Sascha und Huntrix. Davor jetzt der schnellste Verkehrsservice Österreichs. Sabine, wir sind bei euch in Kärnten.
22: Da ist gesperrt die A2 Richtung Wien und zwar auf der Nordumfahrung Klagenfurt ist der Falkenbergtunnel zu. Grund ist ein Stromausfall. Ausweichen ist durch Klagenfurt und über den Südring möglich. In Oberösterreich dauert es eine halbe Stunde länger. In Linz auf der A7 Richtung A1 zwischen der Hafenstraße und dem Knoten Linz. Eine halbe Stunde mehr auch in Wien auf der Tangente Richtung Kagran von der Sterngasse bis zum Knoten Kaisermühlen. Ein Plus von 15 Minuten in der Gegenrichtung Richtung Graz, ab hier Stetten und auch auf der A22 vor der Auffahrt auf auf die Tangente. Ein Plus von 20 Minuten auch in der Westeinfahrt zwischen dem Autobahnende in Auhof und der Stampfergasse. Bayern, Autobahn A8 Richtung München zwischen Fraßdorf und Rohrdorf, da gibt es eine Stunde Zeitverlust wegen Bauarbeiten. Und noch vor Adelberg ein Plus von 20 Minuten auf der Rheinstraße und der Lustenauer Straße vor dem Engelkreisverkehr.
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Sie haben uns schon verraten, wann und wo Ö3 bei Ihnen läuft. 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

0: Achtung, wichtige Terminänderung für ganz Österreich. 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Und zwar bei uns hier auf E3. Das Warm-up von Philipp Bergsmann.
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20: 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Gleich mit Michael Jackson und J-Lo und David Guetta. Davor geht's zu Theresa Eder. Es ist 18 Uhr.
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22: Die ersten Eckpunkte der sogenannten Reformpartnerschaft werden von der Opposition wenig überraschend mit viel Skepsis aufgenommen. Für Ö3 berichtet Astrid Petermann.
23: Von einer vergebenen Chance spricht Grünen-Chefin Leonore Gewessler. Wer im Gesundheitsbereich auf gleiche Leistungen und schnellere Arzttermine gehofft habe, werde enttäuscht.
24: Also mir kommt vor, da waren leider wieder die Ankündigungsweltmeister und Weltmeisterinnen am Werk, weil statt wirksame Reformen sind es eher Überschriften geworden.
23: Den Namen Reform verdiene das, was bisher vorgelegt worden sei, nicht, sagt Gerhard Kaniak, Gesundheitssprecher der FPÖ.
25: An sich muss man sagen, dass es halt wieder nur eine leere Ankündigungspolitik ist oder eine Absichtserklärung. Nicht einmal konkrete Details konnten tatsächlich genannt werden.
23: Auch der burgenländische Landeshauptmann Hans-Peter Doskozil, SPÖ, zeigt sich kritisch. Die angekündigten Reformen würden in zentralen Punkten mehr Fragen aufwerfen, als sie beantworten, heißt es in einer Aussendung.
22: Eine Rettungsaktion hat am Nachmittag auf der Donau in Niederösterreich für einen Großeinsatz von Feuerwehr, Rotem Kreuz, Wasserrettung, Polizei und Schifffahrtsaufsicht geführt. 8 Personen, darunter 2 Kinder, mussten aus dem Wasser gerettet werden. Ö3-Reporterin Petra Ottitsch berichtet.
26: 60 Personen einer Reisegruppe sind mit Kajaks und Kanus auf der Donau unterwegs, als beim Kraftwerk Ips-Persenbeuge ein heftiges Gewitter mit starkem Sturm aufzieht. 8 Menschen stürzen ins Wasser. Sie werden von der Feuerwehr und der Schleusenaufsicht gerettet. Nach dem Einsatz passiert die Gruppe von 4 Feuerwehrbooten begleitet die Schleuse. Das Rote Kreuz versorgt die teilweise leicht unterkühlten Personen mit Decken. Der Zwischenfall endet glimpflich. Niemand muss ins Krankenhaus. Die Mitglieder der Reisegruppe befinden sich mittlerweile in Ips an der Donau in Hotels bzw. am dortigen Campingplatz.
22: Das Frauen-U19-Nationalteam ist bei der Fußball-Europameisterschaft vorzeitig ins Halbfinale eingezogen. Mit einem 3:1-Sieg gegen die Schweiz feiern die Österreicherinnen im zweiten Gruppenspiel ihren zweiten Sieg. Als erstes österreichisches Frauen-Nachwuchs-Nationalteam überhaupt erreichen sie damit die Runde der letzten 4.
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22: Und bei der Fußball-Weltmeisterschaft beginnt gerade das 16-Finale zwischen England und der Demokratischen Republik Kongo. Ö3-Reporter Martin Lang, England geht als klarer Favorit in die Partie.
27: Ja, Teamchef Thomas Tuchel ist ja ohne dies in der Kritik, also verlieren ist für England hier auf jeden Fall verboten. Gegen den besten Gruppendritten, die Kongolesen, wo 5 Spieler in der englischen Premier League ihr Geld verdienen. Also von daher kennt man sich ganz gut. Im Moment hat Kongo hauptsächlich den Ball, England versucht ihn einmal zurückzuerobern. Kann natürlich auch Verlängerung und Elfmeterschießen geben nach 3 Minuten 0:0.
22: Jetzt zu Carmen Schüssling.
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28: Nach 14 Tagen ist diese historische Hitzewelle jetzt endlich vorbei. Seit wenigen Minuten messen alle Wetterstationen in Österreich unter 30 Grad. Das Ende der Hitze kommt aber mit teils heftigen Gewittern. Die sind noch möglich in den nächsten Stunden, vor allem in Unterkärnten, in der Steiermark, im Burgenland und in Niederösterreich. Aber die heftigste Gewitterlinie, die liegt jetzt schon außerhalb der Landesgrenzen über Ungarn und der Slowakei. Und in der kommenden Nacht sinken die Temperaturen dann erstmals seit vergangenen Freitag auch im Osten wieder verbreitet unter 20 Grad. Heißt also lüften, lüften, lüften.
20: Heißt eh nicht mal wieder schlafen, ganz jo. Ehrlich, ist wirklich dringend notwendig. Wir sind auch schnell beim schnellsten Verkehrsservice Österreichs hier auf Ö3, auch der dringend notwendig. Es ist wahnsinnig viel los, Sabine, wir starten in Wien.
29: Auf der A22 Richtung Tangente, da ist die Sperre des Tunnel Kaisermühlen wieder aufgehoben. Die Unfallstelle ist geräumt, da war nur ein Fahrzeug drinnen, deswegen geht es jetzt wieder weiter. Aber es gibt doch einige Staus in Wien. Es ist viel los, eine halbe Stunde länger dauert es noch immer. Auf der Tangente Richtung Kagran von der Sterngasse bis zum Knoten Kaisermühlen. Auch in der Gegenrichtung Richtung Graz von Hirstetten bis zum Knoten Prater. Dann ein Plus von 20 Minuten auf der A22 vor der Auffahrt auf die Tangente und auf der A4 statt einwärts ab dem Knoten Schwer. 15 Minuten mehr in der Westeinfahrt zwischen dem Autobahnende in Auhof und der Stampfergasse. In der Steiermark gibt es jetzt gleich 2 Tunnelsperren nach Unfällen. Gesperrt auf der A9 Richtung Linz bei Graz. Zunächst der Plattputsch-Tunnel nach einem Unfall. Ausweichen ist da durch Graz möglich. In weiterer Folge ist dann aber auch der Gradkorn-Tunnel Süd nach einem Unfall gesperrt. Da gibt es ein Ausweichen über die B67. In Kärnten auf der A2 Richtung Wien ist auf der Nordumfahrung Klagenfurt der Falkenberg-Tunnel noch immer zu. Grund ist da ein Stromausfall. Ausweichen da am besten über den Klagenfurter Südring. Oberösterreich, ein Plus von 20 Minuten in Linz auf der A7 Richtung A1 zwischen der Vöst und dem Knoten Linz. In Bayern am großen deutschen Eck noch immer eine Stunde Zeitverlust auf der Autobahn A8 Richtung München zwischen Fraßdorf und Rohrdorf wegen Bauarbeiten. Und dann noch vor Adelberg, da gibt's noch ein Plus von 15 Minuten auf der Rheinstraße und der Lustenaustraße vor dem Engelkreisverkehr. Und nicht zu vergessen in Niederösterreich, noch ein Unfall auf der Westautobahn Richtung Salzburg vor dem Knoten St. Pölten. Ein Unfall, die mittlere Fahrspur ist da gesperrt. Es gibt Stau und 10 Minuten Zeitverlust.
20: Ja, wir vergessen da gar nichts.
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20: Und jetzt Musik.
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17: Ö3 halb sieben am Mittwochabend mit dem schnellsten Verkehrsservice Österreichs begleiten wir euch da und da geht's jetzt wieder voran in der Steiermark, Sabine.
18: Auf der A9 Richtung Linz bei Graz ist die Sperre des Plabutsch-Tunnels aufgehoben. Die Unfallfahrzeuge sind aus dem Tunnel gefahren. Auch der Gradkorn-Tunnel Süd ist wieder frei. In Niederösterreich gibt's noch Behinderungen wegen Arbeiten nach einem Unfall. Auf der A1 Richtung Salzburg kurz vor dem Knoten St. Pölten. Es gibt Stau und 20 Minuten mehr Fahrzeit. Eine halbe Stunde länger dauert's noch in Wien auf der Tangente Richtung Kagran von der Sterngasse bis zum Knoten Kaisermühlen. Ein Plus von 15 Minuten auf der Tangente Richtung Graz ab Hirschstetten. Auf der A22 vor der Auffahrt auf die Tangente. Auf der A4 statt einwärts ab dem Knoten Schwechat. Und in der Westeinfahrt zwischen Auhof und der Stampfergasse. In Kärnten auf der A2 Richtung Wien ist auf der Nordumfahrung Klagenfurt der Falkenberg-Tunnel noch immer zu. Grund ist ein Stromausfall. Der Verkehr wird durch Klagenfurt umgeleitet. Gesperrt die B100 Trautalstraße zwischen Obertrauburg und Dellach nach einem Unfall. Es gibt schon in beiden Richtungen mehrere Kilometer Stau und es gibt aber keine lokale Ausweichmöglichkeit. Und in Bayern noch 45 Minuten Zeitverlust wegen Bauarbeiten auf der A8 Richtung München zwischen Fraßdorf und Rohrdorf.
17: Okay, dann schauen wir zu England gegen Demokratische Republik Kongo.
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17: Da sind die Engländer sicher Favoriten, aber Martin Lang, momentan eher nur am Blatt. Am Feld schaut es anders aus.
8: Da führt Fabian Kongo durch Sipenga von Castellón aus der zweiten spanischen Liga 1-0 links durchgegangen, trocken eingeschossen und die englischen Zeitungen, die bereiten schon die Texte vor für Thomas Tuchel und Co. Harry Kane hat den Ball gefühlt beim Aufwärmen das letzte Mal berührt. Dafür hat Jude Bellingham eine Chance gehabt, aber im Moment ist Kongo ja eigentlich souveräner, stärker. Vielleicht gibt es da noch eine Riesenüberraschung bei dem Spiel.

0: Bruno Mars und Rosé läuft bei euch.
1: Hallo, ich bin die Martina, ich arbeite in Stadthag und mich hören jetzt für drei.
2: Drei hören zahlt sich aus.
0: Ja, fein, das seid ihr nicht allein. Beim Thomas Schwarz aus Weigelsdorf in Niederösterreich läuft ihr auch. Der Ferdinand Steinberger aus Althofen in Kärnten hört uns auch. Und die Lena Wagner aus Braunau in Oberösterreich ist auch mit dabei. Wollen wir das wissen? Sie haben uns auf der Ö3 Homepage verraten. Und deswegen gehen jeweils 300 Euro zum Shoppen in ganz Österreich an euch. Da kann es draußen stürmen, regnen, blitzen, brütend heiß sein. Ganz egal, ihr gönnt euch, das geht immer. Und wenn ihr euch auch einen 300 Euro Shopping-Gutschein holen wollt oder sogar die Chance auf 10.000 Euro haben wollt, ab auf die Ö3 Homepage, das geht noch die ganze Woche.

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18: Hier ist Ö3 am Mittwochabend. Neben Abkühlung gibt's auch eure Musik in eurem Hitradio. Gleich kommen Kygo und auch Katy Perry. Davor ein kurzes Update von Theresa Eder. Es ist 19 Uhr.
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20: In Beigelsdorf im Bezirk Baden in Niederösterreich ist heute eine 70-jährige Frau in einem Einfamilienhaus tot aufgefunden worden. Fremdverschulden kann vorerst nicht ausgeschlossen werden. Die Polizei ermittelt, die Staatsanwaltschaft hat bereits eine Obduktion angeordnet. In Hamburg ist heute ein mutmaßlicher Drahtzieher der Nord Stream-Anschläge im September 2022 angeklagt worden. Dem angeklagten Ukrainer werden unter anderem Angriffe auf zivile Energieinfrastruktur sowie die Zerstörung von Bauwerken vorgeworfen. Die Pipeline hatte früher russisches Gas nach Deutschland transportiert. Sie ist bei der Sabotageaktion durch Sprengsätze schwer beschädigt worden. Aus für die klassischen PlayStation-Spieler-Discs. Sony will neue PlayStation-Spiele ab 2028 nur noch in digitaler Form verkaufen. Sony begründet diesen Schritt damit, dass die Konsumenten die Spiele lieber so kaufen würden.
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20: Halbzeit bei der Fußball-WM und die Demokratische Republik Kongo führt gegen England. Ö3-Reporter Martin Lang.
22: Und da zeichnet sich vielleicht eine riesige Überraschung ab. Rian Sipenga, der von Castellón zu Almeria wechselt, macht das 1-0, siebte Minute. Die Engländer vergeben Riesenchancen. Rashford auf der Linie, von einem Kongolesen gerettet. Harry Kane, Mbassi, der Torhüter, rettet im Moment alles. Ein Elferfoul an Kane, das eh keines war, wird zu Recht nicht gegeben. Die Kongolesen treffen noch die Stange. Also Hochspannung in Atlanta, ob England das Spiel noch drehen kann.
20: Jetzt zu Carmen Schüssling.
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24: Die Kaltfront hat sich mit ihrem Regen jetzt auf ganz Österreich ausgebreitet. Im Osten und Süden sind auch noch Gewitter dabei. Die bringen teils größere Regenmengen in Feldkirchen in Kärnten, etwa 20 Liter auf den Quadratmeter in einer Stunde. Und auch stürmische Windböen gibt es noch. Böen um 80 km/h waren es vor kurzem zum Beispiel in Gumpoldskirchen, in St. Radegund und in Reichenau an der Rax. Nur im Westen ist die Front schon durch. Hier gibt es nach der Wasserhose zu Mittag, heute Abend dann den Sonnenuntergang zu sehen. Und morgen hat es das erste Mal seit 14 Tagen keine 30 Grad mehr bei uns, wird aber sommerlich warm, windig und länger sonnig.
18: Ich werde mir erst mal dran gewöhnen müssen. Aber bitte aufpassen, wenn ihr mit dem Auto unterwegs seid, Ö3 hier mit dem schnellsten Verkehrsservice Österreichs, da ist in Kärnten ein Unfall passiert, Sabine.
25: Gesperrt noch immer die B100 Trautalstraße zwischen Obertrauburg und Dellach nach einem schweren Unfall. Es gibt in beiden Richtungen 2 bis 3 Kilometer Stau. Es gibt keine lokale Ausweichmöglichkeit. Ich habe nachgefragt, aber über die Dauer der Sperre kann die Polizei noch keine Angaben machen. A2 Südautobahn Richtung Wien auf der Nordumfahrung Klagenfurt. Der Falkenbergtunnel ist wieder frei. Der Stromausfall ist behoben. In Wien dauert noch 15 Minuten länger in der Westeinfahrt ab Auhof bis zur Stampfergasse. Und in Bayern noch Stau wegen Bauarbeiten auf der A8 Richtung München zwischen Fraßdorf und Rohrdorf. Ein Plus von einer halben Stunde.
18: Okay, okay.
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18: Für viele an einem ganz besonderen Abend. Heute der 1. Juli. Für viele der erste Tag im Sommerpraktikum. Und das heißt, nach 100.000 Eindrücken und Überforderungen pur, auch der erste Feierabend eures Lebens. Und den feiern wir gleich mal gescheit mit Taylor Swift und jetzt Dermot Kennedy. Fabian Kotsch war hier.
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Boah, endlich kann man mal wieder das Fenster runterlassen, ohne gleich von der Hitze erschlagen zu werden. Aber im Auto ist es ja dann so, wenn man an der roten Ampel steht, beide haben das Fenster unten, man schaut sich irgendwie ein bisschen komisch in die Augen. Und dann muss man schon liefern, was die Musik angeht. Deswegen gleich dieser 90er hier. Damit habt ihr auf jeden Fall gewonnen. Der kann gar nicht übertrumpfen. Two Princess kommt hier gleich. Und das ist Josh für euren Mittwochabend hier auf Ö3. Vertikal.

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15: 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Um 7:30 geht's in Kärnten wieder voran, Sabine.
16: Da ist die Sperre jetzt aufgehoben auf der B100 Trautalstraße zwischen Obertrauburg und Dellach. Die Unfallstelle ist geräumt, der Stau, der hat sich auch schon aufgelöst. In Bayern, da hält sich der Stau aber noch hartnäckig. Es gibt noch eine halbe Stunde mehr auf der A8 Richtung München zwischen Fraßdorf und Rohrdorf wegen Bauarbeiten.
15: Okay, dann schauen wir weiter zum Fußball. Da liegt eine Sensation in der Luft.
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15: Nach Deutschland und den Niederlanden schaut es momentan so aus, es dürfte jetzt auch der nächste WM-Favorit den Koffer packen, Martin Lang.
18: Ja, Fabian, es gibt ja dieses Kultlied von Football's Coming Home, ja. Und die englischen Zeitungen titeln bald England's Coming Home. 0-1 Rückstand gegen Kongo immer noch. Sie vergeben Riesenmöglichkeiten, wechseln Thomas Tuchel on fire in der Coachingzone. Aber im Moment, die Kongolesen ganz ruhig, trocken, sie machen nur kein zweites Tor. Also die Chance auf die Verlängerung ist für England immer noch da oder das Spiel komplett zu drehen. Aber der Druck wird immer größer.
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Jetzt haben die Engländer doch noch ausgeglichen. Also Stand jetzt haben sie sich zumindest einmal in die Verlängerung gerettet. Aber die Geschichte der 16. Finale bis jetzt, die Favoriten müssen zittern und das sollen ruhig auch die Spanier. 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Es ist nämlich Matchday angesagt, Österreich gegen Spanien.

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2: Hier ist Ö3 am Mittwochabend, dieser Mittwochabend. Wird gleich richtig, richtig fein. Da gibt's eine halbe Stunde beste Ö3-Musik nonstop. Falco ist mit dabei und auch Tate McRae. Und jetzt geht's zu Theresa Eder. Es ist 20 Uhr.
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13: Im Juni sind fast 370.000 Menschen arbeitslos oder in einer Schulung gewesen. Das sind um 1,2% mehr als im Vorjahr. Die Arbeitslosenzahlen steigen damit seit mehr als 3 Jahren an. Dazu sagt Johannes Kopf, Chef des Arbeitsmarktservice.
14: Da sind halt Dinge passiert, die das Wachstum verlangsamt haben. Ich habe offen gesagt erwartet, dass Ostern die Arbeitslosigkeit sinkt. Es ist da nicht passiert, weil Ende Februar der schreckliche Irankrieg begonnen hat. Und das war genau die Ursache, warum dann die Beschäftigung nicht so gestiegen ist wie erwartet und tatsächlich auch das WIFO und IHS die Konjunkturprognose hinunterkorrigiert hat. Jetzt ist es so, dass wir Wachstum haben. Ja, wir haben ein paar, ich würde sagen, Hinweise, dass es eindeutig besser läuft, etwa beim Zugang offener Stellen oder eben bei der Männerarbeitslosigkeit. Aber es reicht nicht für eine wirkliche Trendwende.
13: Der Leadsänger der US-Band Village People, Victor Willis, ist tot. Willis ist mit seiner Band durch Hits wie Macho Man oder YMCA weltbekannt geworden. Willis ist 74 Jahre alt geworden. Er ist an Krebs gestorben. Mit selbstgebastelten Sprengsätzen sind in Thessaloniki in Griechenland Privathäuser von 3 Politikern angegriffen worden. Die Politiker gehören alle zur konservativen Regierungspartei. 5 Menschen sind dabei verletzt worden.
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13: Soeben ist das Fußball-WM-Match zwischen England und der Demokratischen Republik Kongo zu Ende gegangen. Und Ö3-Reporter Martin Lang, ein später Treffer schießt England ins Achtelfinale.
16: Es ist Harry Kane zu verdanken, der mit einer Weltklasse-Aktion in der 86. Minute das 2:1 macht. Davor macht Kane schon per Kopf, weil man ihn frei im Strafraum zum Ball lässt. Das 1:1 Ausgleichstor. Harry Kane schießt jetzt sein insgesamt 5. WM-Tor und im Achtelfinale treffen die Engländer, die 0:1 nach 7 Minuten gegen Kongo zurücklagen, jetzt im Achtelfinale auf Mexiko.
13: Jetzt zu Carmen Schüssling.
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15: Ein klares 2:0 ist es heute beim Match Kaltfront gegen Hitzewelle gewesen. Die Temperaturen, die liegen im Moment nur noch bei um die 20 Grad und zumindest kurz hat es heute in den meisten Regionen mal geregnet. In der Osthälfte sind auch teils heftige Gewitter niedergegangen. Jetzt am Abend geht die Gewittergefahr spürbar zurück. Und wer die ganze Nacht dann fleißig lüftet, der hat morgen früh auch im Osten in den Schlafzimmern endlich mal wieder Temperaturen unter 25 Grad. Also ich muss ja sagen, ich persönlich freue mich schon drauf. Mhm. Was kommt dann nach der Hitze auf uns zu? Also morgen mal warmes Sommerwetter mit um die 27 Grad am Nachmittag, mit viel Sonne und mit Nordwestwind.
2: Das ist ja durchaus akzeptabel und ich liebe es, dass du auch im Fußballfieber bist. Also
15: ja.
2: Wenn es der Fußball sogar ins Wetter reinschafft, mal schauen. Im schnellsten Verkehrsservice Österreichs geht es tatsächlich um Straße, Bus und Bahn, Sabine.
15: Ja, und um das schlechte Wetter. Das habe ich jetzt übernommen, weil da hat nämlich ein Blitz eingeschlagen. Und zwar ist die Ostbahn zwischen Bruck und Nickelsdorf unterbrochen. Ein Blitz hat ins Stellwerk eingeschlagen. Der Techniker ist schon vor Ort. Es wurden aber ersatzweise Busse bestellt, denn nach ersten Angaben dauert die Sperre bis mindestens 21 Uhr. In der Steiermark auf der A9 in beiden Richtungen, da ist der Plaputschtunnel wegen Arbeiten gesperrt und der Verkehr wird durch das Grazer Stadtgebiet umgeleitet. Bis 5 Uhr früh dauert die Sperre. Und in Bayern auf der Autobahn A8 Richtung München zwischen Fraßdorf und Rohrdorf gibt es noch immer eine halbe Stunde Zeitverlust vor einer Baustelle.
2: Wunderbar. Und jetzt geht's um Musik.
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2: Fabian Kotschwer, einen schönen Mittwochabend.

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4: Der schnellste Verkehrsservice Österreichs am Mittwochabend hier auf Ö3, gleich 8:30. Und da sind wir auch für Straße, Bus und Bahn unterwegs. Da ist nämlich auf der Weststrecke ein Problem.
5: Sabine. Ja, die Unwetter haben Spuren hinterlassen. Da ist ein Baum auf die Gleise gestürzt, unterbrochen die Weststrecke zwischen Ötztal und Robben. Die Züge warten die Sperre vorerst ab. Dann gibt es Nachtbaustellen in der Steiermark gesperrt. Auf der A9, der Blabutsch-Tunnel in beiden Richtungen. Die S6 zwischen Leoben West und Ost, da ist der Massenberg-Tunnel zu in beiden Richtungen. Und auf der A12 gesperrt der Robberner Tunnel ebenfalls in beiden Richtungen. Umleitungen sind aber jeweils eingerichtet.
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4: Österreichs Gen Z verbringt viel Zeit im Badezimmer, Klaus.
7: Eltern, die regelmäßig vor versperrten Badezimmertüren stehen, wissen das eh schon lange, aber jetzt ist es auch durch eine Studie belegt. Im Schnitt verbringen wir 44 Minuten pro Tag mit Pflege, das heißt Körperpflege, Zahnpflege, Haare und so weiter, am meisten Zeit aber mit Gesichtspflege. Bei 14- bis 19-Jährigen sind das fast 13 Minuten am Tag, bei 50- bis 59-Jährigen nur 6,6 Minuten. Die ganze Studie gibt es online bei uns auf oe3.orf.at.
4: Und nein, wir philosophieren nicht, was die 13 Minuten im Bad machen. Wir schauen gleich zu den Änderungen, die es seit heute im Tierschutzgesetz gibt.
7: Wer sich einen Hund, Reptilien oder Amphibien zulegen will, der muss ab sofort einen 4-stündigen Theoriekurs zum Umgang und Haltung absolvieren. Bei Hunden ist zusätzlich eine 2-stündige Praxiseinheit im ersten Jahr vorgeschrieben. Die neue Regelung betrifft ausschließlich Personen, die ab Juli erstmals einen Hund, bestimmte Papageienvögel, Reptilien oder Amphibien halten möchten. Wer ein entsprechendes Tier bereits vor diesem Zeitpunkt gehalten hat, muss den Sachkundenachweis nicht nachholen.
4: Okay, und in der Steiermark startet ab heute eine neue App gegen Lebensmittelverschwendung, Ö3-Reporterin Anke Mandl.
8: Erntbar heißt die App. Die Idee dahinter ist simpel. Wer zu viel Obst oder Gemüse im Garten hat, das er nicht mehr verwerten kann, kann es über diese App einfach weitergeben. Dort kann man sich dann auch selbst darauf einigen, wie viel und zu welchem Preis. Alle Inserate sieht man auch über eine Karte. Die App ist kostenlos und richtet sich an Privatpersonen, Hofläden und kleine Landwirtschaften.

Alvaro Soler auf Ö3 am Mittwochabend. Ich weiß schon, WM-Zeit ist auch immer Shakira-Zeit, aber die kann ja nicht nur WM-Songs schreiben. Die kann es auch richtig gefühlvoll angehen. Einer der besten Shakira-Songs aller Zeiten für einen hoffentlich gemütlichen Abend hier für drei.

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18: Hier ist Ö3 im Heimatsound. Gibt es jetzt 1 Stunde lang alles, was die österreichische Musikszene so zu bieten hat. Und da ist viel dabei. Das reicht von Georg Danzer bis Ness. Gleich geht's los, davor zu Theresa Eder. Es ist 21 Uhr.
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20: Verletzungsbedingter Ausfall kurz vor dem Duell mit Spanien in Österreichs Nationalmannschaft. Außenverteidiger Philipp Mwene kann morgen nicht spielen. Das hat Ö3-WM-Reporter Daniel Kulowitz soeben im ÖFB-Teamcamp in Santa Barbara erfahren.
21: Ja, das sind bittere Nachrichten vor dem Duell mit Europameister Spanien, die ich hier gerade erfahren habe. Philipp Mwene galt gegen Spanien vermutlich als Fixstarter auf der Außenbahn. Eine Muskelverletzung im rechten Oberschenkel, also eine Zerrung, lässt einen Einsatz morgen gegen Spanien aber nicht zu. Das hat eine MR-Untersuchung beim Mainz-Legionär ergeben. Als Alternativen könnte Ralf Rangnick Hoffenheim-Legionär Alexander Prass ins Rennen schicken. Auch eine Variante mit Konrad Leimer weiter hinten ist durchaus denkbar. Das wird der Teamchef aber erst knapp vor Spielbeginn morgen Abend dann so gegen 20 Uhr österreichischer Zeit verkünden.
20: Die Arbeiterkammer warnt jetzt vor Fake-Klimageräten aus dem Internet. Sie kosten oft nur sehr wenig, halten aber nicht das, was sie versprechen. Ö3-Reporter Adam Michalech.
1: Die angeblich revolutionären Kühlgeräte mit Weltraumtechnologie sollen Räume innerhalb weniger Sekunden herunterkühlen. Hinter den Werbeversprechen stecken aber oft keine echten Klimaanlagen, warnen AK-Konsumentenschützer. Oft werden nur einfache Akkuventilatoren eingebaut mit geringer Wirkung. Geworben wird meist nicht mit technischen Daten, sondern Schlagwörtern wie revolutionär oder von Experten entwickelt. Auch Prüfsiegel ohne klare Herkunft sollen skeptisch machen. Wer beim Kauf unsicher ist, berät sich am besten im Fachhandel, heißt es von der Arbeiterkammer.
20: Nach einer Messerattacke auf seine Ex-Frau ist ein 70-jähriger Mann heute in Salzburg zu 15 Jahren Haft verurteilt worden. Die Geschworenen haben den Angriff als versuchten Mord gewertet. Das Urteil ist noch nicht rechtskräftig. Und über dem Bodensee hat gegen 1 Uhr Nachmittag eine sogenannte Wasserhose für Aufsehen gesorgt. Nach ersten Informationen war das Naturphänomen für etwa 20 Minuten zu sehen. Schäden oder Verletzte sind keine bekannt. Jetzt zu Carmen Schüssling.
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22: 15 Grad jetzt in Innsbruck, 18 Grad in Bregenz und St. Pölten, 21 sind es noch in Graz und Wien. Und morgen um dieselbe Zeit wird es ähnlich frisch sein, heißt also für die Fußballfans, die Spanien-Österreich beim Public Viewing draußen schauen, etwas Langes zum Drüberziehen mitnehmen, einen Pullover oder eine dünne Jacke oder so. Davor scheint morgen aber länger die Sonne. Es wird windig und warm, hat 23 bis 29 Grad am Nachmittag und der Regen aktuell noch in Deutschlandsberg oder in Siljan, der klingt im Lauf der Nacht ab.
18: Ich nehme eine Wasserhose morgen mit. Ja. Ich habe ein bisschen gebraucht, um zu checken, was das ist, aber gut. Das Wetter heute auch Thema beim schnellsten Verkehrsservice Österreichs für Straße, Bus und Bahn, Sabine.
23: Da gibt es keine Wasserhose, sondern einen umgestürzten Baum auf der Weststrecke zwischen Ötztal und Imz. Da sind die Züge unterbrochen. Es fahren ersatzweise Busse bis voraussichtlich noch 22 Uhr. In der Steiermark gesperrt auf der A9 der Blaubuttstundl in beiden Richtungen wegen Arbeiten. Die S6 zwischen Leoben West und Ost in beiden Richtungen. Und auf der A12 der Ropperner Tunnel. Umleitungen sind aber jeweils eingerichtet.
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18: Und jetzt die Urlaubserinnerungen von Georg Danzer. Ah, richtig fein. Griechenland ist das. Einen schönen Mittwochabend, Österreich.

Ja, das Gute gewinnt und das Gute kommt auch zum Donauinselfest auf der großen Ö3-Bühne am Sonntag. Ness mit dabei, Nico Santos und Kamrat werden sie auch dazu gesellen und noch viele weitere. Und er kennt dieses unglaubliche Gefühl, da oben zu stehen, auch ganz gut. 2002 und 2022 war er schon da, auf der Insel. Peter Cornelius.

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5: Ich habe jetzt schon Gänsehaut. Das wird was morgen, aber jetzt einmal der schnellste Verkehrsservice Österreichs am Mittwochabend, gleich 9:30. Und da gibt es einige Nachbaustellen, Sabine.
1: Ja, in der Steiermark gesperrt auf der A9 der Blattbutschtunnel in beiden Richtungen, gesperrt die S6 zwischen Leoben West und Ost. Und in Vorarlberg auf der A14 gesperrt der Pfändertunnel in beiden Richtungen. Umleitungen sind aber jeweils eingerichtet.
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1: Ja, ja, entweder man hat gerade Fernweh oder...
0: Ich hab Heimweh. Ich hab Heimweh nach Bier.
1: Ja, man merkt, schon langsam geht's dann los mit der Urlaubszeit. Da kann man auch mal ein bisschen Heimweh haben. Die Aussehe hat Bradler gleich mit Heimweh nach BE, aber davor. Noch Voodoo Jürgens hier im Ö3 Heimatsound. Einen schönen Mittwochabend hier auf Ö3.
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2: Einfach zum Nachdenken.
3: Ich bin ehrenamtlich als Lesecoach tätig. Einmal in der Woche treffe ich mich mit zwei Kindern der zweiten Volksschulklasse. Auch wenn es oft nicht leicht ist, diesen Termin einzuhalten, freue ich mich darauf. Erst als Lesecoach ist mir nämlich das Wunder des Lesens so richtig bewusst geworden und damit auch die Riesenleistung, die Volksschulkinder vollbringen. Beginnend beim bewussten Erfassen, Zuordnen und Schreiben der einzelnen Laute in Buchstabenform, dem dann die Verbindung von Buchstaben zur Silbe folgt und das Lesen derselben. U, A, O, A, I, A. Danach kommen geschlossene Silben, am, um, und schließlich werden offene Silben gelesen, mo, ma, la. Beherrscht das Kind das Silbenlesen, können kleine Wörter gelesen werden, Mama, Oma, Limo, und damit beginnt das Abenteuerlesen und ein erster Schritt zum Erwerb von Bildung ist gesetzt. Als Lesecoach fördere ich das Dranbleiben und Einüben sowie die Freude an Büchern.
2: Thomas Schlager-Weidinger ist Hochschullehrer und Autor.
4: Ö30, schönen Mittwochabend Österreich. Wir starten jetzt das Ö3 Popmagazin. Wir haben die Stunde Grauschädel mit dabei und auch die neue von Katy Perry. Vorher geht's zu Theresa Eder. Es ist 22 Uhr.
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6: Die Arbeitslosigkeit in Österreich steigt bei Frauen, bei Männern hingegen geht sie zurück. Über die Gründe berichtet Ö3-Reporterin Maria Kern.
7: Im Juni waren um 5% mehr Frauen arbeitslos als im Vergleichszeitraum des Vorjahres. Das liegt laut AMS-Chef Johannes Kopf einerseits daran, dass die Arbeitslosigkeit in typischen Frauenbranchen wie dem Handel und der Pflege steigt. Andererseits hängt es auch mit dem steigenden Frauenpensionsalter zusammen.
8: Wir haben zwar 19.000 mehr beschäftigte Frauen über 60 und erstmals die 100.000 überschritten an Frauen über 60, die beschäftigt sind. Aber wir haben auch 2.000 mehr Arbeitslose.
7: Häufig sind die Arbeitslosenzahlen dagegen bei den Männern, weil sich der Bausektor erholt und weil es weniger Arbeitslose in der Arbeitskräfteüberlassung gibt. Gesunken ist auch die Zahl der arbeitslosen Asylwerber. Das betrifft hauptsächlich syrische Staatsbürger, die nun vermehrt berufstätig sind oder in ihre Heimat zurückkehren.
6: Insgesamt waren im Juni in Österreich knapp 369.000 Menschen arbeitslos oder in einer Schulung. Eine Woche nach dem verheerenden Doppelerdbeben in Venezuela ist heute eine 7-tägige Staatstrauer ausgerufen worden. Mittlerweile sind fast 2.300 Personen gestorben und über 11.200 Menschen verletzt worden. Rettungsteams suchen in den Trümmern noch immer nach Überlebenden. In Hamburg ist heute ein mutmaßlicher Drahtzieher der Anschläge auf die Nord Stream Gaspipeline angeklagt worden. Ö3-Korrespondent Andreas Pfeiffer, bei dem Tatverdächtigen handelt es sich um einen Ukrainer.
9: Die Bundesanwaltschaft will Serhii K. als Drahtzieher des Anschlags auf hoher See anklagen. Dem ehemaligen Offizier einer Spezialeinheit der ukrainischen Streitkräfte wird vorgeworfen, gemeinsam mit 6 Mittätern die Sprengung der Ostsee-Pipeline Nord Stream 1 durchgeführt zu haben. Dazu der Terrorismusexperte Holger Schmidt.
10: Der Mann soll der Chef des Kommandos gewesen sein, das mit einem Segelboot auf die Ostsee gefahren ist. Dort sollen dann Taucher unter seinem Kommando runter zu den Pipelines getaucht sein und die Sprengsätze angebracht haben.
9: Eine Sabotageaktion also, mutmaßlich im Auftrag eines noch nicht näher genannten fremden Staates. Das Oberlandesgericht Hamburg muss nun entscheiden, ob die Anklage zugelassen und wann ein Prozess eröffnet wird.
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6: 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England besiegt nach einem harten Kampf die Demokratische Republik Kongo mit 2:1 und steht damit im Achtelfinale. Ö3-Reporter Wolfgang Eichinger, gerade beginnt in Seattle das zweite Spiel des heutigen Abends, Belgien gegen Senegal.
0: Und das ist ein Duell zweier Mannschaften, die erst sehr spät in diesem Turnier gezündet haben, nämlich Belgien nach Unentschieden gegen Ägypten und den Iran. 5:1 über Neuseeland, die goldene Generation von Belgien, angeführt von Kevin De Bruyne, ist auch in diesem Duell natürlich der Favorit gegen Senegal. Aber die Senegalesen haben gegen Frankreich und Norwegen verloren und dann 5:0 über den Irak gewonnen und damit als Gruppendritter diese K.O.-Phase, das 16. Finale, erreicht. Genau sind derzeit 3,5 Minuten gespielt. Zuerst ein bisschen ein Abtasten, noch keine großen Torchancen. Belgien gegen Senegal 0:0.
6: Jetzt zu Carmen Schüssling.
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6: Der Tag der offenen Fenster und Balkontüren ist das heute Abend. Mit den Gewittern hat es endlich auch im Osten abgekühlt auf knapp über 20 Grad. Das sind gute Bedingungen, um auch hier zu lüften. Heute Nacht freuen sich dann viele mal wieder über eine Decke zum Schlafen. Und morgen scheint längere Zeit die Sonne. Es wird windig, geht die nächsten Tage dann so sommerlich warm weiter mit meist 22 bis 29 Grad. Heiß ist es nicht mehr und ein paar Schauer ziehen aktuell schon noch durch, zum Beispiel in den Salzburger Gebirgsgauen, in der Steiermark und in Osttirol.
4: Aber es ist auch, wie ich zum Sender gefahren bin, jeder Fenster offen gehabt. Ja. Ganze Stadt, echt der Wahnsinn. Also, wenn ihr das Radio gerade sehr laut laufen habt, vielleicht hören jetzt auch die Nachbarn den schnellsten Verkehrsservice Österreichs für Straße, Bus und Bahn mit Sabine Dassold.
12: Da ist die Ostbahn zwischen Bruck und Nickelsdorf weiterhin unterbrochen. Die Arbeiten am Stellwerk dauern noch an. Da hat ja ein Blitz eingeschlagen. Voraussichtlich dauern die Arbeiten noch bis 23 Uhr. Es fahren ersatzweise Busse. Und dann gibt's Nachbaustellen. Gesperrt in der Steiermark auf der A9 der Blabutstundl in beiden Richtungen oder in Vorarlberg auf der A14 der Pfändertunnel in beiden Richtungen. Der Verkehr wird aber jeweils umgeleitet.
4: Gute und vor allem sichere Fahrt.
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4: Und das Wochenende, das jetzt auf uns zukommt, das wird groß. Können die Schülerinnen und Schüler im Osten zum Schulschluss die Schultasche gleich mal in die Ecke schnalzen und direkt zu den großen Bühnen dieses Landes fahren. Vielleicht nach Oberösterreich zum Woodstock der Blasmusik. Auf die Donauinsel zum größten Open-Air-Festival Europas, zum Donauinselfest. Oder zu Ihnen hier, zu den Foo Fighters. Spielen eine fette Ö3-Show im Happelstadion.
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0: Kamrat, auch mit dabei bei der großen Ö3-Bühne am Wiener Donauinselfest, hat Stage-Time diesen Sonntag um 19.30 Uhr.
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0: Gibt's im Ö3-Pop-Magazin und es gibt neue Musik von ihr. Katy Perry. Und ich finde es immer wahnsinnig schön, wenn man sieht, dass auch Popstars ganz normale Menschen sind, die auch mal aushageln können, wütend sein können, verletzlich sein können. Die Katy, die singt in ihrem neuen Song drüber, wie es ist, wenn man Dinge, die einem nicht passen, nicht gleich anspricht, sondern runterschluckt. Wenn man versucht, für andere brav zu funktionieren, aber dann irgendwie selber zu kurz kommt. Und irgendwann kommt dann der Punkt, wo man sagt, okay Leute, es reicht. Und dann kommt alles auf einmal raus. Dann explodiert man. Watch it burn. Katy Perry jetzt auf die 3.

0: Liebe Dreigemeinde, macht euch bereit zu schädeln. Es gibt neue Musik von Krautschädel. Letztes Jahr ihr großes Live-Comeback gefeiert am Nova Rock. Sie haben uns damals im Ö3-Mikro gesagt, es war wohl nicht der beste Move, die Band aufzulösen. Das unterschreiben auch die Fans. Die sind komplett crazy, weil sie wieder da sind. Und ja, sie schädeln sich gerade durchs ganze Land, sind auf Österreich-Tour. Let's Schädel Again, auch geiler Name. Heute mit kurzem Tour-Zwischenstopp auf Ö3, wenn auch nur am Telefon.
1: Ja, grüß dich, servus. Hallo Martin. Da ist der Mögi wieder mal on air von den Krautschädeln.
0: Es ist vor einem Jahr das Nova Rock gewesen, wo ihr ein großes Live-Comeback gefeiert habt. Wie ist es? Back in Business.
1: Ja, es ist tatsächlich wieder Business. Gerade unlängst habe ich mir die Videos wieder angeschaut und er war schon ziemlich fett. Und super, dass so viele Leute da waren und das ist voll schön zum Sehen, ja, dass da immer nur Leute die Musik hören. Spotify-Zahlen sind das eine, aber wenn du das siehst, ist ganz was anderes.
0: Das heißt, du freust dich ja schon sehr auf eure Shows im Sommer?
1: Ja, wir spielen auch schon die ganze Zeit und die Gigs sind cool. Es sind immer schöne Leute da und auch neue Leute. Die alten Fans dürften das ziemlich propagieren, dass da eine coole Band wieder gibt. Ich habe gesagt, die brauchen einfach ein bisschen einen Rock-Sound. Ne? Da kriegen wir eigentlich recht gute Rückmeldungen. Also von so Leuten mit so Metallica-Tisch. Also ich gesagt, ja, Leil und Burschen, hast du über das gar nicht gewusst. Hast. Das ist ja wie bei Metallica.
0: Auch der neue Song, ziemlich rockig geworden. Bergo, Bergo. Bevor wir reinhören, sag uns noch deine Einschätzung für die WM. Geht's morgen für Österreich Bergo oder bergauf, wenn wir morgen gegen Spanien spielen?
1: Na jo, also die Mannschaft ist unglaublich zurzeit. Ich glaube, eine große Überraschung. Ich sage mal, es ist gut, dass es schlecht ausschaut, weil dies bringt die Mannschaft zu Höchstleistungen.
0: Es ist gut, dass es schlecht ausschaut. Wahnsinnssatz.
1: Es ist gut, dass es schlecht ausschaut.
0: Wir sind Krautschädel, hier ist der neue Song. Bergo, Bergo.

0: Ö3 um 11. Hier ist der schnellste Verkehrsservice Österreichs mit Sabine Dassold.
1: Da gibt es Nachtbaustellen. In der Steiermark ist gesperrt auf der 9 der Blabutschtunnel in beiden Richtungen. Gesperrt die S6 Richtung Wien bei Leoben. Da ist der Massenbergtunnel zu. Und in Vorarlberg gesperrt auf der 14 der Pfändertunnel in beiden Richtungen. Umleitungen sind aber jeweils eingerichtet.
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0: Belgien spielt gegen Senegal und Senegal ist in Führung, Wolf Eichinger.
3: Ja, eine Führung, die vollkommen in Ordnung geht, denn der Senegal hat bereits in der 13. Minute, nachdem sich Belgiens Torhüter, ein Welttorhüter, Courtois ein bisschen verfliegt und Sarr setzt dann den Ball nur an die Stange und es ist wieder Sarr, der 10 Minuten später einen Kopfball anbringt. Der klatscht wieder an die Stange, aber dann war es doch ein Teamkollege, nämlich Diarra, der diesen Ball dann im Tor unterbringen konnte. Senegal vollkommen verdient mit 1:0 in Führung. Die dominieren derzeit das Spiel, die Senegalesen, aber die Belgier, die müssen noch zulegen. 1:0 für Senegal.
0: Die einen gehen crazy wegen der WM, die anderen wegen Taylor Swift.
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0: Also wenn man stimmt, was man so liest, dann wird das diesen Freitag eine Jahrhunderthochzeit. Der Madison Square Garden in New York, komplett abgeriegelt seit Tagen, dort wird angeblich hergerichtet. Für Taylor Swift und Travis Kelce. Bestätigt hat's noch niemand, aber alle reden, dass die zwei vielleicht heiraten dort. Wir haben sie jetzt hier auf Ö3 dabei. 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

0: Ö3-Sier am Mittwochabend. Willkommen im Ö3-Pop-Magazin. Da ist der Martin Ziniel. Ihr kommt pünktlich für ein eiskaltes Soda-Zitron. Gemischt vom Bibiza. Wiener Kultmusiker hat unter seinen Fans mittlerweile Legendenstatus. Wir waren sehr überrascht, dass ausgerechnet er einen Song über Soda-Zitron macht, über das alkoholfreie Soda-Zitron. Hat wahrscheinlich niemand am Schirm gehabt, dass das sein Lieblingsgetränk ist. Er hat die Hitzewelle gleich mal als Mega-Promotion-Möglichkeit genutzt und in Wien Soda-Zitrons ausgeschenkt. Wir waren dabei.
1: Okay, gut, wir brauchen einen Becher. Dann brauchen wir jede Menge Eis. Dann schneiden wir eine Zitrone. Dann müssen wir da reinpressen. Und jetzt kommt das Soda rein. Zack, zack, zack, zack, zack. Prost! Das Coole am Soda ist, Zitronen sind ja eigentlich sauer, aber sie wirken basisch auf den Körper. Das heißt, es ist wirklich sehr gesund und das beste Katergetränk und es entgiftet.
0: Du stehst wie gefühlt kein anderer in Österreich für Ekstase. Warum jetzt Soda-Zitron?
1: Ja, man braucht ein bisschen eine Abwechslung. Na, ich habe mir gedacht, es muss mal irgendein Getränk her, das nicht alkoholisch ist. Für die Sommerpause.
0: Aber ist das so dein Go-To-Getränk?
1: Ja, also ich trinke das echt immer, wenn ich in einem Lokal sitze, egal ob es am Abendessen oder irgendwie untertags beim Café. Ich bestelle immer Soda-Zitron.
0: Immer groß oder immer klein?
1: Immer groß. Und ich finde das wirklich geil, weil es hydriert halt einfach extrem. Also man fühlt sich einfach gut danach. Wie Wassermelone oder so, Gurken.
0: Wie ist es in Soda-Zitron zu baden?
1: Wenn man offene Stellen hat, dann brennt es ein bisschen. Aber sehr angenehm, es war phänomenal.
0: Hat er für Social Media nämlich gemacht. Also er ist sehr committed zum Soda-Zitron. Wir haben seinen Soda-Zitron jetzt für euch hier auf Ö3. So heißt der Song.
1: Servus Martin, hier ist der Bibiza. Hört Soda-Zitron, hört Hitradio Ö3. Let's fucking go, ich küsse eure Augen.

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1: Herr Ober, ich bräuchte ein Soda. Zitron, soll ich dir auch eins holen? Ich will ein Soda.

0: Schon sehr lässig geworden. Der neue Song von den Rolling Stones, Jealous Lover auf Ö3.
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0: Und sehr, sehr viele Bilderbuch-Fans freuen sich jetzt am Freitag. Auf Freitag, da gibt es nämlich ein Konzert, das sie so schnell nicht vergessen werden. Erstens, weil sie eine neue Gitarristin an Bord haben, Uche Jara, wirklich coole Musikerin aus Oberösterreich. Und zweitens, weil sie in einer sehr kleinen, fast schon intimen Atmosphäre stattfindet. Sie spielen im Flex in Wien. Auch spannend, faire, also fixe Eintrittspreise gibt es nicht mehr, zahlt so viel man will. Pay as you wish. Wir haben sie jetzt mit Bilderbuch, mit Bungalow.

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5: Ö30 hier am Mittwochabend. Willkommen im Ö3 Popmagazin. Wir haben die Stunde, die Neues von Samba mit dabei. Oder auch Dr. Pohl. Vorher geht's zu Theresa Eder. Es ist 23 Uhr.
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6: Andreas Huss, Obmann der österreichischen Gesundheitskasse ÖGK, lobt die vorgelegte Gesundheitsreform der Regierung. Diese sei zwar kein großer Wurf, es gebe aber Verbesserung für die Menschen.
7: Das Problem der österreichischen Gesundheitsversorgung ist, dass wir lange Wartezeiten haben. Wait or pay, sagt die OECD dazu. Also entweder sie bezahlen oder sie bekommen eben nicht so sofort einen Termin.
8: Zu der kommen.
7: Und aus dem Grund ist es mir schon wichtig zu sagen, ja, mit dieser Gesundheitsreform ist adressiert, dass die Menschen am Ende des Tages weniger Wartezeiten haben, dass die Ärztinnen und Ärzte mehr Zeit für die Patienten haben und dass die Qualität der Versorgung verbessert wird. Und diese Ziele sind wichtig.
6: Sagt Huss in der ZIP2. Großeinsatz heute auf der Donau in Niederösterreich. 8 Personen, darunter 2 Kinder, mussten aus dem Wasser gerettet werden. Für Ö3 berichtet Petra Ottic.
9: 60 Personen einer Reisegruppe sind mit Kajaks und Kanus auf der Donau unterwegs, als beim Kraftwerk Ibs-Persenbeuge ein heftiges Gewitter mit starkem Sturm aufzieht. 8 Menschen stürzen ins Wasser. Sie werden von der Feuerwehr und der Schleusenaufsicht gerettet. Nach dem Einsatz passiert die Gruppe von 4 Feuerwehrbooten begleitet die Schleuse. Das Rote Kreuz versorgt die teilweise leicht unterkühlten Personen mit Decken. Der Zwischenfall endet glimpflich. Niemand muss ins Krankenhaus.
6: Kanada wird nächstes Jahr zum ersten Mal beim Eurovision Song Contest dabei sein. Das ist heute am kanadischen Nationalfeiertag verkündet worden. Kanada ist damit das erste neue Teilnehmerland seit Australien 2015 dazugekommen ist.
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6: Pause beim 16-Finale zwischen Belgien und Senegal in Seattle. Ö3-Reporter Wolfgang Eichinger. Senegal ist weiterhin in Führung.
11: Ja, und die Führung geht vollkommen in Ordnung. Der Senegal, die überlegene Mannschaft mit den besseren Torschüssen, zweimal die Stange getroffen. Beim zweiten Stangentreffer kann dann aber Habib Diarra in der 24. Minute abstauben und den Ball ins Tor hineinschießen. Belgien enttäuscht bisher in dieser ersten Hälfte, denn die Belgier haben kaum Torschüssen, lediglich Schüsse. Und wenn einmal gut getroffen wird, dann ist der senegalesische Torhüter Ciao zur Stelle und fischt den Ball aus dem Kreuzeck. In Kürze beginnt die zweite Hälfte. Senegal 1, Belgien.
12: Die Kaltfront hat mit ihren Schauern und Gewittern heute die Hitzewelle beendet. Inzwischen hat selbst im Osten Österreichs unter 22 Grad und die Schauer werden in den nächsten Stunden seltener. Bis inklusive am Wochenende geht es dann zwar sommerlich warm, aber nicht mehr ganz beständig weiter. Vor allem am Freitag und am Sonntag ziehen ein paar Schauer durch. Morgen der Donnerstag und der Samstag sind die sonnigeren Tage. Es ist windig und hat morgen 22 bis knapp 30 Grad. Knapp an den 30er rankommen werden wir morgen vereinzelt nochmal im Osten.
5: Danke, Carmen. Danke, weiter zum schnellsten Verkehrsservice Österreichs. Und das sind wir in der Steiermark. Da ist heute Nacht in beide Richtungen auf der A9 der Brünn-Autobahn der Blabutsch-Tunnel gesperrt. Dort wird gearbeitet. Der Verkehr wird bis 5 Uhr früh durch das Grazer Stadtgebiet umgeleitet. Weiter auf die S6, die Semmering-Schnellstraße Richtung Klagenfurt, ist bei Leoben der Massenberg-Tunnel gesperrt wegen Arbeiten. Der Verkehr wird über die B116 umgeleitet. Auch das bis 5 Uhr früh. Und eine Baustelle haben wir noch in Vorarlberg auf der A14 der Rheintal-Autobahn. In beide Richtungen der Pennertunnel gesperrt. Der Verkehr wird durch Bregenz umgeleitet bis 6 Uhr früh. Gute und vor allem sichere Fahrt.
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5: Und wir kommen jetzt zu unserem großen Headliner auf der Ö3-Bühne am Donauinselfest jetzt am Sonntag. Also wir hoffen, er kommt dann am Sonntag. Der ist ja in Spanien aufgewachsen. Nicht, dass er dann beleidigt ist, wenn wir sie morgen bei der WM rauskicken. Nico Santos.
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5: Und das ist ein brandneuer Song. Wahnsinnig schön geworden. Optimist.

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2: Schönen Mittwochabend, Österreich. Und Dating ist schon kompliziert. Nicht nur, wenn es mit der Person gegenüber nicht passt, sondern auch, wenn man selber überfordert ist. Der Samba hat da jetzt einen sehr schönen Song geschrieben, brandneu rausgekommen. My Body Isn't Ready. Da geht's drum, er hat ein Mädel kennengelernt, das er cool findet, die verstehen sich gut. Hätten offenbar beide gern, dass da mehr geht. Aber er denkt sich dann immer in der Situation selber, halt habe ich zum Beispiel ein komisches T-Shirt an, oder meine Haare, die schauen halt ganz komisch aus, oder halt habe ich einen Pickel. Und dann lässt das sein. Was schade ist, weil so Selbstzweifel, die redet man sich ja oft einfach nur selber ein. Und die sind oft gar nicht da. My Body Isn't Ready, der neue Song von Samba. Wahnsinnig schön geworden, wahnsinnig ehrlich. Ö3 Premiere jetzt.

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1: Willkommen im Ö3 Popmagazin. Da ist der Martin Ziniel. Wirklich ein stolzer Burgenländer. Muss ich immer wieder erwähnen, nur 3% aller Österreicher und Österreicherinnen sind Burgenländer. Wir sind schon was Besonderes. Insofern freut es mich noch mehr, dass wir jetzt neue Musik von einem Burgenländer in der Playlist haben. Der Rufin aus Kleinwarersdorf hat einen neuen Song am Start, wahnsinnig schön geworden. Mit einer Situation, die jeder kennt, als Thema. Man sieht eine Person, die Blicke treffen sich, man schaut nach unten, dann wieder nach oben. Blick ist immer noch da, aber man sagt dann nichts, einfach weil, ja, weil man sich halt dann nicht traut. Und dann denkt man danach die ganze Zeit drüber nach. Hätte ich doch was gesagt. Das lässt einem dann keine Ruhe. So heißt der Song. Rubin. Song in der Z3-Familie. Viel Spaß damit.
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0: Ö30er um 11:30. Hier ist der schnellste Verkehrsservice Österreichs und auch heute Nacht begleiten uns einige Nachtbaustellen. In der Steiermark zum Beispiel, auf der A9 der Pönautobahn, ist in beide Richtungen der Plaputsch-Tunnel gesperrt. Dort wird gearbeitet. Der Verkehr wird bis 5 Uhr früh durch das Grazer Stadtgebiet umgeleitet. Und dann sind wir noch auf der S6 der Semmering-Schnellstraße Richtung Klagenfurt. Da ist bei Leoben der Massenberg-Tunnel gesperrt. Der Verkehr wird bis 5 Uhr früh über die B116 umgeleitet. Und eine Baustelle haben wir in Vorarlberg auf der A14 der Rheintal-Autobahn. Das betrifft den Pfändertunnel. Der ist in beide Richtungen gesperrt. Der Verkehr wird durch Bregenz umgeleitet. Das geht bis 6 Uhr früh.
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0: Deutschland draußen, Niederlande draußen. Mit Belgien fliegt heute vielleicht die nächste Mannschaft aus Europa raus. Wolf Eichinger, der Senegal ist 2-0 vorne gegen Belgien.
3: Ja, das völlig verdient. 1-0 in der ersten Hälfte durch Diarra, 2-0 in der zweiten Hälfte sehenswert durch Sarr, der knallt den Ball aus 11 Meter in die Kreuzecke. Und sehenswert auch in Seattle im Stadion. Jetzt streiten die Belgier richtig, nämlich Kapitän Tielemans und einer der Stars Trossard, die beflegeln sich richtig derzeit bei der Trinkpause, beim Hydration Break. Also da geht's richtig zur Sache. Die Belgier versuchen es, haben aber teilweise schon austauschen müssen und müssen jetzt wirklich kämpfen, um irgendwie noch ranzukommen. Der Senegal verdient 2-0 in Führung.
0: Auch musikalisch bleiben wir bei der WM.
4: Hallo Martin, da ist der Rian. Ihr hört jetzt meinen Song Fußballparty. Okay.

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2: Ja, und passend zu dem Song jetzt gerade, haben wir jetzt einen Entertainer auch in der Playlist. Den kennen ganz, ganz viele. Eher als Kabarettisten, als Content Creator oder auch als Moderator. Vielleicht wird es jetzt einige überraschen, dass er auch Musik macht. Dr. Pohl.
3: Die Musik hat mich immer schon, ich liebe Musik, hat mich immer schon begleitet, fasziniert. Ich glaube, Musik ist die coolste Art und Weise, was auszudrücken. Also ich kenne ja zumindest auch ein paar junge Kollegen, die auf der Bühne stehen. Und ich denke mir immer, wenn die, bei mir lachen sie, was super ist, aber wenn die deine Texte mitsingen und mitgrölen und das für die jetzt gerade, also es ist einfach viel mehr Emotion im Spiel. Deswegen glaube ich, war das für mich immer schon etwas sehr Faszinierendes und ich habe mir immer gedacht, wenn es die Möglichkeit mal gibt, da irgendwie reinzuschnuppern, dann wollen wir das machen.
2: Und es gibt ja wahnsinnig viele Love-Songs. Auch sein Song ist eine Liebeserklärung, aber ans Schnitzel, ans Wiener Schnitzel. Er war letzte Woche hier bei uns im Ö3-Haus am Königlberg und hat mit meiner Kollegin Ö3-Moderatorin Tina Ritschl über ein sehr wichtiges Thema philosophiert. Wie sieht das perfekte Schnitzel aus?
3: Ich persönlich, Schweinsschnitzel. Mhm. Ich finde, die Panier muss schon fliegen, aber jetzt nicht komplett übertrieben.
4: So, dass es gar nicht mehr das Fleisch berührt?
3: Schon so ein bisschen, aber so wie so eine... Wie so eine Melodie, weißt du, die sich auf dem Schnitzel fortführt. Okay. Knusprig muss natürlich schon sehr knusprig. Ich finde, die Größe ist auch wichtig. Ich mag nicht zwei Stücke, ich habe gern eins.
4: Wow, ich war letztens, wo da gab es drei. Aber es war schon cool. Ich habe mich schon bei jedem immer gefreut,
3: ein neues Stück.
4: Aber
3: ich finde so ein geiles Schnitzel irgendwie.
4: Das
3: rein
4: über den Tellerrand hinausgeht.
3: Ja, das ist schon, also es muss schon eine gute Größe haben und dazu Erdäpfelsalat. Für mich ist Erdäpfelsalat.
4: Ah ja, Petersilkartoffeln, was mit denen?
3: Geht auch, aber Number One ist für mich Erdäpfelsalat. Keine Zitrone drauf.
4: Was?
3: Nein, ich gebe keine Zitrone drauf.
4: Warum?
3: Möchte ich aber nicht behaupten, dass das der richtige Way to go ist. Es ist nur meine verworrene Gefühlswelt. Ich nehme auch keine.
4: Ketchup.
3: Oder? Das ist echte Ketchup, ja, genau. Preiselbeer gibt es bei mir auch nicht, aber finde ich auch gut. Finde ich auch einen interessanten Take auf jeden Fall. Aber ist es nicht schön, wie universal, wie divers das Schnitzel verzehrt werden kann?
2: 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Und den Song gibt's jetzt hier auf Ö3.
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0: ist hier am Mittwochabend und ich weiß nicht, ob ihr bei euch in der Familie, im Freundeskreis oder in der Arbeit so ein WM-Tippspiel am Laufen habt. Wir bei Ö3 haben eins. Und ich habe heute, Belgien spielt gerade gegen Senegal, voll auf Belgien getippt. Und ja, gerade hat Belgien ein Tor geschossen, aber die sind immer noch 2-1 hinten. Der Senegal zeigt, was er drauf hat. Und auch musikalisch haben sie es drauf. Wir haben jetzt eine Nummer aus dem Senegal.
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0: Ö3 ist hier. Gemeinsam bleiben wir jetzt wach. Und gemeinsam diskutieren wir gleich im Ö3 Night Talk. Der geht gleich los. Davor geht's jetzt mal zu Theresa Eder. Es ist 0 Uhr.
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2: Milliardenstrafe für Google. Darüber entscheidet heute der Europäische Gerichtshof in Luxemburg. Es geht um das Betriebssystem Android. Die EU-Kommission wirft Google vor, damit seine marktbeherrschende Stellung zu missbrauchen und den Wettbewerb einzuschränken. Die Kommission hat Google deswegen ja schon 2018 zu einer Strafe von mehr als 4 Milliarden Euro verurteilt. Google hat damals berufen. Jetzt entscheiden Europas Höchstrichter. Eine Woche nach dem Erdbeben in Venezuela sind über 2000 Tote gefunden worden. Tausende weitere werden noch vermisst. Der Österreicher Wolfgang Wedern ist für die österreichische Hilfsorganisation Jugend eine Welt in Venezuela im Einsatz. Im Ö3-Interview schildert er seine Eindrücke.
3: Im Bebengebiet, das war so ähnlich wie der Vorhof zur Hölle. Riesige Häuser sind eingestürzt. Die Rettungskräfte suchen immer noch nach Verschütteten. Die Menschen stehen apathisch neben den Grabungsarbeiten und hoffen, dass einer ihrer Angehörigen gefunden wird.
2: In New York sind zwei Extremkletterer auf das Empire State Building geklettert. Der Mann und die Frau dürften sich in etwa 440 Metern Höhe verlobt und ein Plakat mit einer Friedensbotschaft angebracht haben. Das russische Paar ist vorübergehend festgenommen worden.
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2: 97 Minuten sind gespielt beim Match zwischen Belgien und Senegal. Ö3-Reporter Wolfgang Eichinger, derzeit steht es 2:2.
5: Ja, und in diesem Augenblick pfeift der Schiedsrichter aus Honduras ab. Das Spiel steht 2:2 nach 90 Minuten und geht in die Verlängerung. Ein vollkommen verrücktes Spiel, denn der Senegal hat mit 2:0 geführt durch Treffer von Diarra und Sarr. Und in den, ja, zwischen der 86. und 89. Minute gelingt Belgien die Wende. Lukaku eingetauscht zum 1:2 und Kapitän Tielemans per Kopf zum 2:2. Es bleibt hochspannend. Belgien gegen Senegal unentschieden. Es geht in die Verlängerung.
2: Jetzt zur Carmen Schüssling.
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6: In den nächsten Stunden werden die Schauer immer seltener, zumindest teilweise klart es auf und die Temperaturen sinken selbst im Osten meist unter 20 Grad. Es kann also gelüftet werden. Und tagsüber erwartet uns dann windiges, aber recht sonniges Sommerwetter mit 21 bis 27 Grad am Nachmittag. Im Osten und Süden werden es vereinzelt nochmal knapp an die 30 Grad. Der Freitag bringt wieder mehr Wolken und ein paar Schauer und das Wochenende bleibt dann sommerlich warm mit Sonne und Nordwestwind.
0: Durchlüften, yes! Genau das brauchen wir. Ö3 ist hier mit dem schnellsten Verkehrsservice Österreichs. Und da starten wir jetzt in der Steiermark auf der A9 der Pyrenautobahn in beiden Richtungen. Der Blaputsch-Tunnel ist da wegen Arbeiten gesperrt. Der Verkehr wird da durch das Grazer Stadtgebiet umgeleitet bis 5 Uhr. Auch in der Steiermark S6 Semmering-Schnellstraße Richtung Klagenfurt bei Leoben. Der Massenberg-Tunnel ist wegen Arbeiten gesperrt. Der Verkehr wird über die B116 umgeleitet, ebenfalls bis 5 Uhr. Und noch eine Nachbaustelle, die gibt es in Vorarlberg auf der 14 der Rheintalautobahn in beiden Richtungen. Der Pfändertunnel ist wegen Arbeiten auch gesperrt. Der Verkehr wird ja durch Bregenz umgeleitet, ebenfalls bis 6 Uhr.
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0: Heute gibt's eigentlich nur eins.
7: Singen rot, wir singen weiß, wir singen rot, weiß Österreich.
0: Yes, genau so. Heute am Abend spielen wir gegen Spanien. Es sind alle gehypt. Also ich finde wirklich jeder, egal ob er mit Fußball zu tun hat oder nicht, jeder ist irgendwie schon drinnen. Vielleicht sitzt ihr jetzt gerade auch im Büro mit dem Dress, mit dem Österreich-Dress. Oder es liegt schon bereit für morgen, fürs Büro. Aber ist das irgendwie überhaupt okay? So Fußballtrikot in der Arbeit? Geht sich das aus? 0800 600 600. Redet gerne mit. Ich bin Emma Ströbitzer. Hi.

0: Im Fußballtrikot ins Büro gehen. Geht sich das aus? Ich glaube schon, oder? Während der WM schon.
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0: Oder ihr schreibt uns einfach wie die Corinna. Die hat uns geschrieben und sie schreibt, na sicher geht das. Uns wurden sogar von der Firma Dressen zur Verfügung gestellt. Wir alle sind im WM-Fieber und das muss man auch sehen, auch in der Arbeit, auch im Büro. Ist euer Chef da auch so, dass er sagt, ja, passt, oder eure Chefin? Unbedingt anziehen, einfach anziehen. Trikot in der Arbeit. Ja, nein? 0800 600 600. 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

0: Africa.
1: Der passt gerade eigentlich ziemlich gut dazu thematisch. Shakira im Ö3 Night Talk. Hallo, hallo. Vielleicht seid ihr jetzt gerade erst eingestiegen. Es geht gerade darum, um Fußballtrikots geht's. Also es geht darum, kann man die in der Arbeit jetzt gerade tragen? Habt ihr das vielleicht sogar schon einmal gemacht?
2: Hallo, da spricht die Ute. Ich komme aus der Steiermark und ich war heuer schon zweimal im Fußballtrikot im Büro. Für mich wäre es schlimmer, wenn jemand in der Bank arbeitet und einen heißen Tag Flipflops anhat, als wenn er Fußballleiberl anhat. Von welcher Nation auch immer.
1: Heute Österreich. Also heute nur Rot-Weiß-Rot, muss ich dir ehrlich sagen. Aber jetzt brauche ich ja mal eure Meinungen. Gerne her damit.
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0: Achtung, wichtige Terminänderung für ganz Österreich. Das Spiel gegen Spanien morgen geht schon um 15 Uhr los. Und zwar bei uns hier auf der 3. Das Warm-up von Philipp Bergsmann.
1: Und ab 19 Uhr sagen wir zwei dann:
2: Guten Abend, Österreich!
1: Wir laden zum größten Public Hearing und drücken unserem Team 18 Millionen Daumen und nochmal so viel Zeichen.
0: Die Torgarantie ist fix und hoffentlich auch ein von ganzem Herzen kommendes:
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1: Es ist ganz genau 12:30 Ö3 hier mit dem schnellsten Verkehrsservice Österreichs. In der Steiermark, da gibt es zwei Nachbaustellen. Eine ist da auf der Neuen Pyrn Autobahn in beiden Richtungen. Da ist der Plaputsch-Tunnel wegen Arbeiten gesperrt. Der Verkehr wird durch das Grazer Stadtgebiet umgeleitet. Eine Sperre gibt es auch auf der S6 der Semmering Schnellstraße Richtung Klagenfurt bei Leoben. Der Massenberg-Tunnel ist da gesperrt. Der Verkehr wird über die B116 umgeleitet. Und gearbeitet wird auch noch in Vorarlberg auf der 4 an der Rheintalautobahn in beiden Richtungen. Der Pfändertunnel ist auch da gesperrt wegen Arbeiten. Der Verkehr wird durch Bregenz umgeleitet bis 6 Uhr. Und es ist weiter super, super spannend bei der WM.
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1: Belgien gegen Senegal ist jetzt in der Verlängerung. Wolfi Eichinger, es gibt noch immer keine Entscheidung, wer da ins Achtelfinale einzieht.
5: Ja, beide Mannschaften haben genau noch 8 Minuten Zeit, vielleicht die Entscheidung herbeizuführen. Sonst gibt es Elfmeterschießen. Ein verrücktes Spiel. Senegal führt bis zur 86. Minute mit 2:0. Und dann treffen die Belgier innerhalb von 3 Minuten ebenfalls zweimal Ausgleich 2:2. Und jetzt in der Verlängerung die Riesenchance für den Senegal. Zwei eingetauschte 18-Jährige. Ndaye auf dem Ball und der setzt den Ball knapp am Tor vorbei. Nichts entschieden, vielleicht wird es Elfmeterschießen. Belgien-Senegal 2:2.
1: Wir bleiben dran auf jeden Fall.

0: Wir alle sind irgendwie gerade im Fußballfieber, im WM-Fieber. Ist es da auch so bei euch, dass ihr dann in der Arbeit auch ein Trikot anzieht?
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0: Matthias aus Wien, wie schaut's denn bei dir aus?
4: Also ich würde sofort ein Dress in der Arbeit anziehen, gerade wenn Österreich spielt, zur Unterstützung. Aber ich arbeite in der Pflege und da ist das leider ein bisschen schwierig mit der Arbeitskleidung.
0: Das ist ein bisschen schwierig. Es gibt Bereiche, wo man einfach sagt, na, es geht nicht. Im Spital, zum Beispiel in der Autowerkstatt, in der Kanzlei, naja. Wobei, Kanzlei ist eher so, kann schon sein, gell? Sigrid, du hast mir gerade geschrieben, dein Chef ist super entspannt, du arbeitest zwar in einer Kanzlei und bist da Sekretärin, aber du warst nach dem Match gegen Jordanien, also Österreich gegen Jordanien, warst du im Trikot im Büro. Und das war alles abgesprochen und es war alles okay. Ja, während der WM ist irgendwie alles erlaubt. Oder dann doch nicht. Findet ihr, wie gesagt, Pflegeheim, Spital, dann doch nicht. 0800 600 600.

0: Adele auf Ö3. Und ein paar Meinungen gehen sich jetzt noch aus.
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0: Heute am Abend Österreich-Match. Geht sie da vielleicht jetzt schon in der Früh zum Beispiel mit dem Trikot in die Arbeit, so als Einstimmung? Conny aus Graz, wie machst denn du das?
3: Alle in Österreich gekleidet.
0: Es gibt heute nur eine Farbe und zwar rot, weiß, rot. Und bei dir, Daniel, was sagst du? Daniel aus Dressmauer?
4: Ich stehe da gerade in der Fußballdress bei der Arbeit und ich wünsche unseren Burschen alles Gute für den Match heute. Gehen wir, Burschen.
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4: In der Fußballdress bei der Arbeit und ich wünsche unseren Burschen alles Gute für den Match heute. Gehen wir, Burschen.
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1: Im Studio Sebastian Rosenauer. Es ist 1 Uhr. Bei der Fußball-Weltmeisterschaft steht der nächste Achtelfinalist fest. Belgien hat es geschafft. Wolfgang Eichinger, Belgien besiegt in einem spannenden, aber auch verrückten Spiel den Senegal mit 3:2 nach Verlängerung.
2: Ja, verrückt vor allem deshalb, weil der Senegal bis zur 86. Minute 2:0 führt, die klar bessere Mannschaft ist. Aber dann retten Lukaku und Tielemans Belgien mit 2 Treffern in die Verlängerung. Und in der 26. Minute der Verlängerung wird nach VAR-Intervention ein harter, aber korrekter Elfmeter für Belgien gegeben. Lange Diskussionen nach der Entscheidung der Senegalesen mit dem Schiedsrichter aus Honduras. Und letztendlich darf Belgiens Kapitän Tielemans antreten und er verwertet souverän zum 3:2 Endstand. Noch mehr als 10 Minuten Nachspielzeit in der Verlängerung und dann gibt es Tränen beim Senegal. Jubel über den Achtelfinaleinzug natürlich beim belgischen Team.
1: Wer schnell irgendetwas nachschlagen will, fragt immer öfter die künstliche Intelligenz. Wie viele sicher schon gemerkt haben, liefern aber ChatGPT, Gemini und Co. oft völlig falsche Informationen. Philipp Maschl berichtet.
3: In schönen Worten bekommen wir rasch eine Antwort auf eine Frage. Dank der KI. Was sauber und vertrauenswürdig aussieht, stimmt in vielen Fällen aber nicht, sagt Doris Wessels vom Zukunftslabor Generative KI in Kiel.
4: Es bleibt nach wie vor das Restrisiko, dass in den Antworten Fehlinformationen drinsteckt.
3: Dieses Risiko können wir aber minimieren. In der Art und Weise, wie wir die KI befragen.
5: In die Anweisungen schon mit reinzunehmen, dass man wirklich nur Quellen haben möchte, denen man vertraut, die wissenschaftlich belegt sind,
3: erklärt Theresa Sporn, die mit ihrem Unternehmen Firmen in Sachen KI berät. Wichtig sei auch, die angegebenen Quellen anzuklicken. Manchmal verstecken sich auch unseriöse Seiten dahinter, die gezielt falsche Informationen verbreiten. Daher ist es immer wichtig, auf der Suche nach Infos nicht nur einer Quelle zu vertrauen.
1: Die Republik Österreich bekommt von der österreichischen Beteiligungs-AG ÖBAG 1,6 Milliarden Euro für das Jahr 2025. Im Vorjahr haben diese Gewinnbeteiligungen knapp 1,3 Milliarden ausgemacht. Bereits im Mai hat die Republik mehr als 550 Millionen Euro vom Verbund bekommen. In der ÖBAG sind neben dem Verbund alle staatlichen Beteiligungen bei OMV, Post, Telekom und der Bundesimmobiliengesellschaft gebündelt. Aus für die klassische PlayStation-Spiele-Disc. Sony will neue PlayStation-Spiele ab 2028 nur noch in digitaler Form verkaufen. Sony begründet diesen Schritt damit, dass die Kunden Spiele lieber so kaufen würden. Und damit weiter zum Wetter und Carmen Schüssling.
6: Das Wetter hat sich umgestellt, die Hitze zieht sich in den Mittelmeerraum zurück. Hier in Österreich hat es heute meist unter 30 Grad. In den Alpen sind es um die 24 Grad am Nachmittag und die meiste Zeit scheint die Sonne. Restwolken oder letzte Regentropfen aus der Nacht heraus klingen bald ab. Es kommt lebhafter Nordwestwind auf. Der Freitag wird dann wechselhafter, mal scheint die Sonne, dann tauchen Wolken mit Schauern auf und mehr Sonne gibt es dann wieder am Samstag. Weiter geht's zu euch auf die Straßen. Ö3 ist hier mit dem schnellsten Verkehrsservice Österreichs. Und da sind wir wieder bei euch in der Steiermark. Auf der Neunepürn-Autobahn in beiden Richtungen. Der Blaputsch-Tunnel ist wegen Arbeiten gesperrt. Der Verkehr wird durch das Grazer Stadtgebiet umgeleitet. S6 Semmering-Schnellstraße Richtung Klagenfurt. Bei Leoben, der Massenberg-Tunnel ist gesperrt, auch da wegen Arbeiten. Der Verkehr wird über die B116 umgeleitet. Und Vorarlberg, A14 Rheintal-Autobahn in beiden Richtungen. Der Pfändertunnel ist wegen Arbeiten gesperrt. Der Verkehr wird durch Bregenz umgeleitet. Kommt gut an! So, jetzt sind wir es eigentlich schon gewöhnt, dieses lange Aufbleiben. Ich finde die WM, die härtet ein bisschen ab. Und es hat irgendwie auch seinen Vorteil für den Nachtdienst. Wir sind schon geübt im lange Aufbleiben. Bibi Rexha hilft uns auch noch ein bisschen. Emma Strobitz ist da. Hi!

0: Schweiz.
1: Ganz gemütlicher Sound im Nachtdienst hier auf Ö3. Aber wir können auch ganz anders. Jessie J.
0: Crazy, cool und gut gelaunt.
1: Ja, genau das Richtige jetzt.
0: You ready?
1: Sowas von.

0: Lil Nas X auf E3, das ist die beste Musik zum Aufbleiben. Jetzt machen wir mal so einen kurzen Switch zurück in die 80er.
1: Neonfarben, coole Mode.
0: Und dieser Song. Erkennst du ihn schon? Er macht immer so unfassbar viel gute Laune. Aber jetzt haben wir es, oder? Self-Control ist das in der Ö3-Hitnacht.

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2: 1.30 Uhr ist es, Ö3 ist hier mit dem schnellsten Verkehrsservice Österreichs. Wir starten da in der Steiermark auf der 9. Pyrn Autobahn in beiden Richtungen. Der Plaputsch-Tunnel ist weiter gesperrt wegen Arbeiten. Der Verkehr wird durch das Grazer Stadtgebiet umgeleitet. S6 Semmering-Schnellstraße Richtung Klagenfurt bei Leoben. Auch da gibt es eine Sperre. Der Massenberg-Tunnel ist da auch gesperrt wegen Arbeiten. Der Verkehr wird über die BN116 umgeleitet. Beide Sperren gehen bis 5 Uhr in der Früh und bis 6 Uhr gesperrt in Vorarlberg auf der 14. Rheinzeitautobahn in beiden Richtungen der Pfändertunnel. Der Verkehr wird da durch Bregenz umgeleitet. Und weiter geht's mit der besten Ö3-Musik.
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0: Wer von euch ist auch schon urlaubsreif? Gott sei Dank kommen die Sommerferien jetzt, aber wirklich. Morgen geht's schon bei den ersten los von euch. Vielleicht geht's ab nach Italien, nach Kroatien. Braucht ihr zufälligerweise noch einen Song für eure Playlist? Ich sag's euch, er braucht es. Der muss unbedingt mit dabei sein. Er ist einfach lustig und wir alle kennen diese Szenarien. Urlaub auf der Autobahn. Neu Rian.
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Taylor Swift zum Aufbleiben bei uns auf Ö3. 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
1: Im Studio Sebastian Rosenauer. Es ist 2 Uhr. Gesundheit, Energie und Verwaltung, all diese Bereiche sollen reformiert werden. Darauf hat sich die Regierung jetzt einmal grundsätzlich geeinigt. Details fehlen noch. Auch bei der Bildung, also bei Schulen und Kindergärten, soll es Neuerungen geben. Hier sind schon einige Eckdaten bekannt. Es geht etwa um die Zuständigkeiten fürs Personal und um Verbesserungen in der Betreuung. Peter Daser.
2: Unter anderem soll es künftig einheitliche Standards in ganz Österreich geben für die Bildung und Betreuung im Kindergartenalter. Konkret zum Beispiel bei der Gruppengröße. Kindergartengruppen dürfen dann künftig maximal 22 Kinder umfassen. Das gilt bei Kindern von 3 bis 6 Jahren. Bisher sind teilweise auch größere Gruppen zulässig. Ein anderer Bereich betrifft die Schulen bzw. deren Verwaltung. Hier geht es um Kompetenzverschiebungen hin zu den Ländern. Konkret werden die Bildungsdirektionen der Länder nicht nur für die Pflichtschullehrerinnen und Lehrer zuständig sein, sondern auch für das unterstützende Personal wie Psychologen, Sozialarbeiterinnen, Förderkräfte oder Verwaltungspersonal. Voraussetzung für die Änderungen ist allerdings eine Verfassungsmehrheit im Nationalrat.
1: Nach dem Erdbeben in Venezuela vor genau einer Woche steigt die Zahl der Opfer weiter. Die Regierung spricht mittlerweile von mehr als 2200 Toten. Hilfskräfte vermuten aber, dass die Zahl weit höher ist. Das sagt auch der Vizepräsident des Deutschen Bestatterbundes, Markus Meichle, der zurzeit vor Ort ist. Katharina Wagner aus unserer Außenpolitikredaktion hat ihn in Caracas erreicht.
3: Diese Zahlen können keinenfalls stimmen. Wenn Sie hier durch das Krisengebiet unterwegs sind und an den Einsatzstellen mit den Teams, was in der Luft liegt, was Sie riechen können, da wissen Sie schon, einem Gebäude, das ist nicht nur ein Verstorbener, es sind mehrere Verstorbene. Also ich würde die Zahl mal eher tendenziell zwischen 50.000 und 70.000 Verstorbene benennen.
4: Wo können Sie denn da helfen?
3: Ich muss sich so vorstellen, dass es hier an kleinen Dingen schon fehlt. Dinge, die wo man für diese Arbeit benötigt. Pinzetten, Skalpelle. Wir haben jetzt unser Material, lassen wir alles zurück, lassen wir alles hier. Die in der Rechtsmedizin haben nichts.
1: Sagt der Vizepräsident des Deutschen Bestatterbundes, der gerade bei den Rettungsarbeiten in Venezuela dabei ist.
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1: Anstoß jetzt im 16-Finale zwischen den USA und Bosnien und Herzegowina. Die USA dürften der Favorit sein. Sie stehen auf der FIFA-Weltrangliste auf Platz 15, Bosnien und Herzegowina auf Platz 61. Und jetzt weiter zum Wetter mit Carmen Schüssling.
6: In den nächsten Stunden werden die Schauer immer seltener, zumindest teilweise klart es auf und die Temperaturen sinken selbst im Osten meist unter 20 Grad. Es kann also gelüftet werden. Und tagsüber erwartet uns dann windiges, aber recht sonniges Sommerwetter mit 21 bis 27 Grad am Nachmittag. Im Osten und Süden werden es vereinzelt nochmal knapp an die 30 Grad. Der Freitag bringt wieder mehr Wolken und ein paar Schauer und das Wochenende bleibt dann sommerlich warm mit Sonne und Nordwestwind.
7: Weiter geht's zu euch auf die Straßen. Ö3 hier mit dem schnellsten Verkehrsservice Österreichs. Steiermark, A9-Pyren-Autobahn in beiden Richtungen. Der Plaputsch-Tunnel ist wegen Arbeiten gesperrt. Der Verkehr wird durch das Grazer Stadtgebiet umgeleitet. S6, Semmering-Schnellstraße Richtung Klagenfurt bei Leoben. Der Massenberg-Tunnel ist auch da wegen Arbeiten gesperrt. Der Verkehr wird über die BR116 umgeleitet. Beides geht bis 5 Uhr. Und Vorarlberger 14, Rheintal-Autobahn in beiden Richtungen. Der Pfänder-Tunnel ist wegen Arbeiten gesperrt. Der Verkehr wird durch Bregenz umgeleitet. Das Ganze geht da bis 6 Uhr. Ich habe jetzt wirklich eine der schönsten Stimmen überhaupt für uns. Ich finde wirklich so, so gut. Dermot Kennedy ist das jetzt auf Ö3.